0: gerufen. Als die Polizisten den Mann dann angesprochen haben, kam es zum Schusswaffengebrauch seitens der Polizei. Warum geschossen wurde und wie der genaue Ablauf des Geschehens war, ist jetzt Gegenstand der Ermittlungen. Noch nicht geklärt ist auch die Identität des Mannes. Durch den Polizeieinsatz kam es über Stunden zu weiträumigen Absperrungen. Auch die Trambahn stand still. Verfall und Immobilienspekulation. In Deutschland sind in den vergangenen 2 Jahren mehr als 1000 Denkmale unwiederbringlich verloren gegangen, mehr als eines pro Tag. Das geht aus dem sogenannten Schwarzbuch der Deutschen Stiftung Denkmalschutz hervor. Damit hat sich die Situation weiter verschlechtert. Der Aufwand für den Erhalt werde oft als zu groß erachtet. Dazu kämen Brände und Vandalismus. Ein Arbeitszeugnis kann darüber entscheiden, ob wir einen Job bei einem neuen Arbeitgeber bekommen oder eben nicht. Jede 7. Firma lässt diese Zeugnisse mittlerweile von KI verfassen. Das geht aus einer Bitkom-Umfrage hervor. Personalabteilungen setzen generell immer mehr auf künstliche Intelligenz, am häufigsten bei der Weiterbildung von Mitarbeitern. Jamal Musiala hat beim 4:2-Testspiel-Sieg des FC Bayern in Heidenheim erneut für einen Schreckmoment gesorgt. Der Nationalspieler brach wie schon im Test gegen Leipzig auf dem Platz zusammen, gab später aber Entwarnung. In den sozialen Medien erklärte der 23-Jährige, bei ihm seien kurz auftretende, aber gut behandelbare Absenzen aufgrund einer neurologischen Störung festgestellt worden. Diese führten zu den jüngsten Zusammenbrüchen, seien aber nach Aussage seiner Ärzte kein Ausdruck einer Schädigung des Nervensystems.
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2: Mit Tanja Scholl. In Nürnberg und Umgebung haben Last-Minute-Bewerber aktuell gute Karten auf dem Ausbildungsmarkt. Denn auch jetzt, 2 Wochen vor Beginn des neuen Ausbildungsjahres, gibt es noch genügend freie Lehrstellen. Viele davon im Einzelhandel, dem Büromanagement, als medizinische Fachangestellte oder im Hotelbereich. Das deckt sich im Wesentlichen auch mit dem, was die meisten Bewerber suchen. Cindy Brenner, Sprecherin der Nürnberger Arbeitsagentur, hat einen Rat für alle, die noch keinen Ausbildungsplatz gefunden haben.
3: Nicht den Kopf in den Sand stecken. Auf den letzten Metern ist echt noch viel möglich. Unsere Berufsberatung unterstützt gerne und kann offene Stellen und junge Menschen gut zusammenbringen. Also gerne bei uns einen Termin ausmachen und vorbeikommen.
2: Alle Infos gibt's auch auf der Website der Nürnberger Arbeitsagentur.
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0: Lasst die Kirche im Dorf.
1: Ja, früher, bevor alle ChatGPT und Co. gefragt haben, haben Menschen tatsächlich noch gebetet. Einfach mal eine Frage an Gott rausgehauen. Oder sie hatten Rituale wie dieses Tischgebet von Bart Simpson. Wir danken wie besessen für dieses tolle Fressen. Darüber reden wir jetzt, was Menschen beten, vor allem wenn keiner zuhört.
2: Also ich bete ganz sicher jeden Morgen. Ich meditiere jeden Morgen, ziehe mich da zurück, lese einen kleinen Impulstext, entweder aus der Bibel oder auch anderswoher. Und dann bin ich einfach eine halbe Stunde mal für mich und da lege ich Gott alles hin, was mich beschäftigt.
3: Tatsächlich mittlerweile nicht mehr, außer ich bin doch mal in der Kirche oder bei einem Gottesdienst dabei. Aber ich habe als Kind immer jeden Abend einen Vaterunser gebetet.
1: Beten ist für viele Menschen so ein letzter Hilferuf. Braucht man eher selten, aber wenn, dann schickt die Seele ein Stoßgebet.
4: Wenn ich den Sanka höre, ich bin im Straßenverkehr unterwegs und höre das Martinshorn, mache ich ein kurzes Gebet für die Person, die davon betroffen ist jetzt und für die Einsatzkräfte.
5: Wenn Dinge sich im Familiären verändern, gerade wenn Trauer ansteht, dann ist, denke ich, das Beten ein wirklich wichtiger Teil, dass man einfach für sich auch Dinge ins Gebet legt, die man sonst nicht so einfach beantwortet bekommt.
1: Das Problem beim Beten ist ja, dass die Antwort nicht postwendend eintrifft. Aber irgendwie hofft man ja schon, dass da jemand antwortet. Sammeln wir doch mal ein paar Gebetsanliegen.
6: Wer die F1-Saison gewinnt.
7: Wie

0: Wie warm wird es morgen?
1: Wie die Welt in 1 Million Jahre aussehen würde.
2: Schon ganz gut, aber ich glaube, da geht mehr.
3: Ich würde ihn fragen, warum verlassen so viele Menschen die Kirche?
4: Warum Menschen ausgeschlossen werden?
5: Und ich würde gern wissen, warum manche Menschen so viel ertragen müssen. Das muss er mir später mal erklären.
6: Während andere relativ unbelastet durchs Leben gehen.
7: Wie lange er da noch zugucken will.
2: Menschen, die öfter beten, behaupten, sie bekommen Antworten. Sie sagen, dass sie bestimmte Themen auf die Gebetsdauer besser verstehen und dann anders beten.
8: Was können wir als Einzelne dafür oder dagegen tun, dass die Welt ein bisschen gerechter, ein bisschen besser wird?
2: Gebete lesen oder meditieren oder still sein und an Gott denken oder selbst Gebete formulieren, da geht viel und jede und jeder macht es anders. Man muss auch weder die Hände falten oder die Augen zumachen. Was definitiv helfen soll, sind die Standardgebete wie Ave Maria oder das Vaterunser, jahrtausendelang bewährt.
9: Also ich habe schon länger nicht mehr gebetet, leider, aber ansonsten auch immer abends Vaterunser und auch allgemein mal so ein bisschen Tag reflektiert.
2: Das Vaterunser hat vom täglich Brot übers schlechte Gewissen bis zur Kraft für den Tag alles drin. Jetzt muss man nur noch dran denken.
10: Wahrscheinlich zu selten. Manchmal still vor mich hin abends im Bett und wenn ich mal in der Kirche und in Andachten unterwegs bin.
11: Ich bete immer vor dem Schlafengehen und vor dem Essen.
2: Amen. Christoph Lewerts, Evangelische Redaktion.

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1: Ja, Kerber feiern in einem kleinen Ort mit ganz großer Geschichte. Das können wir diese Woche in Rockenbrunn, auch bekannt als Rockers.
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1: Der Weiler hat nur 8 Häuser. Und was dort die Tage passiert, das sagt uns der Wirt Markus Haas. Schönen guten Morgen.
2: Hallo, grüß Gott.
1: Also was geht bei euch auf der Kerber?
2: Naja, es ist bei uns halt die komplette Straße gesperrt und dann spielen an 5 Tagen 5 verschiedene Bands. Ja, und es gibt Saufen, Spieß und Bratwurst natürlich.
1: Kommen die Gäste auch von weiter her?
2: Ja, wir haben also Gäste, die kommen sogar von Kulmbach mittlerweile runter und von München hoch und Nürnberg sowieso. Also das ganze Nürnberger Land, Einzugsgebiet ist sowieso klar. Und es ist natürlich auch bei uns so, dass Diepersdorf auch die Kirchweih hat und dann haben wir da viele, die praktisch wandern von einer Kirchweih zur anderen.
1: Markus, warum sollten wir bei euch einfach mal vorbeischauen?
2: Naja, es ist halt immer jeden Tag für Stimmung gesagt. Es sind unterschiedliche Bands, also für Musikliebhaber ist eigentlich alles dabei. Ja, und dann natürlich deftiges, leckeres Kirchweihessen und Vogelsorten.
1: Die Franken sind ja bekannt für Understatement. Euer Wirtshaus in Rockersbrunn hat aber ganz schön was zu bieten.
2: Naja, das ist ein altes Jagdschloss aus dem 16. Jahrhundert und im Innenhof praktisch, also 4 Seitengebäude, ist eine Quelle mit einem Fischbecken, wo praktisch die Forellen schwimmen. Und ja, es gibt fränkisches, deftiges Essen und jetzt dann ab September wieder Karpfen.
1: Vielen Dank an den Wirt Markus Haas in Rockenbrunn. Dort wird dann ab Donnerstag um 17 Uhr zum 40. Mal der Rockers auf dem Platz vor der Gaststätte gefeiert. Und alle Infos finden Sie auch nochmal auf radiof.de.
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1: Ich bin Hendrik Daum. Die Kontrollen an den deutschen Außengrenzen sollen um ein weiteres halbes Jahr bis Mitte März verlängert werden. Das hat Bundesinnenminister Dobrindt jetzt offiziell bei der EU-Kommission angemeldet. Thomas Brockt berichtet.
2: Eigentlich sollen im Schengen-Raum die Grenzen offen sein. Doch schon seit 2 Jahren gilt das für die deutschen Außengrenzen nicht mehr. Kritik daran gibt es immer wieder. Doch jetzt kommt, wenn die EU-Kommission nicht widerspricht, die nächste Verlängerung. Innenminister Dobrindt hatte das schon vor kurzem angekündigt. Nach dem Massenansturm von Migranten auf die spanische Exklave Ceuta in Nordafrika.
1: In München-Schwabing hat es am Abend einen größeren Polizeieinsatz gegeben, bei dem ein Beamter einen Schuss abgefeuert hat. Dabei wurde ein etwa 20 Jahre alter Mann schwer verletzt und ins Krankenhaus gebracht. Der Mann soll zuvor im Bereich Ecke Clemensstraße-Belgradstraße mit einem pistolenähnlichen Gegenstand hantiert haben. Anwohner hatten deshalb die Polizei gerufen. Als die Polizisten den Mann dann angesprochen haben, kam es zum Schusswaffengebrauch seitens der Polizei. Warum geschossen wurde und wie der genaue Ablauf des Geschehens war, ist jetzt Gegenstand der Ermittlungen. Noch nicht geklärt ist auch die Identität des Mannes. Durch den Polizeieinsatz kam es über Stunden zu weiträumigen Absperrungen. Auch die Trambahn stand still. Verfall und Immobilienspekulation. In Deutschland sind in den vergangenen 2 Jahren mehr als 1000 Denkmale unwiederbringlich verloren gegangen. Mehr als eines pro Tag. Das geht aus dem sogenannten Schwarzbuch der Deutschen Stiftung Denkmalschutz hervor. Damit hat sich die Situation weiter verschlechtert. Der Aufwand für den Erhalt werde oft als zu groß erachtet. Dazu kämen Brände und Vandalismus. Ein Arbeitszeugnis kann darüber entscheiden, ob wir einen Job bei einem neuen Arbeitgeber bekommen oder eben nicht. Jede 7. Firma lässt diese Zeugnisse mittlerweile von KI verfassen. Das geht aus einer Bitkom-Umfrage hervor. Personalabteilungen setzen generell immer mehr auf künstliche Intelligenz, am häufigsten bei der Weiterbildung von Mitarbeitern. Jamal Musiala hat beim 4:2-Testspiel-Sieg des FC Bayern in Heidenheim erneut für einen Schreckmoment gesorgt. Der Nationalspieler brach wie schon im Test gegen Leipzig auf dem Platz zusammen, gab später aber Entwarnung. In den sozialen Medien erklärte der 23-Jährige, bei ihm seien kurz auftretende, aber gut behandelbare Absenzen aufgrund einer neurologischen Störung festgestellt worden. Diese führten zu den jüngsten Zusammenbrüchen, seien aber nach Aussage seiner Ärzte kein Ausdruck einer Schädigung des Nervensystems.
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3: Mit Tanja Scholl. Ein kaputtes Kanalrohr ist schuld, deshalb hat sich in Nürnberg die Fahrbahn der Rothenburger Straße abgesenkt. Wasser war ausgetreten und hatte die Fahrbahn an der Ecke Obere Kanalstraße unterspült. Bis Donnerstagnachmittag soll das Ganze repariert sein. An dem Vorfall sieht man wieder, wie groß der Sanierungsbedarf ist, meint SIR-Sprecher Tim Koss.
4: Nürnberg hat eine Infrastruktur, die teilweise über 100 Jahre alt ist. Die sieht man nicht, weil die größtenteils unter der Erde ist. Aber die müssen wir stellenweise bis zu flächendeckend erneuern. Und daher kommen die ganzen Baustellen. Das ist für uns alle unangenehm. Das wird auch noch ziemlich lange dauern. Aber wer eine funktionierende Infrastruktur haben möchte, muss leider die Baustellen auch in Kauf nehmen.
3: Während der Bauarbeiten soll lediglich eine Fahrbahn gesperrt bleiben. Das Abbiegen in die abzweigenden Straßen bleibt also möglich.
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1: Ein kleiner, feiner Film aus Schweden und ein großes Hollywood-Spektakel sind zwei der neuen Filme in unseren fränkischen Kinos. Vorhang auf für Der Regenmeister und The End of Oak Street. In den 80er Jahren wohnt ein von Anne Hathaway und Ewan McGregor gespieltes Ehepaar mit Kindern und Hund in The End of Oak Street in einer ganz normalen Vorstadt. Wobei, nach einer seltsamen Nacht ist nichts mehr normal.
2: Hat noch jemand heute Nacht dieses komische Licht gesehen?
3: Welches komische Licht?
4: Vielleicht ein Scheinwerfer von einem Hubschrauber.
3: Oder ein UFO. Aliens.
4: Hör auf, Dad.
5: Wasser geht nicht.
3: Ja, wie es aussieht, ist das ganze Viertel ohne Strom.
1: Nicht nur das, das ganze Viertel wurde irgendwie versetzt, sowohl in der Zeit als auch im Raum. Und am Ende der Straße klafft ein großes Loch.
2: Was passiert mit uns?
6: Ich glaube, unser Haus, unsere Nachbarschaft, unsere ganze Straße hat sich bewegt.
3: Wie ist das überhaupt möglich? Gott lässt uns hier ganz sicher nicht sterben.
7: Greg, du gehst nur an Weihnachten in die Kirche und jetzt erzählst du den Kindern, dass Gott uns hilft?
1: Keine schlechte Idee, denn die Familie muss sich bald mit Dinosauriern auseinandersetzen. Und wie in Jurassic Park haben die Dinos auch in The End of Oak Street ständig Hunger.
8: Das ist der 23. Tag in Folge ohne Regen.
9: Es hat den ganzen Sommer nicht geregnet.
1: Ja, in einer kleinen Stadt in Schweden ist es in Der Regenmeister ungewöhnlich trocken. Trotzdem will der Rentner Ingmar seinen Garten gießen und wird dabei vom Nachbarn erwischt.
8: Na, es herrscht Bewässerungsverbot.
3: Was?
8: Das weißt du auch, Ingmar.
3: Sieht doch keiner.
8: Ich sehe es. Weißt du eigentlich, dass du noch einen Wasserhahn hast? Ich denke, der ist mit etwas Besonderem verbunden.
3: Jedes Mal, wenn ich an diesem Hahn drehe, fängt es an zu regnen.
8: Bist du langsam dement oder was ist los?
1: Nix da. Ingmars magischen Wasserhahn gibt es wirklich. Und was er damit macht, erzählt der Regenmeister auf sympathische und liebenswerte Art und Weise. Stefan Grundler, Radio F, Kinoredaktion.

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9: Ich bin Hendrik Daum. In den USA hat ein Prozess gegen den Meta-Konzern begonnen, in dem es um die Nutzung seiner Apps durch Kinder und Jugendliche geht. Mehrere Bundesstaaten werfen dem Unternehmen vor, Minderjährige bewusst abhängig von Facebook und Instagram zu machen. Eltern und Öffentlichkeit würden über die Nutzungsrisiken im Unklaren gelassen. Dem Konzern, der die Vorwürfe zurückweist, droht eine milliardenschwere Geldstrafe. Mit einem Urteil wird Anfang Oktober gerechnet. Ein Airbus A380 der Lufthansa hat am Münchner Flughafen die Landebahn verfehlt und zu früh aufgesetzt. Teile der Beleuchtung wurden dadurch beschädigt. Die Maschine mit 351 Passagieren landete aber sicher, niemand wurde verletzt. Erst zwei Tage zuvor war auf derselben Bahn ein Boeing Dreamliner von Vietnam Airlines beim Start über das Pistenende hinausgeschossen. Die Maschine konnte aber trotzdem gerade noch rechtzeitig abheben, kehrte aber anschließend beschädigt zum Münchner Flughafen zurück. In Belgien in der Nähe der deutschen Grenze kämpfen Einsatzkräfte weiter gegen das große Feuer im Naturschutzgebiet Hohenfenn. Zuletzt haben sich die Flammen auch aufgrund von Regen nicht weiter ausgebreitet. Die Feuerwehr versucht jetzt, den Brand einzukreisen. Gelingt dies, bestehe die Hoffnung, das Feuer unter Kontrolle zu bringen, heißt es. Weil der Boden größtenteils aus Torf besteht, könnte es Wochen oder Monate dauern, bis der Brand komplett gelöscht ist. Wieder Schrecken.

0: Moment beim FC Bayern. Nationalspieler Jamal Musiala ist erneut auf dem Rasen zusammengebrochen. Wenig später kommt von ihm aber selbst die Entwarnung über soziale Medien. David Riemer hat die Einzelheiten.
1: Das Wichtigste zuerst, mir geht es gut, das schrieb Musiala nach dem 4:2-Sieg der Münchner im Testspiel beim 1. FC Heidenheim. Schon am Wochenende war der 23-Jährige beim Test gegen RB Leipzig auf dem Rasen zusammengesackt. Ärzte hätten bei ihm kurz auftretend, aber gut behandelbare Absenzen festgestellt, welche auf eine neurologische Dysfunktion zurückzuführen sind. Übersetzt kurze Bewusstseinsaussetzer wegen einer Störung des Nervensystems. Für ihn sind solche Momente aktuell Teil des Alltags. Er ist aber in bester medizinischer Behandlung und sehr optimistisch, schreibt Musiala.
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3: Mit Tanja Scholl. Rund um den Nürnberger Hauptbahnhof zieht die Polizei die Schraubenfeste an. Zwei weitere Männer sitzen jetzt in U-Haft. Der Vorwurf ist schwer, sie sollen minderjährigen Mädchen Drogen gegeben haben. In einem Fall geht es auch um sexuelle Übergriffe. Ein 46-Jähriger soll eine 15-Jährige in einer Wohnung bedrängt und ihr Drogen angeboten haben. Außerdem prüfen die Ermittler, ob er eine weitere Jugendliche gegen Drogen und Geld missbraucht hat. Im zweiten Fall soll ein 21-Jähriger zwei 15-Jährigen verschiedene Drogen gegeben haben. Eine der Jugendlichen musste danach sogar ins Krankenhaus. Die Fälle gehören zur Ermittlungsgruppe Kajal. Sie geht seit längerem gegen Sexual- und Drogendelikte im Nürnberger Bahnhofsumfeld vor. Inzwischen sitzen mehr als ein Dutzend Verdächtige in Untersuchungshaft.
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1: Widder 3 Sterne, ein solider Tag ohne große Überraschungen.
2: Stier 2 Sterne, kleine Blockaden erwarten Sie jetzt.
1: Zwillinge 3 Sterne, formulieren Sie Ihre Wünsche klar.
2: Krebs 2 Sterne, nehmen Sie Worte anderer nicht zu persönlich.
1: Löwe 3 Sterne, Ausgewogenheit tut Ihnen jetzt besonders gut.
2: Jungfrau 3 Sterne, kleine Anpassungen retten jetzt noch Ihren Tag.
1: Waage 5 Sterne, mit vereinten Kräften kommen Sie weiter.
2: Skorpion 4 Sterne, Energieeinbrüche sind heute nicht zu erwarten.
1: Schütze 3 Sterne, blicken Sie nach vorne und lassen Sie Vergangenes ruhen.
2: Steinbock 4 Sterne, Ihre Disziplin zahlt sich jetzt aus.
1: Wassermann 3 Sterne, seien Sie offen für neue Ideen.
2: Fische 2 Sterne, vermeiden Sie jetzt emotionale Schnellschüsse.
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2: Ich bin Hendrik Daum. In den USA hat ein Prozess gegen den Meta-Konzern begonnen, in dem es um die Nutzung seiner Apps durch Kinder und Jugendliche geht. Mehrere Bundesstaaten werfen dem

0: Unternehmen vor, Minderjährige bewusst abhängig von Facebook und Instagram zu machen. Eltern und Öffentlichkeit würden über die Nutzungsrisiken im Unklaren gelassen. Dem Konzern, der die Vorwürfe zurückweist, droht eine milliardenschwere Geldstrafe. Mit einem Urteil wird Anfang Oktober gerechnet. Ein Airbus A380 der Lufthansa hat am Münchner Flughafen die Landebahn verfehlt und zu früh aufgesetzt. Teile der Beleuchtung wurden dadurch beschädigt. Die Maschine mit 351 Passagieren landete aber sicher, niemand wurde verletzt. Erst zwei Tage zuvor war auf derselben Bahn ein Boeing Dreamliner von Vietnam Airlines beim Start über das Pistenende hinausgeschossen. Die Maschine konnte aber trotzdem gerade noch rechtzeitig abheben, kehrte aber anschließend beschädigt zum Münchner Flughafen zurück. In Belgien in der Nähe der deutschen Grenze kämpfen Einsatzkräfte weiter gegen das große Feuer im Naturschutzgebiet Hohenfenn. Zuletzt haben sich die Flammen auch aufgrund von Regen nicht weiter ausgebreitet. Die Feuerwehr versucht jetzt, den Brand einzukreisen. Gelingt dies, bestehe die Hoffnung, das Feuer unter Kontrolle zu bringen, heißt es. Weil der Boden größtenteils aus Torf besteht, könnte es Wochen oder Monate dauern, bis der Brand komplett gelöscht ist. Wieder Schreckmoment beim FC Bayern. Nationalspieler Jamal Musiala ist erneut auf dem Rasen zusammengebrochen. Wenig später kommt von ihm aber selbst die Entwarnung über soziale Medien. David Riemer hat die Einzelheiten.
1: Das Wichtigste zuerst, mir geht es gut. Das schrieb Musiala nach dem 4:2-Sieg der Münchner im Testspiel beim 1. FC Heidenheim. Schon am Wochenende war der 23-Jährige beim Test gegen RB Leipzig auf dem Rasen zusammengesackt. Ärzte hätten bei ihm kurz auftretend, aber gut behandelbare Absenzen festgestellt, welche auf eine neurologische Dysfunktion zurückzuführen sind. Übersetzt kurze Bewusstseinsaussetzer wegen einer Störung des Nervensystems. Für ihn sind solche Momente aktuell Teil des Alltags. Er ist aber in bester medizinischer Behandlung und sehr optimistisch, schreibt Musiala.
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3: Mit Tanja Scholl. In Nürnberg und Umgebung haben Last-Minute-Bewerber aktuell gute Karten auf dem Ausbildungsmarkt. Denn auch jetzt, zwei Wochen vor Beginn des neuen Ausbildungsjahres, gibt es noch genügend freie Lehrstellen. Viele davon im Einzelhandel, dem Büromanagement, als medizinische Fachangestellte oder im Hotelbereich. Das deckt sich im Wesentlichen auch mit dem, was die meisten Bewerber suchen. Cindy Brenner, Sprecherin der Nürnberger Arbeitsagentur, hat einen Rat für alle, die noch keinen Ausbildungsplatz gefunden haben.
4: Nicht den Kopf in den Sand stecken. Auf den letzten Metern ist echt noch viel möglich. Unsere Berufsberatung unterstützt gerne und kann offene Stellen und junge Menschen gut zusammenbringen. Also gerne bei uns einen Termin ausmachen und vorbeikommen.
3: Alle Infos gibt's auch auf der Website der Nürnberger Arbeitsagentur.
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1: In Niederkaltenkirchen gab es zu Beginn von Steckelfisch-Fiasko einen Mord. Erwischt hat es den Präsidenten des neuen Golfclubs. Dorthin begibt sich Ortspolizist Franz Eberhofer und er trifft dabei seinen ehemaligen Kollegen Rudi Birkenberger, der jetzt als Privatdetektiv arbeitet.
2: Dass wir uns hier treffen, wer hätte das gedacht?
3: Kann es sein, dass du den Polizeifunk abhörst?
2: Eberhofer, dazu bin ich doch rein technisch gar nicht in der Lage. Außerdem ist es verboten.
3: Rudi, aber bei dir ist schon alles in Ordnung, oder?
2: Prima, tippitoppi.
3: Du stinkst wie ein Iltis.
2: Ich mache einen Selbstversuch.
3: Und was willst du rausfinden? Wie lange es dauert, bis die Vögel wegen deiner Aura vom Himmel fallen?
1: Rudis Gestank ist nur ein Problem des Eberhofer Franz. Ein viel größeres ist seine Susi. Sie will zum einen Bürgermeisterin werden und hat zum anderen das Haus auf Vordermann gebracht.
4: Franz, was machst denn du?
3: Frühstück.
4: Sag mal, spinnst du? Die Küche ist nagelnagelneu und wird jetzt bitteschön nicht eingesaut.
3: Wozu haben wir eine Küche, wenn ich nicht drin kochen darf?
4: Und wer macht sie nachher sauber?
3: Entweder ich oder du.
4: Nein, Franz, entweder ich oder ich. Weil wenn du die Küche sauber machst, dann ist die Küche nicht sauber. Und ich muss sie noch einmal sauber machen.
3: Schau, Susi.

0: So eine Küche ist ein Gebrauchsgegenstand. Wie eine Unterhosen. Irgendwann kriegt man es halt nicht mehr richtig sauber.
1: Auch beim 10. Eberhofer Film kommen die Fans voll auf ihre Kosten. Und von denen gibt es immer mehr. Hauptdarsteller Sebastian Betzel.
2: Also es gibt von jung bis alt, beiderlei Geschlechts, egal was, ich wohne ja in Hamburg und spiele auch viel Theater. Und da gibt es hochintellektuelle Kollegen, die gerne die Filme mögen. Kleine Kinder, uralte Oma, haben wir alles schon bei den Kinotouren gehabt. Weil jeder zieht sich so seins aus diesem Kosmos raus und jeder hat so seine Lieblinge. Und das ist das Schöne daran.
1: Und um ihre Lieblinge wird sich viel gekümmert. Der Flötzinger, Simmel, Wolfi, Papa, Oma und Co. bekommen in Steckerlfisch-Fiasko viel Raum und das Kinopublikum entsprechend viel zu lachen. Stefan Grundler, Radio F, Kinoredaktion.

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5: Ich bin Hendrik Daum. Die Kontrollen an den deutschen Außengrenzen sollen um ein weiteres halbes Jahr bis Mitte März verlängert werden. Das hat Bundesinnenminister Dobrindt jetzt bei der EU-Kommission angemeldet. Mehr von Thomas Brockt.
6: Eigentlich sollen im Schengen-Raum die Grenzen offen sein. Doch schon seit 2 Jahren gilt das für die deutschen Außengrenzen nicht mehr. Die Bundesregierung will so die Zahl der unerlaubten Einreisen verringern. Kritik daran gibt es immer wieder. Doch jetzt kommt die nächste Verlängerung. Innenminister Dobrindt hatte das schon vor kurzem angekündigt. Nach dem Massenansturm von Migranten auf die spanische Exklave Ceuta in Nordafrika.
5: In München-Schwabing hat es am Abend einen größeren Polizeieinsatz gegeben, bei dem ein Beamter einen Schuss abgefeuert hat. Dabei wurde ein etwa 20 Jahre alter Mann schwer verletzt und ins Krankenhaus gebracht. Der Mann soll zuvor im Bereich Ecke Clemensstraße-Belgradstraße mit einem pistolenähnlichen Gegenstand hantiert haben. Anwohner hatten deshalb die Polizei gerufen. Als die Polizisten den Mann dann angesprochen haben, kam es zum Schusswaffengebrauch seitens der Polizei. Warum geschossen wurde und wie der genaue Ablauf des Geschehens war, ist jetzt Gegenstand der Ermittlungen. Noch nicht geklärt ist auch die Identität des Mannes. Durch den Polizeieinsatz kam es über Stunden zu weiträumigen Absperrungen. Auch die Trambahn stand still. Ein Arbeitszeugnis kann darüber entscheiden, ob wir einen Job bei einem neuen Arbeitgeber bekommen oder eben nicht. Jede 7. Firma lässt diese Zeugnisse mittlerweile von KI verfassen. Das geht aus einer Bitkom-Umfrage hervor. Personalabteilungen setzen generell immer mehr auf künstliche Intelligenz, am häufigsten bei der Weiterbildung von Mitarbeitern. SPD-Chef Klingbeil warnt seine Partei vor Personal- und Kursdebatten. Die SPD sei immer dann stark, wenn sie sich auf die Probleme der Menschen in diesem Land konzentriere und sich nicht um sich selbst drehe, so Klingbeil. Wegen schlechter Umfragewerte und befürchteten Stimmverlusten bei den bevorstehenden Landtagswahlen wächst parteiintern die Kritik an Klingbeil und auch an Co-Parteichefin Baas. Jamal Musiala hat beim 4:2-Testspielsieg des FC

0: Bayern in Heidenheim erneut für einen Schreckmoment gesorgt. Der Nationalspieler brach wie schon im Test gegen Leipzig auf dem Platz zusammen, gab später aber Entwarnung. In den sozialen Medien erklärte der 23-Jährige, bei ihm seien kurz auftretende, aber gut behandelbare Absenzen aufgrund einer neurologischen Störung festgestellt worden. Diese führten zu den jüngsten Zusammenbrüchen, seien aber nach Aussage seiner Ärzte kein Ausdruck einer Schädigung des Nervensystems.
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2: Mit Tanja Scholl. Ein kaputtes Kanalrohr ist schuld, deshalb hat sich in Nürnberg die Fahrbahn der Rothenburger Straße abgesenkt. Wasser war ausgetreten und hatte die Fahrbahn an der Ecke Obere Kanalstraße unterspült. Bis Donnerstagnachmittag soll das Ganze repariert sein. An dem Vorfall sieht man wieder, wie groß der Sanierungsbedarf ist, meint SIR-Sprecher Tim Koss.
3: Nürnberg hat eine Infrastruktur, die teilweise über 100 Jahre alt ist. Die sieht man nicht, weil die größtenteils unter der Erde ist. Aber die müssen wir stellenweise bis zu flächendeckend erneuern. Und daher kommen die ganzen Baustellen. Das ist für uns alle unangenehm. Das wird auch noch ziemlich lange dauern. Aber wer eine funktionierende Infrastruktur haben möchte, muss leider die Baustellen auch in Kauf nehmen.
2: Während der Bauarbeiten soll lediglich eine Fahrbahn gesperrt bleiben. Das Abbiegen in die abzweigenden Straßen bleibt also möglich.
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1: Viele sind jetzt wieder mit dem Rad und mit dem E-Bike unterwegs. Die Polizei sagt da Vorsicht. Jetzt gibt's wieder Tipps direkt aus dem Polizeipräsidium Mittelfranken am Jakobsplatz.
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1: Guten Morgen an Michael Sebald von der Polizeipressestelle.
3: Ihnen auch einen wunderschönen guten Morgen.
1: Herr Sebald, das Thema liegt Ihnen ja am Herzen, gell?
3: Ja, also gerade jetzt fahren natürlich wieder viele Personen mit dem E-Bike, also besser gesagt natürlich, wenn man es fachlich richtig ausdrücken möchte, mit dem Pedelec. Und in diesem Zusammenhang bitten wir natürlich, auch wenn es keine Pflicht ist, die Fahrradfahrer und insbesondere die Pedelec-Fahrer einen Fahrradhelm zu tragen. Der Fahrradhelm verhindert im besten Fall schwere Verletzungen oder sogar, dass man verstirbt beim Unfall.
1: Darum kann man echt nie genug bitten. Ja, bitte, bitte Helm tragen. Die Polizei hilft auch dabei, sicherer mit dem E-Bike oder Pedelec unterwegs zu sein, gell? Was bietet ihr denn da an?
3: Ja, also das ist natürlich auch ganz wichtig, gerade vielleicht auch für die etwas ältere Personengruppe, weil gerade ab 51 in der Altersklasse steigen die Unfallzahlen mit schwer verletzten Pedelec-Fahrern doch recht stark an. Und da bietet sich's natürlich an, dass man vielleicht im Vorfeld bei der Verkehrswacht zum Beispiel einen sogenannten Rad- oder Pedelec-Kurs besucht und da auch mal die Handhabung mit so einem Pedelec nochmal gezeigt bekommt oder auch vielleicht ein paar Kniffe, wie man so mit brenzligen Situationen oder schwierigen Situationen am besten umgehen kann.
1: Und dann steht einem schönen Fahrradvergnügen doch nichts mehr im Wege. Danke nochmal für die Auffrischung der Tipps von Polizeisprecher Michael Sebald.
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1: Ja, Kerber feiern in einem kleinen Ort mit ganz großer Geschichte. Das können wir diese Woche in Rockenbrunn, auch bekannt als Rockers.
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1: Der Weiler hat nur 8 Häuser. Und was dort die Tage passiert, das sagt uns der Wirt Markus Haas. Schönen guten Morgen.
2: Hallo, grüß Gott.
1: Also was geht bei euch auf der Kerwa?
2: Naja, es ist bei uns halt die komplette Straße gesperrt und dann spielen an 5 Tagen 5 verschiedene Bands. Ja, und es gibt Saufen, Spieß und Bratwurst natürlich.
1: Kommen die Gäste auch von weiter her?
2: Ja, wir haben also Gäste, die kommen sogar von Kulmbach mittlerweile runter und von München hoch und Nürnberg sowieso. Also das ganze Nürnberger Land. Einzugsgebiet ist sowieso klar. Und das ist natürlich auch bei uns so, dass Diepersdorf auch die Kirchweih hat. Und dann haben wir da viel, die praktische Wandern von einer Kirchweih zur anderen.
1: Markus, warum sollten wir bei euch einfach mal vorbeischauen?
2: Naja, es ist halt immer jeden Tag für Stimmung gesagt. Es sind unterschiedliche Bands. Also für Musikliebhaber ist eigentlich alles dabei. Ja, und dann natürlich deftiges, leckeres Kirchweihessen und Vogelsand.
1: Die Franken sind ja bekannt für Understatement. Euer Wirtshaus in Rockersbrunn hat aber ganz schön was zu bieten.
2: Naja, das ist ein altes Jagdschloss aus dem 16. Jahrhundert und im Innenhof praktisch, also 4 Seitengebäude, ist eine Quelle mit einem Fischbecken, wo praktisch die Forellen schwimmen. Und ja, es gibt fränkisches, deftiges Essen und jetzt dann ab September wieder Karpfen.
1: Vielen Dank an den Wirt Markus Haas in Rockenbrunn. Dort wird dann ab Donnerstag um 17 Uhr zum 40. Mal der Rockers auf dem Platz vor der Gaststätte gefeiert. Und alle Infos finden Sie auch nochmal auf radiof.de.
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1: Ich bin Hendrik Daum. Die Kontrollen an den deutschen Außengrenzen sollen um ein weiteres halbes Jahr bis Mitte März verlängert werden. Das hat Bundesinnenminister Dobrindt jetzt bei der EU-Kommission angemeldet. Mehr von Thomas Brockt.
2: Eigentlich sollen im Schengen-Raum die Grenzen offen sein. Doch schon seit 2 Jahren gilt das für die deutschen Außengrenzen nicht mehr. Die Bundesregierung will so die Zahl der unerlaubten Einreisen verringern. Kritik daran gibt es immer wieder. Doch jetzt kommt die nächste Verlängerung. Innenminister Dobrindt hatte das schon vor kurzem angekündigt. Nach dem Massenansturm von Migranten auf die spanische Exklave Ceuta in Nordafrika.
1: In München-Schwabing hat es am Abend einen größeren Polizeieinsatz gegeben, bei dem ein Beamter einen Schuss abgefeuert hat. Dabei wurde ein etwa 20 Jahre alter Mann schwer verletzt und ins Krankenhaus gebracht. Der Mann soll zuvor im Bereich Ecke Clemensstraße-Belgradstraße mit einem pistolenähnlichen Gegenstand hantiert haben. Anwohner hatten deshalb die Polizei gerufen. Als die Polizisten den Mann dann angesprochen haben, kam es zum Schusswaffengebrauch seitens der Polizei. Warum geschossen wurde und wie der genaue Ablauf des Geschehens war, ist jetzt Gegenstand der Ermittlungen. Noch nicht geklärt ist auch die Identität des Mannes. Durch den Polizeieinsatz kam es über Stunden zu weiträumigen Absperrungen. Auch die Trambahn stand still. Ein Arbeitszeugnis kann darüber entscheiden, ob wir einen Job bei einem neuen Arbeitgeber bekommen oder eben nicht. Jede 7. Firma lässt diese Zeugnisse mittlerweile von KI verfassen. Das geht aus einer Bitkom-Umfrage hervor. Personalabteilungen setzen generell immer mehr auf künstliche Intelligenz, am häufigsten bei der Weiterbildung von Mitarbeitern. SPD-Chef Klingbeil warnt seine Partei vor Personal- und Kursdebatten. Die SPD sei immer dann stark, wenn sie sich auf die Probleme der Menschen in diesem Land konzentriere und sich nicht um sich selbst drehe, so Klingbeil. Wegen schlechter Umfragewerte und befürchteten Stimmverlusten bei den bevorstehenden Landtagswahlen wächst parteiintern die Kritik an Klingbeil und auch an Co-Parteichefin Baas. Jamal Musiala hat beim 4:2-Testspielsieg des FC Bayern in Heidenheim erneut für einen Schreckmoment gesorgt. Der Nationalspieler brach, wie schon im Test gegen Leipzig, auf dem Platz zusammen, gab später aber Entwarnung. In den sozialen Medien erklärte der 23-Jährige, bei ihm seien kurz auftretende, aber gut behandelbare

0: Chancen aufgrund einer neurologischen Störung festgestellt worden. Diese führten zu den jüngsten Zusammenbrüchen, seien aber nach Aussage seiner Ärzte kein Ausdruck einer Schädigung des Nervensystems.
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2: Mit Tanja Scholl. Rund um den Nürnberger Hauptbahnhof zieht die Polizei die Schraubenfeste an. Zwei weitere Männer sitzen jetzt in U-Haft. Der Vorwurf ist schwer, sie sollen minderjährigen Mädchen Drogen gegeben haben. In einem Fall geht es auch um sexuelle Übergriffe. Ein 46-Jähriger soll eine 15-Jährige in einer Wohnung bedrängt und ihr Drogen angeboten haben. Außerdem prüfen die Ermittler, ob er eine weitere Jugendliche gegen Drogen und Geld missbraucht hat. Im zweiten Fall soll ein 21-Jähriger zwei 15-Jährigen verschiedene Drogen gegeben haben. Eine der Jugendlichen musste danach sogar ins Krankenhaus. Die Fälle gehören zur Ermittlungsgruppe Kajal. Sie geht seit längerem gegen Sexual- und Drogendelikte im Nürnberger Bahnhofsumfeld vor. Inzwischen sitzen mehr als ein Dutzend Verdächtige in Untersuchungshaft.
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1: Zu Beginn von Exit 8 fährt ein namenloser Mann in Tokio wie gewohnt mit der U-Bahn nach Hause und steigt an seiner üblichen Haltestelle aus. Aber jetzt kommt's. Er wird durch einen Anruf abgelenkt und findet nicht mehr aus dem U-Bahnhof heraus. Dafür entdeckt der Mann eine Hinweistafel.
2: Information. Übersehen Sie keine Anomalien. Wenn Sie eine Anomalie sehen, drehen Sie sofort um. Wenn Sie keine Anomalien sehen, nehmen Sie den Ausgang 8.
1: Anomalien hin oder her, der Mann will einfach raus aus dem Bahnhof. Wie praktisch, dass da gerade ein anderer Mann mit einer Aktentasche vorbeikommt.
3: Hallo, entschuldigen Sie, wo finde ich den Ausgang 8? Hören Sie, Anomalien, was?
1: Tja, der Aktentaschenmann sagt nichts. Auch nicht, als unser Mann ihm immer wieder begegnet. Er trifft aber auch weitaus seltsamere Personen, zum Beispiel ein kleines Kind.
4: Mama, es tut mir leid.
2: Was? Was sagst du? Mama?
1: Die immer gleich aussehenden Tunnel mit ihren weißen Kacheln nehmen kein Ende. Also konzentriert sich der Mann auf Anomalien und alle anderen Hinweise, um rauszukommen.
2: Ausgang 8. Zahnarzt. Escher. Anwalt. Schönheitschirurg. Überwachungskamera. Feuerhydrant. Tür. Tür. Lüftungsschacht. Tür. Lüftungsschacht. Verstehe. Okay. Eine Anomalie.
1: Videospielern könnte das alles bekannt vorkommen. Exit 8 ist die Verfilmung des japanischen Kultspiels und sorgt mit ihren Bildern und dem Ton für ein spannendes Kinoerlebnis. Stefan Grundler, Radio F, Kinoredaktion.

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12: Ich bin Hendrik Daum. Einen schönen guten Morgen. In den USA hat ein Prozess gegen den Meta-Konzern begonnen, in dem es um die Nutzung seiner Apps durch Kinder und Jugendliche geht. Mehrere Bundesstaaten werfen dem Unternehmen vor, Minderjährige bewusst abhängig von Facebook und Instagram zu machen. Eltern und Öffentlichkeit würden über die Nutzungsrisiken im Unklaren gelassen. Dem Konzern, der die Vorwürfe zurückweist, droht eine milliardenschwere Geldstrafe. Ein Airbus A380 der Lufthansa hat am Münchner Flughafen die Landebahn verfehlt und zu früh aufgesetzt. Teile der Beleuchtung wurden dadurch beschädigt. Die Maschine mit 351 Passagieren landete aber sicher, niemand wurde verletzt. Erst zwei Tage zuvor war auf derselben Bahn ein Boeing Dreamliner von Vietnam Airlines beim Start über das Pistenende hinausgeschossen. Die Maschine konnte aber trotzdem gerade noch rechtzeitig abheben, kehrte aber anschließend beschädigt zum Münchner Flughafen zurück. Bundesinnenminister Dobrindt will die Grenzkontrollen an den deutschen Außengrenzen bis Mitte März verlängern. Die Entwicklungen an den europäischen Außengrenzen zeigten, dass das Zurückdrängen der illegalen Migration weiterhin Kontrollen brauche, so Dobrindt. Wieder Schreckmoment beim FC Bayern. Nationalspieler Jamal Musiala ist erneut auf dem Rasen zusammengebrochen. Wenig später kommt von ihm aber selbst die Entwarnung über soziale Medien. David Riemer hat die Einzelheiten.
13: Das Wichtigste zuerst, mir geht es gut. Das schrieb Musiala nach dem 4:2-Sieg der Münchner im Testspiel beim 1. FC Heidenheim. Schon am Wochenende war der 23-Jährige beim Test gegen RB Leipzig auf dem Rasen zusammengesackt. Ärzte hätten bei ihm kurz auftretend, aber gut behandelbare Absenzen festgestellt, welche auf eine neurologische Dysfunktion zurückzuführen sind. Übersetzt kurze Bewusstseinsaussetzer wegen einer Störung des Nervensystems. Für ihn sind solche Momente aktuell Teil des Alltags. Er ist aber in bester medizinischer Behandlung und sehr optimistisch, schreibt Musiala.
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1: Widder, 3 Sterne, ein solider Tag ohne große Überraschungen.
2: Stier, 2 Sterne, kleine Blockaden erwarten Sie jetzt.
1: Zwillinge, 3 Sterne, formulieren Sie Ihre Wünsche klar.
2: Krebs, 2 Sterne, nehmen Sie Worte anderer nicht zu persönlich.
1: Löwe, 3 Sterne, Ausgewogenheit tut Ihnen jetzt besonders gut.
2: Jungfrau, 3 Sterne, kleine Anpassungen retten jetzt noch Ihren Tag.
1: Waage, 5 Sterne, mit vereinten Kräften kommen Sie weiter.
2: Skorpion, 4 Sterne, Energieeinbrüche sind heute nicht zu erwarten.
1: Schütze, 3 Sterne, blicken Sie nach vorne und lassen Sie Vergangenes ruhen.
2: Steinbock, 4 Sterne, Ihre Disziplin zahlt sich jetzt aus.
1: Wassermann, 3 Sterne, seien Sie offen für neue Ideen.
2: Fische, 2 Sterne, vermeiden Sie jetzt emotionale Schnellschüsse.
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1: Ich bin Hendrik Daum. Einen schönen guten Morgen. In den USA hat ein Prozess gegen den Meta-Konzern begonnen, in dem es um die Nutzung seiner Apps durch Kinder und Jugendliche geht. Mehrere Bundesstaaten werfen dem Unternehmen vor, Minderjährige bewusst abhängig von Facebook

0: Facebook und Instagram zu machen. Eltern und Öffentlichkeit würden über die Nutzungsrisiken im Unklaren gelassen. Dem Konzern, der die Vorwürfe zurückweist, droht eine milliardenschwere Geldstrafe. Ein Airbus A380 der Lufthansa hat am Münchner Flughafen die Landebahn verfehlt und zu früh aufgesetzt. Teile der Beleuchtung wurden dadurch beschädigt. Die Maschine mit 351 Passagieren landete aber sicher, niemand wurde verletzt. Erst zwei Tage zuvor war auf derselben Bahn ein Boeing Dreamliner von Vietnam Airlines beim Start über das Pistenende hinausgeschossen. Die Maschine konnte aber trotzdem gerade noch rechtzeitig abheben, kehrte aber anschließend beschädigt zum Münchner Flughafen zurück. Bundesinnenminister Dobrindt will die Grenzkontrollen an den deutschen Außengrenzen bis Mitte März verlängern. Die Entwicklungen an den europäischen Außengrenzen zeigten, dass das Zurückdrängen der illegalen Migration weiterhin Kontrollen brauche, so Dobrindt. Wieder Schreckmoment beim FC Bayern. Nationalspieler Jamal Musiala ist erneut auf dem Rasen zusammengebrochen. Wenig später kommt von ihm aber selbst die Entwarnung über soziale Medien. David Riemer hat die Einzelheiten.
1: Das Wichtigste zuerst, mir geht es gut, das schrieb Musiala nach dem 4:2-Sieg der Münchner im Testspiel beim 1. FC Heidenheim. Schon am Wochenende war der 23-Jährige beim Test gegen RB Leipzig auf dem Rasen zusammengesackt. Ärzte hätten bei ihm kurz auftretend, aber gut behandelbare Absenzen festgestellt, welche auf eine neurologische Dysfunktion zurückzuführen sind. Übersetzt kurze Bewusstseinsaussetzer wegen einer Störung des Nervensystems. Für ihn sind solche Momente aktuell Teil des Alltags. Er ist aber in bester medizinischer Behandlung und sehr optimistisch, schreibt Musiala.
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1: Ein kleiner, feiner Film aus Schweden und ein großes Hollywood-Spektakel sind zwei der neuen Filme in unseren fränkischen Kinos. Vorhang auf für Der Regenmeister und The End of Oak Street. In den 80er Jahren wohnt ein von

0: Anne Hathaway und Ewan McGregor gespieltes Ehepaar mit Kindern und Hund in The End of Oak Street in einer ganz normalen Vorstadt. Wobei, nach einer seltsamen Nacht ist nichts mehr normal.
1: Hat noch jemand heute Nacht dieses komische Licht gesehen?
2: Welches komische Licht?
3: Vielleicht ein Scheinwerfer von einem Hubschrauber.
2: Oder ein UFO. Aliens.
4: Hör auf, Dad.
5: Wasser geht nicht.
2: Ja, wie es aussieht, ist das ganze Viertel ohne Strom.
0: Nicht nur das. Das ganze Viertel wurde irgendwie versetzt. Sowohl in der Zeit als auch im Raum. Und am Ende der Straße klafft ein großes Loch.
1: Was passiert mit uns?
3: Ich glaube, unser Haus, unsere Nachbarschaft, unsere ganze Straße hat sich bewegt.
2: Wie ist das überhaupt möglich? Gott lässt uns hier ganz sicher nicht sterben.
6: Greg, du gehst nur an Weihnachten in die Kirche und jetzt erzählst du den Kindern, dass Gott uns hilft?
0: Keine schlechte Idee, denn die Familie muss sich bald mit Dinosauriern auseinandersetzen. Und wie in Jurassic Park haben die Dinos auch in The End of Oak Street ständig Hunger.
7: Das ist der 23. Tag in Folge ohne Regen.
8: Es hat den ganzen Sommer nicht geregnet.
0: Ja, in einer kleinen Stadt in Schweden ist es in Der Regenmeister ungewöhnlich trocken. Trotzdem will der Rentner Ingmar seinen Garten gießen und wird dabei vom Nachbarn erwischt.
7: Na, na, na, na, es herrscht Bewässerungsverbot.
9: Was?
7: Das weißt du auch, Ingmar.
9: Sieht doch keiner.
7: Ich sehe es. Weißt du eigentlich, dass du noch einen Wasserhahn hast? Ich denke, der ist mit etwas Besonderem verbunden.
9: Jedes Mal, wenn ich an diesem Hahn drehe, fängt es an zu regnen.
7: Bist du langsam dement oder was ist los?
0: Nix da. Ingmars magischen Wasserhahn gibt es wirklich. Und was er damit macht, erzählt der Regenmeister auf sympathische und liebenswerte Art und Weise. Stefan Grundler, Radio F, Kinoredaktion.

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2: Als ich neulich mit dem 4-jährigen Sohn einer Freundin gebacken habe, hat er ganz schön mit dem Rührgerät gekämpft. Mal war es zu stark eingestellt, mal zu schwach. Irgendwann schaute er mich ganz stolz an und sagte, jetzt habe ich den Drehwurm raus. Bis heute muss ich schmunzeln, wenn ich daran denke. Eigentlich heißt es ja, den Dreh raus haben oder da ist der Wurm drin. Aber irgendwie gefällt mir diese Mischung. Denn genauso fühlt sich das Leben doch manchmal an. Gerade denke ich noch, jetzt habe ich den Dreh raus. Der Alltag läuft, ich habe meine Routine gefunden und dann kommt doch wieder etwas dazwischen. Eine Veränderung, eine Krankheit,

0: eine neue Aufgabe oder ein Tag, an dem einfach alles schiefläuft. Plötzlich ist der Dreh raus und der Wurm drin. Vielleicht gehören solche Drehwurm-Momente einfach zum Leben dazu. Wie beim Backen braucht manches Zeit. Manchmal hilft es, jemanden um Unterstützung zu bitten. Und manchmal hilft es auch, darauf zu vertrauen, dass Gott Geduld mit mir hat, gerade dann, wenn ich selbst ungeduldig werde. Und ja, wer weiß, vielleicht schaue ich dann das nächste Mal stolz in den Himmel und sage, Gott, jetzt habe ich den Drehwurm raus. Aus Ansbach, Diakonin Jessica Hübner.
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4: Ich bin Moritz Einzel. Guten Morgen. Die Kontrollen an den deutschen Außengrenzen sollen um ein weiteres halbes Jahr bis Mitte März verlängert werden. Das hat Bundesinnenminister Dobrindt jetzt bei der EU-Kommission angemeldet. Mehr von Thomas Brockt.
5: Eigentlich sollen im Schengen-Raum die Grenzen offen sein. Doch schon seit 2 Jahren gilt das für die deutschen Außengrenzen nicht mehr. Die Bundesregierung will so die Zahl der unerlaubten Einreisen verringern. Kritik daran gibt es immer wieder. Doch jetzt kommt die nächste Verlängerung. Innenminister Dobrindt hatte das schon vor kurzem angekündigt. Nach dem Massenansturm von Migranten auf die spanische Exklave Ceuta in Nordafrika.
4: Die Bundesregierung hat in Sachsen-Anhalt ein neues Drohnenforschungszentrum eröffnet. Es ist beim Deutschen Zentrum für Luft- und Raumfahrt angesiedelt und soll erforschen, wie Drohnen besser erkannt und abgewehrt werden können. Das soll am früheren Flughafen Magdeburg-Kochstedt unter realistischen Bedingungen auch gleich getestet werden. Bundesjustizministerin Hubig bringt mögliche Änderungen des Mietrechts für einen besseren Hitzeschutz ins Gespräch. In der Rheinischen Post sagte die SPD-Politikerin, sie wolle, dass es für Mieterinnen und Mieter leichter wird, ihre Wohnungen mit Klimaanlagen oder Sonnenblenden auszustatten. Bisher haben Mieter in Deutschland keinen gesetzlichen Anspruch auf den Einbau fest installierter Klimaanlagen oder außenliegender Verschattungen. Dafür ist die Zustimmung des Vermieters erforderlich.
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6: Mit Henrike Müller. Ein kaputtes Kanalrohr ist schuld an der Fahrbahnabsenkung in der Rothenburger Straße in Nürnberg. Wasser war ausgetreten und hatte die Fahrbahn unterspült. Bis morgen Nachmittag soll das Ganze repariert sein. An dem Vorfall sieht man, wie groß der Sanierungsbedarf ist, so SIR-Sprecher Tim Koss.
7: Nürnberg hat eine Infrastruktur, die teilweise über 100 Jahre alt ist. Die sieht man nicht, weil die größtenteils unter der Erde ist. Aber die müssen wir stellenweise bis zu flächendeckend erneuern. Und daher kommen die ganzen Baustellen. Das ist für uns alle unangenehm. Das wird auch noch ziemlich lange dauern. Aber wer eine funktionierende Infrastruktur haben möchte, muss leider die Baustellen auch in Kauf nehmen.
6: Zum Glück wurde die Absenkung schnell bemerkt. Der Schaden bleibt also überschaubar.
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8: 6:02, guten Morgen. Momentan messen wir 18 Grad am Lorenzer Platz in Nürnberg, 18 auch in der Gartenstadt und 17 sind es in Herzogenaurach. Heute ist es meistens bewölkt und zwischendurch kann es auch mal regnen, vor allem am Nachmittag dann. Die Temperaturen gehen hoch auf 25 Grad. Und auch in den nächsten Tagen bleibt es ähnlich bewölkt und regnerisch.
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8: Und da haben Sie momentan freie Fahrt, liebe Autofahrer, falls Sie schon was gesehen haben, dann melden Sie es gerne an die 08000 94 5 94 5. Gute Fahrt.
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8: Guten Morgen. Und für alle, die um diese Uhrzeit noch so ein bisschen im Land der Träume sind, gibt's jetzt die Mamas und die Papas mit Dream a Little Dream of Me.
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So starten wir den Mittwoch. Gleich 10 nach 6. Guten Morgen. Und heute wieder mit Geschenken für Sie um 10 vor 9, wie jeden Werktag, unsere Geburtstagsgeschenke. 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Und jetzt die 70er mit Brown Girl in the Ring. Hier ist Boney M.

0: Bei Radio F. Guten Morgen, 6.19 Uhr und wir schauen gemeinsam aus dem Fenster. Es bleibt heute überwiegend bewölkt und vor allem am Nachmittag kann auch mal ein Schauer dabei sein. 25 Grad sind an der Spitze und auch die nächsten Tage bleibt's bewölkt. Und jetzt gehen liebe Grüße raus an alle Wagen da draußen. Ich bin ja selber auch Waage vom Sternzeichen und für uns schaut's heute gut aus.
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2: Widder, 3 Sterne, ein solider Tag ohne große Überraschungen.
3: Stier, 2 Sterne, kleine Blockaden erwarten Sie jetzt.
2: Zwillinge, 3 Sterne, formulieren Sie Ihre Wünsche klar.
3: Krebs, 2 Sterne, nehmen Sie Worte anderer nicht zu persönlich.
2: Löwe, 3 Sterne, Ausgewogenheit tut Ihnen jetzt besonders gut.
3: Jungfrau, 3 Sterne, kleine Anpassungen retten jetzt noch Ihren Tag.
2: Waage, 5 Sterne, mit vereinten Kräften kommen Sie weiter.
3: Skorpion, 4 Sterne, Energieeinbrüche sind heute nicht zu erwarten.
2: Schütze, 3 Sterne, blicken Sie nach vorne und lassen Sie Vergangenes ruhen.
3: Steinbock, 4 Sterne, Ihre Disziplin zahlt sich jetzt aus.
2: Wassermann, 3 Sterne, seien Sie offen für neue Ideen.
3: Fische, 2 Sterne, vermeiden Sie jetzt emotionale Schnellschüsse.
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0: Das ist der Mittwoch hier bei Radio F. Wunderschönen guten Morgen, gleich 6:30. Und gleich meldet sich Henrike Müller in den Radio F Nachrichten mit den aktuellen News aus Franken. Und da laufen aktuell Ermittlungen gegen mutmaßliche Drogendeals mit Minderjährigen in Nürnberg. Mehr dazu gleich in 2 Minuten.
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4: Ich bin Moritz Einzel. Guten Morgen. Die Kontrollen an den deutschen Außengrenzen sollen um ein weiteres halbes Jahr bis Mitte März verlängert werden. Das hat Bundesinnenminister Dobrindt jetzt bei der EU-Kommission angemeldet. Mehr von Thomas Brockt.
5: Eigentlich sollen im Schengen-Raum die Grenzen offen sein. Doch schon seit 2 Jahren gilt das für die deutschen Außengrenzen nicht mehr. Die Bundesregierung will so die Zahl der unerlaubten Einreisen verringern. Kritik daran gibt es immer wieder. Doch jetzt kommt die nächste Verlängerung. Innenminister Dobrindt hatte das schon vor kurzem angekündigt. Nach dem Massenansturm von Migranten auf die spanische Exklave Ceuta in Nordafrika.
4: Die Bundesregierung hat in Sachsen-Anhalt ein neues Drohnenforschungszentrum eröffnet. Es ist beim Deutschen Zentrum für Luft- und Raumfahrt angesiedelt und soll erforschen, wie Drohnen besser erkannt und abgewehrt werden können. Das soll am früheren Flughafen Magdeburg-Kochstedt unter realistischen Bedingungen auch gleich getestet werden. Bundesjustizministerin Hubich bringt mögliche Änderungen des Mietrechts für einen besseren Hitzeschutz ins Gespräch. In der Rheinischen Post sagte die SPD-Politikerin, sie wolle, dass es für Mieterinnen und Mieter leichter wird, ihre Wohnungen mit Klimaanlagen oder Sonnenblenden auszustatten. Bisher haben Mieter in Deutschland keinen gesetzlichen Anspruch auf den Einbau fest installierter Klimaanlagen oder außenliegender Verschattungen. Dafür ist die Zustimmung des Vermieters erforderlich.
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6: Mit Henrike Müller. In Nürnberg geht die Ermittlungskommission Kajal weiter gegen Drogendeals mit Minderjährigen vor. Jetzt wurden erneut 2 Männer festgenommen. Auslöser war zunächst ein Einsatz in der unteren Kanalstraße. Dort meldete sich eine 15-Jährige bei der Polizei und gab an, von einem Mann sexuell bedrängt worden zu sein. Er soll der Jugendlichen auch Drogen angeboten haben. Die Beamten nahmen in der Wohnung einen 46-Jährigen fest. Ein 21-jähriger zweiter Verdächtiger wurde am Leonhardsplatz gefasst. 2 15-Jährige sollen von ihm verschiedene Drogen bekommen haben. Eine von ihnen musste deswegen ins Krankenhaus. Mittlerweile sitzen 14 Verdächtige im Zusammenhang mit den mutmaßlichen Sexual- und Drogendelikten rund um den Nürnberger Hauptbahnhof in U-Haft.
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7: 6:30. Guten Morgen. Ja, viele Wolken haben wir da heute am fränkischen Himmel dabei. Und es kann auch immer mal wieder nass werden, vor allem jetzt am Morgen. Dazu werden es bis zu 25 Grad. Und aktuell messen wir davon 18 an der Frauenkirche in Nürnberg und ebenfalls 18 sind es in Heilsbronn. In den nächsten Tagen ändert sich nicht so viel. Es bleibt regnerisch und auch bewölkt.
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7: Liebe Autofahrer, Achtung, es gab einen Unfall auf der A73 Nürnberg Richtung Bamberg. Und zwar zwischen Forchheim Süd und Forchheim Nord. Bitte fahren Sie hier vorsichtig. Haben Sie auch was gesehen? Dann geben Sie uns gerne Bescheid. Melden Sie sich per Telefon oder per WhatsApp an die 08000 94 5 94 5. Vielen Dank, gute Fahrt.
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7: Und Sie sind auch dabei. Guten Morgen. Rein geht's in den Mittwoch. Gleich mit den Eagles und guter Laune aus den 60ern. Baby Come Back gibt's gleich. Und vorher Kenny Rogers mit locker leichtem 70er-Sound. Hier ist Lucille.
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0: Guten Morgen, das ist Radio F am Mittwoch und bei mir ist Günther Moosberger. Hallo Günther.
1: Guten Morgen, Lena.
0: Du weißt, ich liebe den Mittwoch. Weißt
1: ja,
0: du warum?
1: Ja, weil ich da ein bisschen bei dir vorbeikomme.
0: Ja, und weil ab 20 Uhr natürlich Vorort-Spezial bei uns kommt. Da lädst du immer ganz besondere Gäste ein. Wer kommt denn heute zu dir?
1: Lena, wir müssen über Fußball reden.
0: Oh, mein Lieblingsthema.
1: Hast du einen Lieblingsverein eigentlich?
0: Nee, ich muss ganz ehrlich sagen, ich habe keinen Favoriten. Und du?
1: Ja, guck schon viel. Hast schon mal ein Fußballspiel gesehen wenigstens?
0: Ja, natürlich.
1: Eins. Wir reden heute über 277 Fußballspiele, die es schon gegeben hat.
0: Oha.
1: So oft hat der Club gegen die Spielvereinigung, Klammer auf, Greuther, Klammer zu, Fürth gespielt. Vergangenes Wochenende ja wieder mal. Und zu uns kommt heute ein Mann, der total schöne Geschichten darüber erzählt. Über 277 Derbys. Das ist Harald Kaiser. Er hat sein Berufsleben beim Kickersportmagazin verbracht und hat ein schönes, tolles Buch darüber geschrieben und weiß alle Derby-Anekdoten, die man nur wissen kann.
0: Sehr spannend.
1: Klären wir zwischen 20 und 21 Uhr.
0: Und wenn ich jetzt da keine Zeit habe, Günther, was mache ich dann?
1: Podcast ab 21 Uhr. Auf unserer Homepage radiof.de.
0: Vielen Dank.

16 vor 7 hier bei Radio F. Guten Morgen. Und wir schauen aufs Wetter. Heute wird's wechselhaft. Viele Wolken und auch immer wieder etwas Regen dabei. Dazu Temperaturen von bis zu 25 Grad. Und auch die nächsten Tage bleiben wechselhaft. Liebe Autofahrer, wir haben jetzt einen Blitzer für Sie. Und zwar in Nürnberg in der Worzeldorfer Hauptstraße. Wir wünschen Ihnen eine gute Fahrt jetzt mit den Beatles und Hey Jude aus dem Jahre 1968. Hey!

0: kurz vor sieben.
1: Guten Morgen und liebe Grüße gehen jetzt mal raus nach Erlangen, denn da startet morgen wieder der Erlanger Augustmarkt auf dem Schlossplatz. Was Sie dort alles entdecken können, hören Sie gleich bei uns in 10 Minuten hier bei Radio F.
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9: Ich bin Moritz Einzel, guten Morgen. Die Lockerung des Lkw-Fahrverbots an Sonntagen hat bislang kaum Auswirkungen auf den Verkehr in Deutschland. Das zeigt eine Bilanz des ADAC für das vergangene Wochenende. Demnach gab es am Sonntag sogar weniger Staus als in der Vorwoche. Claudia Wächter berichtet.
10: Größere Probleme gab es nicht, sagt auch der Speditionsverband BGL und betont, wir sind zwar nun flexibler, aber mehr Fahrer haben wir deshalb nicht und auch die Lenkzeiten, die blieben gleich. Weil wegen der niedrigen Pegelstände im Rhein und anderen Flüssen kaum noch Frachtschiffe unterwegs sind, dürfen Lastwagen im Moment auch sonntags fahren. So soll ein Teil der Rohstofftransporte vom Schiff auf die Straße verlagert werden.
9: Die Kontrollen an den deutschen Außengrenzen sollen um ein weiteres halbes Jahr bis Mitte März verlängert werden. Das hat Bundesinnenminister Dobrindt offiziell bei der EU-Kommission angemeldet. Das Zurückdrängen der illegalen Migration brauche weiterhin Kontrollen, sagte Dobrindt der Bild-Zeitung. Für den Facebook-Konzern Meta hat in den USA ein potenziell folgenschwerer Prozess begonnen. Mehrere US-Bundesstaaten werfen dem Unternehmen vor, Kinder bewusst zu einer ausufernden Nutzung von Facebook und Instagram verleitet zu haben. Zugleich habe Meta Risiken vor Eltern und der Öffentlichkeit verborgen. Der Konzern weist die Vorwürfe zurück.
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11: Mit Henrike Müller. Der gesperrte Dexendorfer Damm in Erlangen fordert viel Geduld von Pendlern und Anwohnern. Seit Anfang Juni wird die Brücke umfassend saniert, aber ein Ende ist in Sicht. Die Bauarbeiten liegen im Zeitplan, so Andreas Pfeil, der Chef des Erlanger Tiefbauamts.
12: Wir sind ja schon quasi einen Monat vor Beendigung. Die aktuell noch ausstehenden Arbeiten sind auch schon alle eingetaktet. Anfang September ist bereits die Asphaltkolonne reserviert, sodass wir derzeit davon ausgehen, dass die Maßnahme wie geplant Mitte September fertiggestellt und dann die Straße wieder für den Verkehr freigegeben werden kann.
11: Auch die Kosten bleiben nach derzeitigem Stand im geplanten Rahmen von rund 1 Million Euro.
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13: 7:02, guten Morgen. Ein paar graue Wolken sind da heute am Himmel unterwegs und ab und zu kann es auch regnen. Dazu momentan 18 Grad am Aufsässplatz in Nürnberg, 18 auch in Muggenhof und in Hersbruck. Die Höchstwerte heute liegen bei 25 Grad. Und auch die kommenden Tage bleiben eher bewölkt und wechselhaft.
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13: Achtung auf der A73 Nürnberg Richtung Bamberg. Es gab einen Unfall zwischen Forchheim Süd und Forchheim Nord. Hier ist die rechte Spur gesperrt. Einen Blitzer haben wir für Sie und der steht in Nürnberg in der Worzeldorfer Hauptstraße. Haben Sie noch was gesehen? Dann geben Sie uns gerne Bescheid. 08000 94 5 94 5. Dankeschön. Gute Fahrt Ihnen.
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13: Und mit den Foundations. Wir feiern die 60er und dieser hier macht besonders gute Laune an diesem Mittwochmorgen. Build Me Up, Buttercup, jetzt für alle Frühaufsteher. Guten Morgen.

Schön, dass Sie dabei sind an diesem Mittwoch. Guten Morgen. Und jetzt schauen wir nach Erlangen zum Schlossplatz, denn da wird ab morgen wieder gebummelt, gestöbert und eingekauft.

0: Keramik und Tischdecken bis hin zu fränkischen Spezialitäten, Schmuck, Kleidung und Accessoires. Alles, was das Herz begehrt.
1: Und das mitten im Herzen von Erlangen in einer richtig schönen Kulisse.
0: Wir haben gegenüber am Marktplatz den Wochenmarkt und dann im Hintergrund das Schloss am Schlossplatz, also eine sehr schöne Kulisse für den Markt.
1: Und fürs leibliche Wohl ist auch gesorgt, gell?
0: Ja, also wir haben auch einen Imbiss mit Getränken und einen Crepe-Stand mit Kaffee, auch Verweilmöglichkeiten, damit die Leute entspannt über den Markt schlendern können und sich dann auch anschließend noch aufhalten können.
1: Vielen Dank an Franka Wolfschmidt vom Erlanger Liegenschaftsamt. Ab morgen können Sie also in Erlangen auf dem Schlossplatz wieder nach Herzenslust stöbern. Und für die Kleinen gibt's übrigens dieses Jahr zum ersten Mal auch ein Kinderkarussell. Alle Infos dazu finden Sie auch nochmal online auf radiof.de.
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Burner hier bei Radio F um 7.18 Uhr. Wir schauen aufs Wetter. Heute sind viele Wolken über Franken dabei und zeitweise fällt auch Regen. Die Temperaturen gehen rauf auf bis zu 25 Grad. Liebe Autofahrer, es gab einen Unfall auf der A6 Nürnberg Richtung Heilbronn. Hier staut es sich aktuell zwischen dem Kreuz Nürnberg Ost und dem Kreuz Nürnberg Süd. Zeitverlust eine Viertelstunde. Wir wünschen Ihnen eine gute und sichere Fahrt. Und jetzt gibt's einen echten Ohrwurm dazu von Tommy James and the Shondells. Hier sind Sie mit Moni Moni. Guten Morgen.

0: Elton John hier bei Radio F am Mittwoch. Schönen guten Morgen. Und immer am Mittwoch hören Sie bei uns die Blaulichtminute. Tipps und Infos zusammen mit dem Polizeipräsidium Mittelfranken. Und es ist ja Urlaubszeit, da geht gut und gerne auch mal was verloren. Wussten Sie, dass Sie sich da auch an die Polizei wenden können? Unter welchen Umständen? Das erfahren Sie gleich aus erster Hand in der Radio F Blaulichtminute in 10 Minuten.
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2: Ich bin Moritz Einzel, guten Morgen. Die Lockerung des Lkw-Fahrverbots an Sonntagen hat bislang kaum Auswirkungen auf den Verkehr in Deutschland. Das zeigt eine Bilanz des ADAC für das vergangene Wochenende. Demnach gab es am Sonntag sogar weniger Staus als in der Vorwoche. Claudia Wächter berichtet.
3: Größere Probleme gab's nicht, sagt auch der Speditionsverband BGL und betont, wir sind zwar nun flexibler, aber mehr Fahrer haben wir deshalb nicht und auch die Lenkzeiten, die blieben gleich. Weil wegen der niedrigen Pegelstände im Rhein und anderen Flüssen kaum noch Frachtschiffe unterwegs sind, dürfen Lastwagen im Moment auch sonntags fahren. So soll ein Teil der Rohstofftransporte vom Schiff auf die Straße verlagert werden.
2: Die Kontrollen an den deutschen Außengrenzen sollen um ein weiteres halbes Jahr bis Mitte März verlängert werden. Das hat Bundesinnenminister Dobrindt offiziell bei der EU-Kommission angemeldet. Das Zurückdrängen der illegalen Migration brauche weiterhin Kontrollen, sagte Dobrindt der Bild-Zeitung. Für den Facebook-Konzern Meta hat in den USA ein potenziell folgenschwerer Prozess begonnen. Mehrere US-Bundesstaaten werfen dem Unternehmen vor, Kinder bewusst zu einer ausufernden Nutzung von Facebook und Instagram verleitet zu haben. Zugleich habe Meta Risiken vor Eltern und der Öffentlichkeit verborgen. Der Konzern weist die Vorwürfe zurück.
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4: Mit Henrike Müller. Ob blau oder gebacken, am 1. September beginnt die Karpfensaison. In den Monaten mit R gibt's die fränkische Delikatesse wieder frisch auf den Tisch. Für die Karpfenerzeuger in der Region gibt's jetzt jede Menge Arbeit, denn es geht ans Abfischen. Dabei ist der Aischgründer Karpfen was ganz Besonderes, so Walter Jakob, erster Vorsitzender der Teichgenossenschaft Aischgrund.
5: Zum einen ist es Regionalprodukt, wächst direkt vor der Haustür, wird aufgezogen, wo er auch verbraucht wird. Und das ist ein ganz wesentlicher Bestandteil unserer hiesigen Kulturlandschaft mit Wasserrückhalt und Biodiversität. Also das ist das, was den Aischgründer auszeichnet.
4: Die Qualität ist in diesem Jahr jedenfalls hervorragend und bei den Erzeugern bleiben die Preise annähernd stabil.
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6: 19 Grad sind es aktuell am Maffeiplatz in Nürnberg, 18 in Reichelsdorf und auch in Roßtal. Ja, heute bleibt der Himmel die meiste Zeit über grau. Ab und zu kommt jetzt vielleicht auch mal die Sonne raus. Aber es gibt auch immer mal wieder Regenschauer heute. Die Höchstwerte liegen bei 25 Grad. Und auch morgen und übermorgen bleibt's wechselhaft. Sieht ganz ähnlich aus wie heute.
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6: Liebe Autofahrer, da brauchen Sie aktuell länger auf der A6 Nürnberg Richtung Heilbronn. Es staut sich 2 Kilometer zwischen dem Kreuz Nürnberg Ost und dem Kreuz Nürnberg Süd. Hier gab es einen Unfall und es dauert fast eine halbe Stunde länger. Auf dem Frankenschnellweg Nürnberg Richtung Fürth ebenfalls ein Unfall und zwar zwischen der Schwabacher Straße und der Rotenburger Straße. Einen Blitzer haben wir für Sie und der steht in Nürnberg in der Worzeldorfer Hauptstraße. Wenn Sie auch noch was hinzufügen möchten, dann tun Sie das gerne über unsere Telefonnummer, die 08000 94 5 94 5. Dankeschön, eine gute Fahrt Ihnen.
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6: Um kurz nach 7:30, guten Morgen. Gleich gibt's die Bee Gees aus den 60ern. Eine fantastische, entspannte Nummer, Massachusetts, gleich dabei. Und rein starten wir mit Albert Hammond und Down by the River. Kommen Sie gut in diesen Mittwoch.

0: Guten Morgen an diesem Mittwoch. Schön, dass Sie mit dabei sind. Haben Sie schon mal was verloren und hoffentlich durch einen ehrlichen Finder wiederbekommen? In Sachen Fundsachen, da können Sie sich auch an die Polizei wenden. Wann? Das klären wir jetzt.
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0: Guten Morgen an Oliver Trebing von der Pressestelle im Polizeipräsidium.
3: Schönen guten Morgen.
0: Herr Trebing, kann ich also Fundsachen auch zu Ihnen bringen?
3: Ja, also wenn Sie was finden, können Sie das auch bei der Polizei abgeben, wobei wir eigentlich nur zuständig sind, wenn die Fundämter der zuständigen Gemeinden oder Städte nicht erreichbar sind. Eigentlich heißt es ab Nachmittag, ab dem späten Nachmittag oder am Wochenende.
0: Und was wird bei Ihnen abgegeben?
3: Ach, bei uns wird sehr vielfältig abgegeben. Bei uns wird abgegeben, die Hitliste führen an amtliche Kennzeichen, Geldbeutel oder auch Rucksäcke. Und es geht bis in die kleinsten Teile oder auch mal was Knuffiges, zum Beispiel ein verlorenes Stofftier, was einem Kind gehört. Oder ja, manchmal wird es auch tierisch bei uns.
0: Inwiefern?
3: Ja, auch immer wieder kommt es vor, dass Hunde gefunden werden oder Katzen. Da haben wir dann eine Kooperation mit dem Tierheim, wo wir die Tiere dann abgeben können, dass diese auch wirklich adäquat versorgt werden. Wobei unsere Kolleginnen und Kollegen manche Tiere auch sehr gerne über Nacht bei uns behalten würden.
0: Welche Tiere waren noch so schon bei Ihnen?
3: Ich kann mich erinnern, dass wir eines Nachts im Herbst von einem Wachmann angesprochen wurden, der nachts Werksgelände kontrolliert hat, dass er auf der Straße eine Eule aufgefunden hat. Diese Eule hat wohl kurz vorher Bekanntschaft mit irgendeinem fahrenden Fahrzeug gemacht und war etwas ermattet, beziehungsweise hat wohl die Kollision, hat eine längere Pause gebraucht. Wir haben das Tier dann eingepackt und haben es in eine Kiste und haben diesen Fund, so wie er dann war, in Richtung Tiergarten gefahren, dass der Tiergarten sich dem Tier annehmen kann, weil er doch ein bisschen lädiert war. Und unsere Informationen sind, dass dieses Tier seitdem sehr gut im Tiergarten Nürnberg lebt.
0: Süß, ach schön. Eine ganz besondere Fundsache. Also Sie können zu besonderen Zeiten auch mit Fundsachen zur Polizei. Dankeschön an Polizeisprecher Oliver Trebing.
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9 Minuten vor 8. Schönen guten Morgen an diesem wolkigen Mittwoch. Es kann heute auch immer mal wieder leicht regnen, bei bis zu 25 Grad maximal. Und auch die nächsten Tage bleiben größtenteils bewölkt. Liebe Autofahrer, ein Stau auf der A6 Nürnberg Richtung Heilbronn zwischen dem Kreuz Altdorf und dem Kreuz Nürnberg Süd eine halbe Stunde brauchen Sie hier länger. Eine gute und sichere Fahrt Ihnen und für Sie ins Auto gibt es jetzt einen 60er, die Birds und Turn, Turn, Turn.

0: Schönen guten Morgen. Und liebe Grüße an alle, die gerade frisch aus dem Urlaub zurückkommen. Da haben Sie bestimmt auch das ein oder andere Foto geknipst. Steffis heutiger Musikmoment passt da wunderbar dazu, denn heute ist der Weltfototag. Den passenden Song gibt's gleich in 10 Minuten hier bei Radio F.
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4: Ich bin Moritz Einzel. Guten Morgen. In den USA hat ein Prozess gegen den Meta-Konzern begonnen. Es geht darum, ob dessen Online-Plattformen Facebook und Instagram süchtig machen. Mehrere Bundesstaaten werfen Meta vor, Kinder bewusst abhängig von den Social-Media-Plattformen zu machen. Die Kläger fordern, dass Meta etwa das Endlos-Scrollen einschränkt. Dem Konzern droht eine milliardenschwere Geldstrafe. Knapp 2 Drittel der Menschen in Deutschland sind für eine Grundgesetzänderung, damit der Bund mehr in den Hitzeschutz investieren kann. Das geht aus einer Umfrage im Auftrag der Deutschen Presseagentur hervor. Bundesumweltminister Schneider von der SPD setzt sich für eine entsprechende Grundgesetzänderung ein. Der Koalitionspartner CDU/CSU sieht diesen Vorstoß skeptisch. In der Demokratischen Republik Kongo sind seit Mai bereits mehr als 5000 Ebola-Fälle registriert worden. Das teilte die Weltgesundheitsorganisation mit. Fast die Hälfte der Menschen starb. Die Landesdirektorin der Welthungerhilfe Langkamp sagte im ZDF, im Kampf gegen das hochansteckende Ebola-Virus sei Aufklärung in den Dörfern wichtig.
5: Wir kommen derzeit noch nicht hinterher, das ist so. Und es ist auch wichtig, dass eben ein Impfstoff entwickelt wird, sodass man vorbeugen kann und impfen kann. Aber trotzdem ist Aufklärung das wichtigste Instrument, was derzeit besteht. Weil wenn die Leute die Schutzmaßnahmen, die Präventionsmaßnahmen nicht anwenden, ist eben die Weiterverbreitung gegeben.
4: Deutschland stockt seine Ebola-Hilfen um weitere 11 Millionen Euro auf.
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6: Mit Henrike Müller. Auf der Flucht vor einer Polizeikontrolle ist ein 29-Jähriger in Nürnberg mehrere Meter in die Tiefe gestürzt. Dabei verletzte er sich schwer. Eine Streife wollte ihn und einen weiteren Mann eigentlich nur kontrollieren, weil sie zu zweit auf einem E-Scooter unterwegs waren. Während sein Begleiter abstieg, flüchtete der 29-Jährige zunächst mit dem Roller und rannte dann zu Fuß weiter. Am Kartäusertor kletterte er über die Mauer zum Stadtgraben und stürzte ab. Er wurde ins Krankenhaus gebracht, wo Anzeichen auf Drogenkonsum festgestellt wurden. Außerdem wurde bei ihm eine größere Menge eines verschreibungspflichtigen Medikaments gefunden. Gegen ihn wird deshalb wegen des Verdachts des unerlaubten Handels mit Arzneimitteln ermittelt.
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7: 8:02. Guten Morgen. Momentan messen wir 19 Grad am Nürnberger Tiergarten und 19 auch in Schweinau. 18 Grad sind es in Wachendorf. Ja, heute ist es meistens bewölkt, ab und zu schaut jetzt auch mal die Sonne raus, aber zwischendurch kann es auch immer mal wieder regnen. Die Temperaturen gehen hoch auf 25 Grad. Und auch in den nächsten Tagen bleibt es ähnlich, wechselhaft und bewölkt.
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7: Liebe Autofahrer, Achtung auf der A9 Berlin Richtung Nürnberg. Zwischen Plech und Hormersdorf liegen Reifenteile auf der Fahrbahn. Die A6 Nürnberg Richtung Heilbronn. Hier staut es sich 5 Kilometer zwischen dem Kreuz Altdorf und dem Kreuz Nürnberg Süd. Eine halbe Stunde dauert es länger. 10 Minuten länger dauert es auf der Südwesttangente Nürnberg Richtung Fürth. Es staut sich zwischen dem Kreuz Nürnberg Hafen und Nürnberg Gebersdorf. Es wird geblitzt immer noch in Nürnberg in der Worzeldorfer Hauptstraße. Wenn Sie gerne noch was hinzufügen möchten, dann tun Sie das über unsere Studio-Hotline 08000 94 5 94 5. Vielen Dank Ihnen.
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7: Guten Morgen. Ja, nicht das allerbeste Wanderwetter heute. Trotzdem gibt es jetzt einen Rock'n'Roll-Dauerbrenner mit genau diesem Thema. Ein Wanderer, der lieber weiterzieht, als irgendwo hängen zu bleiben. Hier ist Dion mit The Wanderer.

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3: Passt jetzt in der Ferien- und Urlaubszeit, wenn viele Fotos und Erinnerungen geknipst werden. Heute ist World Photography Day, Weltfotografiertag. Wie hat sich Fotografie gewandelt? Früher schwarz-weiß, dann Farbe, Abzüge, dann Dias. Wer erinnert sich noch an lang- und weilige Urlaubs-Dias-Abende? Heute hätte ich sogar mal wieder Lust dazu. Jeder fotografiert jetzt mit seinem Smartphone. Ich habe mir sagen lassen, die Kids haben jetzt wieder die Digicams für sich entdeckt. Heute ist der Weltfotografietag und hier ist Paul Simon mit einem Song, benannt nach dem 35mm-Film von Kodak. Kodachrome.

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0: Das ist der Mittwoch hier bei Radio F. Guten Morgen, 8.18 Uhr und wir schauen aus dem Fenster aufs Wetter. Es bleibt heute überwiegend bewölkt und hier und da kann es auch mal leicht regnen. Die Topwerte heute 25 Grad und auch die nächsten Tage bleibt es ähnlich, auch wolkig, regnerisch und einfach wechselhaft. Wir schauen auf die fränkischen Straßen, da haben wir ein, zwei Staus dabei auf der A6 Nürnberg Richtung Heilbronn. Hier staut sich zwischen dem Kreuz Altdorf und dem Kreuz Nürnberg Süd. 51 Minuten dauert es hier länger. Auf der Südwesttangente Nürnberg Richtung Fürth, hier staut sich ebenfalls zwischen dem Kreuz Nürnberg Hafen und Nürnberg Gebersdorf. Hier kommen 10 Minuten obendrauf. Und jetzt gehen ganz liebe Grüße raus an alle Wagen da draußen. Ich bin ja selber auch Waage vom Sternzeichen und für uns schaut's heute sehr gut aus.
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2: Widder 3 Sterne, ein solider Tag ohne große Überraschungen.
3: Stier 2 Sterne, kleine Blockaden erwarten Sie jetzt.
2: Zwillinge 3 Sterne, formulieren Sie Ihre Wünsche klar.
3: Krebs 2 Sterne, nehmen Sie Worte anderer nicht zu persönlich.
2: Löwe 3 Sterne, Ausgewogenheit tut Ihnen jetzt besonders gut.
3: Jungfrau 3 Sterne, kleine Anpassungen retten jetzt noch Ihren Tag.
2: Waage 5 Sterne, mit vereinten Kräften kommen Sie weiter.
3: Skorpion 4 Sterne, Energieeinbrüche sind heute nicht zu erwarten.
2: Schütze 3 Sterne, blicken Sie nach vorne und lassen Sie Vergangenes ruhen.
3: Steinbock 4 Sterne, Ihre Disziplin zahlt sich jetzt aus.
2: Wassermann 3 Sterne, seien Sie offen für neue Ideen.
3: Fische 2 Sterne, vermeiden Sie jetzt emotionale Schnellschüsse.
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0: Guten Morgen, gleich ab 9 hier bei Radio F. Und gleich ist es wieder Zeit für Geschenke. An jedem Werktag haben wir für Sie ein Geburtstagsgeschenk. Und heute ist das ein Gutschein zum Taxifahren von der Taxizentrale Nürnberg. Gibt's für Sie in 20 Minuten.
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8: Ich bin Moritz Einzel. Guten Morgen. In den USA hat ein Prozess gegen den Meta-Konzern begonnen. Es geht darum, ob dessen Online-Plattformen Facebook und Instagram süchtig machen. Mehrere Bundesstaaten werfen Meta vor, Kinder bewusst abhängig von den Social-Media-Plattformen zu machen. Die Kläger fordern, dass Meta etwa das Endlos-Scrollen einschränkt. Dem Konzern droht eine milliardenschwere Geldstrafe. Knapp 2/3 der Menschen in Deutschland sind für eine Grundgesetzänderung, damit der Bund mehr in den Hitzeschutz investieren kann. Das geht aus einer Umfrage im Auftrag der Deutschen Presseagentur hervor. Bundesumweltminister Schneider von der SPD setzt sich für eine entsprechende Grundgesetzänderung ein. Der Koalitionspartner CDU/CSU sieht diesen Vorstoß skeptisch.

0: In der Demokratischen Republik Kongo sind seit Mai bereits mehr als 5000 Ebola-Fälle registriert worden. Das teilte die Weltgesundheitsorganisation mit. Fast die Hälfte der Menschen starb. Die Landesdirektorin der Welthungerhilfe Langkamp sagte im ZDF, im Kampf gegen das hochansteckende Ebola-Virus sei Aufklärung in den Dörfern wichtig.
1: Wir kommen derzeit noch nicht hinterher, das ist so. Und es ist auch wichtig, dass eben ein Impfstoff entwickelt wird, sodass man vorbeugen kann und impfen kann. Aber trotzdem ist Aufklärung das wichtigste Instrument, was derzeit besteht. Weil wenn die Leute die Schutzmaßnahmen, die Präventionsmaßnahmen nicht anwenden, ist eben die Weiterverbreitung gegeben.
0: Deutschland stockt seine Ebola-Hilfen um weitere 11 Millionen Euro auf.
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3: Mit Henrike Müller. Wildschweine sorgen in Nürnberg wieder für Unruhe. Diesmal sind Zabo und Mögeldorf betroffen, wo eine Bache mit ihren Frischlingen mehrfach gesichtet wurde. In den sozialen Netzwerken gibt es bereits viele entsprechende Warnungen, denn ein Muttertier, das seine Jungen verteidigt, kann gefährlich werden. Bei einer Begegnung gilt: Abstand halten, ruhig bleiben und die Tiere nicht vertreiben. Hunde sollten beim Gassigehen in Waldgebieten unbedingt an die Leine. Erst Anfang Juli wurde ein Wildschwein, das sich auf den Südfriedhof hatte, erschossen. Wenige Wochen zuvor hatte ein Tier in Katzwang eine Frau verletzt und mehrere Gärten verwüstet.
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4: Eine Minute nach 8:30. Guten Morgen. Aktuell haben wir einen Mix aus Sonne und Wolken. Am Nachmittag sind es dann aber überwiegend Wolken bei bis zu 25 Grad. Aktuell messen wir 20 Grad am Plärrer in Nürnberg und auch in Schoppershof. 20 sind es auch in Erlangen. In den nächsten Tagen, da ändert sich erstmal nicht so viel, es bleibt wolkig und auch regnerisch.
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4: Liebe Autofahrer, Sie brauchen etwas länger auf der A6 Amberg Richtung Nürnberg. 4 Kilometer Stau aktuell zwischen dem Kreuz Altdorf und dem Kreuz Nürnberg Süd. Eine Dreiviertelstunde kommt hier on top. Die Südwesttangente Nürnberg Richtung Fürth, auch hier staut sich's, und zwar zwischen dem Kreuz Nürnberg Hafen und Nürnberg Schweinau. Hier dauert's 10 Minuten länger. Dann habe ich 2 Blitzer für Sie, einmal in Neunkirchen am Brand in der Forchheimer Straße stadtauswärts und auf der A3 Nürnberg Richtung Würzburg zwischen Nürnberg Nord und Erlangen-Tinnenlohe beim Parkplatz Weißer Graben. Haben Sie auch noch was gesehen? Dann melden Sie es gerne kostenlos an die 08000 94 5 94 5. Gute Fahrt!
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4: Nürnberg trifft auf Italien. Auf der Sommerinsel Schütt in Nürnberg läuft La Festa Italiana. Und morgen läuft da Festa della Donna. Heißt, nur die Ladies sind da eingeladen. Und Sie können sich da freuen. Es gibt ein Willkommensgetränk, einen Blumenworkshop, Olivenölverkostung und natürlich reservierte Plätze direkt an der Bühne für das Abendprogramm. Und wir schenken Ihnen diese exklusiven Plätze dafür. Gleich in 6 Minuten nach der Queen of Country. Hier ist Dolly Parton und Jolene.

0: Das sind die Monkeys hier bei Radio F um gleich 8:50.
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0: Vino, Pasta, Pizza und täglich Live-Musik. Heute mit einer Mischung aus italienischen Hits der 50er und 60er Jahre und mit modernen Songs. Da ist auf jeden Fall für jeden was dabei. Aber Mitorganisator Pino Barone empfiehlt allen Damen, heute unbedingt schon für morgen zu planen.
3: Bene, deswegen müsst ihr heute anrufen, weil es gibt Karten für morgen, für Festa della Donna, für die Damen. Festa della Donna ist Gemeinschaft und Lebensfreude. Ein exklusiver Damen-Event voller Inspiration, Genuss und besondere Momente. Deswegen jetzt sofort anrufen.
0: Jawohl, freuen Sie sich da auf ein italienisches Willkommensgetränk, einen Blumenworkshop, dann gibt es eine Olivenölverkostung und natürlich exklusive Plätze,

0: direkt vorne an der Bühne. Und das alles schenken wir Ihnen jetzt. Sie dürfen anrufen, natürlich nur die Damen. 08000 94 5 94 5.
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0: Italienische Musik, passend zum Thema. Wir laden Sie ein zu La Festa della Donna morgen auf der Sommerinsel Schütt. Und welche Dame ist denn jetzt dran? Wer ist am Telefon?
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3: Guten Morgen, Lena. Hier ist Brigitte. Ich rufe wegen Festa della Donna an.
0: Ja, sehr schön. Hast du denn Lust auf ein bisschen italienischen Flair hier in Nürnberg?
3: Sehr, sehr gerne.
0: Na, dann laden wir dich ein. Du gehst hin zu La Festa della Donna. Herzlichen Glückwunsch.
3: Ich danke dir, Lena. Danke.
0: Brigitte, weißt du schon, wen du mitnimmst? Das muss natürlich
3: Nein.
0: eine Dame sein, ne?
3: Ja, eine Freundin.
0: Super, dann macht ihr euch einen schönen Mädelsabend, gell? Viel Spaß.
3: Ja, sehr gerne. Ja, danke, Lena.
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0: Tom Jones aus den 60ern hier bei Radio F um 10 vor 9. Zeit für noch mehr Geschenke.
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0: Und das ist heute ein Gutschein von der Taxizentrale in Nürnberg. Komm mal,

0: Frage brauchen, gut zum Taxifahren, 08000 94 5 94 5 klingeln Sie gerne jetzt durch.
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2: Das war heute ein Gutschein von der Taxizentrale in Nürnberg. Und freuen darf sich die liebe Olivia. Der Gutschein geht an dich. Herzlichen Glückwunsch. Und morgen um diese Zeit geht's weiter mit einem Gutschein von Blumenkuhn Floraldesign.
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0: Wunderschönen guten Morgen. Es ist gleich 9 Uhr und jetzt gehen mal liebe Grüße raus nach Erlangen, denn da startet morgen wieder der Erlanger Augustmarkt auf dem Schlossplatz. Was Sie dort alles entdecken können, das hören Sie gleich bei uns in 10 Minuten hier bei Radio F.
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9: Ich bin Moritz Einzel. Guten Morgen. Mehr Hitzeschutz festgeschrieben im Grundgesetz, das wünscht sich die SPD und erhält damit viel Zuspruch. Knapp 2/3 der Menschen in Deutschland sind dafür. Das geht aus einer Umfrage der Nachrichtenagentur dpa hervor. Bundesbauministerin Huberts sagte im ZDF, hier gehe es um etwas sehr Essentielles.
10: Die Union, die hat natürlich ihre Bauchschmerzen, da Mehrheiten auch einzugehen. Aber wenn wir uns um das große ganze Thema kümmern wollen und auch müssen, dann muss man das auch mal ein Stück weit auf Seite legen. Und darum wird es auch nächste Woche bei unserer Kabinettsklausur in Berlin gehen.
9: Aus dem Klimawandel müsse man eine Gemeinschaftsaufgabe machen, so Huberts. Prozess

0: gegen den Meta-Konzern in den USA. Dabei geht es um die Nutzung von dessen Online-Plattformen durch Kinder und Jugendliche. Mehrere Bundesstaaten werfen Meta vor, Minderjährige bewusst süchtig von Facebook und Instagram und damit psychisch krank zu machen. Die Kläger fordern, dass Meta bestimmte Funktionen seiner Apps beschränkt, etwa das Endlos-Scrollen. Außerdem droht dem Konzern eine milliardenschwere Geldstrafe. Die Präsidentin der israelitischen Kultusgemeinde München und Oberbayern, Knobloch, hat ein Verbotsverfahren gegen die AfD angeregt. Dem würde sie geringe Chancen einräumen. Versuchen sollte man es vielleicht dennoch, sagte Knobloch dem Magazin Stern. Sie frage sich bei vielem, was AfD-Politiker sagten, wo die Justiz sei, so Knobloch.
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2: Mit Henrike Müller. In Nürnberg geht die Ermittlungskommission Kajal weiter gegen Drogendeals mit Minderjährigen vor. Jetzt wurden erneut zwei Männer festgenommen. Auslöser war zunächst ein Einsatz in der unteren Kanalstraße. Dort meldete sich eine 15-Jährige bei der Polizei und gab an, von einem Mann sexuell bedrängt worden zu sein. Er soll der Jugendlichen auch Drogen angeboten haben. Die Beamten nahmen in der Wohnung einen 46-Jährigen fest. Ein 21-jähriger zweiter Verdächtiger wurde am Leonhardsplatz gefasst. Zwei 15-Jährige sollen von ihm verschiedene Drogen bekommen haben. Eine von ihnen musste deswegen ins Krankenhaus. Mittlerweile sitzen 14 Verdächtige im Zusammenhang mit den mutmaßlichen Sexual- und Drogendelikten rund um den Nürnberger Hauptbahnhof in U-Haft.
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3: Viele Wolken sind heute dabei und ab und zu regnet es auch bei bis zu 25 Grad maximal. Momentan messen wir 20 Grad am Zeltner Schloss und in Kornburg, 20 auch in Wendelstein. Und auch die kommenden Tage bleiben eher bewölkt und wechselhaft.
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3: Liebe Autofahrer, Sie brauchen etwas länger auf der A6 Amberg Richtung Nürnberg, zwischen dem Kreuz Altdorf und dem Kreuz Nürnberg Ost. 3 Kilometer Stau, 20 Minuten kommen hier oben drauf. Auf der Südwesttangente Nürnberg Richtung Fürth staut sich's zwischen dem Kreuz Nürnberg Hafen und Nürnberg Schweinau. Hier dauert's 10 Minuten länger. Dann wird geblitzt in Neunkirchen am Brand in der Forchheimer Straße stadtauswärts. In der Ortsdurchfahrt Honings beim Reitstall. Auf der A3 Nürnberg Richtung Würzburg zwischen Nürnberg Nord und Erlangen-Tennenlohe. Und dann hat der liebe Günni noch einen Blitzer gesehen.
4: Ein Blitzer im Aufbau in Fürth am Europakanal.
3: Super, vielen Dank. Also in Fürth am Europakanal werden Sie auch noch geblitzt. Vielen Dank fürs Melden. Falls Sie noch was gesehen haben, dann melden Sie es doch auch gerne an die 08000 94 5 94 5. Vielen Dank.
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3: Wunderschönen guten Morgen an diesem Mittwoch. Jetzt gibt's gleich ein bisschen was zum Mittanzen von Rocky Sharp. Rama Lama Ding Dong, direkt nach der Spencer Davis Group und Keep on Running aus den 60ern.

0: Schön, dass Sie dabei sind an diesem Mittwoch. Guten Morgen. Und jetzt schauen wir nach Erlangen zum Schlossplatz, denn da wird ab morgen wieder gebummelt, gestöbert und eingekauft. Eine Woche lang läuft dort der traditionelle Augustmarkt.
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0: Guten Morgen an Franka Wolfschmidt vom Erlanger Liegenschaftsamt.
2: Guten Morgen.
0: Was gibt's denn auf dem Augustmarkt alles zu entdecken?
2: Auf dem Augustmarkt gibt's eine bunte Vielfalt an nützlichem und Schönen. Wir haben von Küchenzubehör, Keramik und Tischdecken bis hin zu fränkischen Spezialitäten, Schmuck, Kleidung und Accessoires. Alles, was das Herz begehrt.
0: Und das mitten im Herzen von Erlangen in einer richtig schönen Kulisse.
2: Wir haben gegenüber am Marktplatz den Wochenmarkt und dann im Hintergrund das Schloss am Schlossplatz. Also eine sehr schöne Kulisse für den Markt.
0: Und fürs leibliche Wohl ist auch gesorgt, gell?
2: Ja, also wir haben auch einen Imbiss mit Getränken und einen Crepe-Stand mit Kaffee, auch Verweilmöglichkeiten, damit die Leute entspannt über den Markt schlendern können und sich dann auch anschließend noch aufhalten können.
0: Vielen Dank an Franka Wolfschmidt vom Erlanger Liegenschaftsamt. Ab morgen können Sie also in Erlangen auf dem Schlossplatz wieder nach Herzenslust stöbern. Und für die Kleinen gibt's übrigens dieses Jahr zum ersten Mal auch ein Kinderkarussell. Alle Infos dazu finden Sie auch nochmal online auf radiof.de.
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0: Hier Radio F und ihr Mittwoch. Schön, dass Sie mit dabei sind. Jeden Mittwoch hören Sie bei uns die Blaulichtminute. Da gibt's Tipps und Infos zusammen mit dem Polizeipräsidium Mittelfranken. Und es ist ja Urlaubszeit, da geht gut und gerne auch mal was verloren. Wussten Sie aber, dass Sie sich da auch direkt an die Polizei wenden können? Unter welchen Umständen, das erfahren Sie gleich aus erster Hand in der Blaulichtminute in 10 Minuten.
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0: Guten Morgen an diesem Mittwoch. Schön, dass Sie mit dabei sind. Haben Sie schon mal was verloren und hoffentlich durch einen ehrlichen Finder wiederbekommen? In Sachen Fundsachen, da können Sie sich auch an die Polizei wenden. Wann? Das klären wir jetzt.
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0: Guten Morgen an Oliver Trebing von der Pressestelle im Polizeipräsidium.
3: Schönen guten Morgen.
0: Herr Trebing, kann ich also Fundsachen auch zu Ihnen bringen?
3: Ja, also wenn Sie was finden, können Sie das auch bei der Polizei abgeben, wobei wir eigentlich nur zuständig sind, wenn die Fundämter der zuständigen Gemeinden oder Städte nicht erreichbar sind. Eigentlich heißt es ab Nachmittag, ab dem späten Nachmittag oder am Wochenende.
0: Und was wird bei Ihnen abgegeben?
3: Ach, bei uns wird sehr vielfältig abgegeben. Bei uns wird abgegeben, die Hitliste führen an, amtliche Kennzeichen, Geldbeutel oder auch Rucksäcke. Und es geht bis in die kleinsten Teile oder auch mal was Knuffiges, zum Beispiel ein verlorenes Stofftier, was einem Kind gehört. Oder ja, manchmal wird es auch tierisch bei uns.
0: Inwiefern?
3: Ja, auch immer wieder kommt es vor, dass Hunde gefunden werden oder Katzen. Da haben wir dann eine Kooperation mit dem Tierheim, wo wir die Tiere dann abgeben können, dass diese auch wirklich adäquat versorgt werden. Wobei unsere Kolleginnen und Kollegen manche Tiere auch sehr gerne über Nacht bei uns behalten würden.
0: Welche Tiere waren noch so schon bei Ihnen?
3: Ich kann mich erinnern, dass wir eines Nachts im Herbst von einem Wachmann angesprochen wurden, der nachts Werksgelände kontrolliert hat, dass er auf der Straße eine Eule aufgefunden hat. Diese Eule hat wohl kurz vorher Bekanntschaft mit irgendeinem fahrenden Fahrzeug gemacht und war etwas ermattet, beziehungsweise hat wohl die Kollision, hat eine längere Pause gebraucht. Wir haben das Tier dann eingepackt und haben es in eine Kiste und haben diesen Fund, so wie er dann war, in Richtung Tiergarten gefahren, dass der Tiergarten sich dem Tier annehmen kann, weil er doch ein bisschen lädiert war. Und unsere Informationen sind, dass dieses Tier seitdem sehr gut im Tiergarten Nürnberg lebt.
0: Süß, ach schön, eine ganz besondere Fundsache. Also Sie können zu besonderen Zeiten auch mit Fundsachen zur Polizei. Dankeschön an Polizeisprecher Oliver Trebing.
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8: Ich bin Moritz Einzel. Knapp 2/3 der Menschen in Deutschland sind für eine Grundgesetzänderung, damit der Bund mehr in den Hitzeschutz investieren kann. Das geht aus einer Umfrage im Auftrag der Deutschen Presseagentur hervor. Bundesjustizministerin Hubich will jetzt Mietern den Hitzeschutz erleichtern. Das hat sie in der Rheinischen Post vorgeschlagen. Mehr von Thomas Thonfeld.
9: Eine Sonnenblende oder gar eine Klimaanlage in die Mietwohnung einzubauen, das ist bislang gar nicht so einfach, weiß Justizministerin Hubich. Und deshalb schlägt sie vor, das Mietrecht an der Stelle zu ändern. Klare und praktikable Regelungen für Mieter und Vermieter, das ist ihr Ziel. Auch eine Grundgesetzänderung für mehr Hitzeschutz hält sie für eine gute Idee. Ihr Argument, dann könnte der Bund Länder und Gemeinden da besser unterstützen.
8: Nach dem Beinahe-Unfall einer Boeing der Vietnam Airlines am München

0: Berliner Flughafen hat sich die Bundesstelle für Flugunfalluntersuchung geäußert. Die Maschine hob demnach am Samstag spät ab. Dabei habe das Heck den Boden berührt. Reifenspuren am Ende der Startbahn stammten von der Maschine. Warum der Dreamliner beim Start offenbar nicht ausreichend beschleunigte, wird weiter untersucht. Regierungsflieger der Bundeswehr haben im ersten Halbjahr rund die Hälfte ihrer Flüge ohne Passagiere absolviert. 308 Teilstrecken seien für Dienstreisen mit Mitgliedern der Bundesregierung absolviert worden, 305 Teilstrecken hingegen zur Bereitstellung der Luftfahrzeuge, teilte das Ministerium auf eine Linken-Anfrage mit. Die Leerflüge kommen oft dadurch zustande, dass die Regierungsflieger in Köln stationiert sind, die Passagiere ihre Dienstreisen aber in Berlin antreten.
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2: Mit Henrike Müller. Knallgeräusche, Rauch und Lichtblitze. Mit einer groß angelegten Übung am Kesslerplatz in Nürnberg trainieren aktuell 250 Einsatzkräfte den Ernstfall. Die Beamten proben dabei das richtige Verhalten bei Amokläufen und Geiselnahmen. Die Bereitschaftspolizei nutzt die aktuellen Semesterferien, um in der Technischen Hochschule und der Maria-Ward-Schule in realistischer Kulisse zu üben. Schilder am Eingang warnen vor dem Einsatz. Trotzdem wurden einige Studenten und Angestellte im Gebäude davon überrascht. Das Training läuft noch bis einschließlich morgen. Eine spektakuläre Übung hatte gestern auch die Höhenrettung der Fürther Feuerwehr absolviert. Dabei wurde eine Person vom Rathausturm 45 Meter abgeseilt.
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3: Guten Morgen nach Großhabersdorf. 21 Grad bei Ihnen in Schwabach am Pinsenberg 20 Grad. Heute ist es meist stark bewölkt, kann auch hier und da mal leicht regnen. Später ist aber auch dann mal die Sonne möglich. Das Ganze bei Tageshöchstwerten um 25 Grad. Morgen mehr Wolken als Sonne, windig, auch mal hier und da ein Ticken Regen bei 24 Grad.
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3: Und wir schauen zur A6 Amberg Richtung Nürnberg. Zwischen dem Kreuz Altdorf und dem Kreuz Nürnberg Ost 4 Kilometer Stau. Da dauert es momentan gut eine Viertelstunde länger. Geblitzt wird in Nürnberg am Nordring Richtung Rollnerstraße, in Fürth am Europakanal und auf der A3 Nürnberg Richtung Würzburg zwischen Nürnberg Nord und Erlangen-Tennenlohe Höhe Parkplatz Weißer Graben. Falls Sie einen weiteren Blitz entdecken oder eine weitere Verkehrsstörung, gerne kurz anrufen oder eine WhatsApp reinschicken. Geht beides an die gleiche kostenlose Nummer 08000 94 5 94 5. Gute Fahrt.
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3: Einen schönen guten Morgen wünsche ich hinein in den Mittwochvormittag mit tollen Songs zum Genießen während der Arbeit, beim Putzen oder wo Sie auch gerade unterwegs sind im Auto. Gleich gibt's Cliff Richard, Sir Cliff Richard, so viel Zeit muss sein, aus den 70ern. Los geht's aber mit der gute Laune Band aus den 60ern, die Beatles. Hello, goodbye bei Radio F.

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Wundervolle Hommage an die Landstreicher von Roger Miller aus den 60ern, King of the Road. Ich bin Peter Halm hier bei Radio F mittendrin. Wie sagte es schon der olle Goethe, was nützet mir der Erde Geld? Kein kranker Mensch genießt die Welt. Damit Sie die Welt ein Stück mehr genießen können, heißt es jeden Donnerstag in Guten Morgen Franken. 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

0: Das sind Songs, die gute Laune machen hier bei Radio F mittendrin. Und damit machen wir genauso weiter. Gleich dürfen Sie sich freuen auf eigentlich ja eine alberne Nummer, aber so toll, Crocodile Rock von Elton John aus den 70ern. Und wir gehen in die 60er und da habe ich einen richtigen Ohrwurm für Sie, den Sie für die nächsten Stunden nicht mehr loswerden dürften. The Lion Sleeps Tonight, gleich bei Radio F.
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Schön, dass Sie dabei sind bei Radio F mittendrin und Mrs. Mittwoch. Das heißt, abends ab 20 Uhr können Sie sich schön viel Zeit nehmen, um

0: ein schönes Gespräch zu verfolgen zwischen Günter Moosberger, meinem lieben Kollegen in Vorort Spezial, und einem oder einer Gästin. Wen hast du denn heute da?
1: Oh, jetzt sind wir aber korrekt. Weißt was? Wir reden über Fußball.
0: Ach.
1: Ja.
0: Mit wem?
1: Mit Harald Kaiser. Der hat Jahrzehnte in der Redaktion des Kickersportmagazins verbracht und hat ein Buch geschrieben, das mit 277 was zu tun hat.
0: So viele Seiten hat es.
1: so viele Derbys gab es zwischen der Spielvereinigung, Klammer auf, Greuther, Klammer zu, Fürth und dem ersten FC Nürnberg. Viele schöne Geschichten in seinem Buch. Sprechen wir heute drüber, 20 bis 21 Uhr hier bei uns im Radio F-Studio.
0: Das heißt, er ist so expertig, er kann dir sagen, ob der Club aufsteigt.
1: Ja, wird meine erste Frage sein. Und ob Fürth drin bleibt.
0: Okay, wir dürfen gespannt sein und verpassen Sie die erste Frage nicht. Und falls Sie sie doch verpassen, was dann?
1: Dann können Sie es nachhören. Ab 21 Uhr als Podcast auf unserer Homepage, radiof.de.

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0: mindestens was zum Mitsummen von den Four Seasons aus den 70ern hier bei Radio F mittendrin. Lange Geduld haben die Erlanger schon bewiesen. Ein bisschen müssen sie es noch beweisen in rund 4 Wochen. Wenn alles gut geht, soll der Dexendorfer Damm dann saniert und wieder offen sein. Mehr dazu in den Nachrichten um 11 bei Radio F.
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16: Ich bin Fabian Schaffer. In Deutschland werden immer mehr ausländische Berufsabschlüsse anerkannt. Im vergangenen Jahr bewilligten die Behörden 86.600 Anträge, knapp 10% mehr als im Vorjahr, so das Statistische Bundesamt. Die meisten Anerkennungen stammen aus der Türkei, gefolgt von der Ukraine. Stark vertreten waren auch Berufsabschlüsse aus Syrien. Regierungsflieger der Bundeswehr haben im ersten Halbjahr rund die Hälfte ihrer Flüge ohne Passagiere absolviert. Das teilte das Verteidigungsministerium auf eine Anfrage des linken Abgeordneten Bart Schmidt. Ursula Winkler berichtet.
17: Das Problem ist hausgemacht, denn die allermeisten Dienstreisen der Regierungsmitglieder starten ab Berlin. Aber die Regierungsflieger sind in Köln stationiert. Eigentlich sollte die Flugbereitschaft schon vor 14 Jahren ganz nach Berlin umziehen. Aber es gab Verzögerungen. Unter anderem wurde der Hauptstadtflughafen viel später eröffnet als gedacht.
16: Die Präsidentin der israelitischen Kultusgemeinde München und Oberbayern Knobloch hat ein Verbotsverfahren gegen die AfD gefordert. Dem würde sie geringe Chancen einräumen. Versuchen sollte man es vielleicht dennoch, sagte Knobloch dem Magazin Stern. Sie fragte sich bei vielem, was AfD-Politiker sagten, wo die Justiz sei, so Knobloch.
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18: Mit Tanja Scholl. Pendler und Anwohner können bald aufatmen. Die Sanierung des Dexendorfer Damms in Erlangen liegt voll im Zeitplan. In rund 4 Wochen soll die Brücke fertig sein. Es sei denn, das Wetter spielt so gar nicht mit. Andreas Pfeil, Chef des Erlanger Tiefbauamts.
19: Wir arbeiten ja unter freiem Himmel und bauen auch mit witterungsabhängigen Materialien oder Bauweisen, die das natürlich beeinflussen können, den Zeitplan.

0: Plan. Eine gewisse Abhängigkeit haben wir da und damit auch ein gewisses Terminrisiko. Aber da sind wir auch im Moment noch sehr zuversichtlich.
1: Zumal schon von Anfang an zeitliche Puffer in die Planung eingeflossen sind. Auch die Kosten bleiben nach derzeitigem Stand im vorgesehenen Rahmen von rund 1 Million Euro.
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3: Schauen wir mal nach Adelsdorf. 22 Grad bei Ihnen, genauso in Nürnberg am Hutmuseum. Es ist heute meist stark bewölkt. Ab und zu zeigt sich aber auch mal die Sonne. Es kann aber auch ab und zu mal leicht regnen. Das Ganze bei Tageshöchstwerten um 25 Grad. Morgen, da gibt es mehr Wolken als Sonne. Es ist windig und auch immer mal wieder Regen möglich bei 24 Grad.
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3: Und zur A6 Amberg Richtung Nürnberg, zwischen dem Kreuz Altdorf und dem Kreuz Nürnberg Ost, 3 Kilometer Stau, dauert momentan gut 20 Minuten länger. Geblitzt wird in Nürnberg in der Frankenstraße Richtung Ulmenstraße, Höhe Allersberger Straße. Falls Sie einen weiteren Blitz entdecken oder eine weitere Verkehrsstörung, freue ich mich, wenn Sie kurz anrufen oder eine WhatsApp reinschicken. Geht beides an die gleiche kostenlose Nummer 08000 94 5 94 5. Gute Fahrt.
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3: Hallo zusammen. Es ist ein heiß diskutiertes Thema. Social Media Verbot für Kinder und Jugendliche, ja oder nein? Eine neue Studie aus Italien befeuert die Diskussion. Es geht um die Auswirkungen der Nutzung von TikTok und Co. auf die schulischen Leistungen. Reden wir drüber mit unserem Verbraucherexperten in 15 Minuten bei Radio F.

0: Eigentlich waren diese Worte na, na, hey, hey, nur Platzhalter. Da sollte mal ein Text rein, aber dann drängte doch die Plattenfirma und dann ist der Song einfach so geblieben. Wurde auch ein Riesenhit von Steam aus den 60ern, hier bei Radio F mittendrin. Ich bin Peter Halm und rund 92% der Kinder und Jugendlichen in Deutschland nutzen das Internet. Digitale Medien sind aus dem Alltag einfach nicht mehr wegzudenken. Nur leider hat das auch Nachteile. Das zeigt jetzt auch eine aktuelle Studie. Unser Radio F Verbraucherexperte Ron Perdus hat sie sich genauer angesehen. Es geht unter anderem auch um die Auswirkungen auf die Schulnoten. Was kam bei der Studie genau raus?
1: Ja, über ganz viele Jahre haben sich Forscher die Bildungshistorie von über 5000 Schülerinnen und Schülern aus Norditalien angeguckt. Und das Ergebnis, das war eindeutig. Wer schon in der 6. Klasse, also mit rund 11 Jahren, eigene Profile bei TikTok, bei Instagram oder Snapchat hatte, der schnitt in der 8. und 10. Klasse in Mathe und in der Muttersprache deutlich schlechter ab als Jugendliche, die bis zur 9. Klasse gewartet haben mit Social Media. Der Unterschied entspricht etwa einem halben Schuljahr an Lernfortschritt.
0: Nicht der einzige Nachteil. Eine aktuelle Umfrage zeigt zudem, mehr als jeder Dritte hat schon mal Hasskommentare oder Gewalt.

0: mit Darstellungen gesehen. Wie kann man seine Kinder und Enkelkinder schützen?
1: Immer wieder aufklären ist ganz wichtig, gerade bei jüngeren Kindern vielleicht besser die Geräte offline anbieten mit ein paar festen Apps und Spielen. Am Handy lassen sich ja auch so ein paar Einstellungen vornehmen, die Jugendschutzeinstellungen im Store, damit eben nicht alles gekauft und runtergeladen werden kann. Bildschirmzeiten kann man begrenzen, Rufnummern sperren, Bluetooth ausschalten, das sind so ein paar Optionen. Es gibt auch Apps wie KidsGuard, bei der Eltern mitlesen können. Da werden dann also ganz klar die Online-Aktivitäten der Kinder überwacht, aber ich halte es für einen wichtigen Schritt. Ja, ich weiß, umstrittenes Thema. Die App NetNanny ist auch eine Möglichkeit, um Seiten zu blockieren und auch die Bildschirmzeiten zu reduzieren.
0: Danke, Ron. Mehr Tipps von unserem Verbraucherexperten Ron Perdus hören Sie auf radiof.de.

0: 80er Rock von den Rolling Stones aus den 60ern. Und hier ist der Radio Verkehrsservice. Ich habe jemanden am Telefon. Hallo, was hast du für uns?
1: Jo, servus, grüße dich. Also ein ganz schwerer Unfall gerade passiert. Frankenstraße in Höhe Katzwanger Straße, aber auf der Frankenstraße Richtung Südkaserne. Da hat sich ein Auto überschlagen. Da ist absolutes Chaos.
0: Dankeschön. Falls Sie mehr entdecken, 08000 94 5 94 5. Die nächsten größten Hits aller Zeiten hier bei Radio F mittendrin bekommen Sie natürlich gleich auch wieder. Zum Beispiel der nächste 60er-Kracher, dann von den Beach Boys, I Can Hear Music, und die 70er. Da segeln wir davon mit dem tollen Song Sailing von Rod Stewart. Gleich bei Radio F.
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Für mich ist er immer die wandelnde Showtreppe. So glamourös kommt Barry Manilow immer rüber. Seine Mandy aus den 70ern hier bei Radio F mittendrin. Mein Name ist Peter Halm. 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

0: Disco-Mucke aus den 80ern von Kool & The Gang hier bei Radio F mittendrin.
1: Auch bei mir im Bekanntenkreis gibt schon einige, die haben einen Tisch reserviert für den 1. September,
0: um den ersten Karpfen der neuen Saison essen zu können.
1: Ja, die Karpfensaison steht sozusagen vor der Tür und wie es überhaupt aussieht, wie viel dieses Jahr zu essen ist, womöglich, vielleicht auch weniger. Schauen wir mal, was die Nachrichten sagen. Um 12 bei Radio F.
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17: Ich bin Fabian Schaffer. Vor ein paar Wochen ist herausgekommen, Krankenkassen und kassenärztliche Vereinigungen haben wohl mindestens 220 Millionen Euro in hochriskante Immobilienfonds gesteckt und das Geld verloren. Recherchen unter anderem von der Süddeutschen Zeitung haben jetzt auch gezeigt, Kirchen-, Pensions- und Sterbekassen haben ebenfalls dort investiert. Viele Anleger rechnen inzwischen mit einem Totalverlust. Wer überlegt, seine Autoversicherung zu wechseln, sollte das jetzt tun. Wie eine Analyse des Vergleichsportals Verivox zeigt, ist die Kfz-Haftpflichtversicherung aktuell 3% günstiger als letztes Jahr. Vollkasko dagegen ist 2,5% teurer geworden. Auch die Reparaturkosten steigen weiter an. Seit 2022 sind die Versicherungstarife im Schnitt schon um über die Hälfte gestiegen. Fast überall an Europas Küsten sind die Meere zu warm, teils um über 6 Grad, mehr als sonst üblich. Das hat eine internationale Forschungsinitiative herausgefunden. Am schlimmsten trifft es das westliche Mittelmeer und die Region um Spanien und Portugal. Das warme Wasser bedroht nicht nur Meerestiere und das Ökosystem, sondern kann auch schwere Stürme auslösen. Die Forscher fordern deswegen den Ausstieg aus Öl, Gas und Kohle.
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18: Mit Tanja Scholl. Ob gebacken oder blau, Karpfen-Fans freuen sich schon auf die neue Saison. Am 1. September geht's los. Für die Teichwirte in der Region gibt's jetzt jede Menge Arbeit, denn es geht ans Abfischen. Dabei ist der Aischgründer-Karpfen etwas ganz Besonderes. Walter Jakob, erster Vorsitzender der Teichgenossenschaft Aischgrund.
19: Zum einen ist es Regionalprodukt, wächst direkt vor der Haustür, wird aufgezogen, wo er auch verbraucht wird. Und das ist ein ganz wesentlicher Bestandteil unserer hiesigen Kulturlandschaft mit Wasserrückhalt und Biodiversität. Also das ist das, was den Aischgründer auszeichnet.
18: Die Qualität ist in diesem Jahr jedenfalls hervorragend.

0: hervorragend. Und bei den Erzeugern bleiben die Preise annähernd stabil.
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2: Na, da wünsche ich jetzt schon mal guten Appetit. Schauen wir nach Schneitag, 23 Grad bei Ihnen in Fürth am alten jüdischen Friedhof, 24 Grad. Es bleibt heute bei so einer Mischung meist stark bewölkt. Ab und zu zeigt sich mal die Sonne, kann aber auch ab und zu mal einen kurzen Regenschauer geben. Die Tageshöchstwerte liegen bei 25 Grad. Morgen mehr Wolken als Sonne, windig, auch mal Regen möglich bei 24 Grad.
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2: Vorsicht auf der A3 in Nürnberg Richtung Würzburg, Höhe Erlangen-Frauenaurach, da brennt ein Fahrzeug auf dem Standstreifen, fahren Sie da bitte besonders vorsichtig. Geblitzt wird in Nürnberg in der Löwenberger Straße und in der Frankenstraße Richtung Ulmenstraße, Höhe Allersberger Straße. Falls Sie einen weiteren Blitzer entdecken oder eine weitere Verkehrsstörung, freue ich mich, wenn Sie kurz anrufen oder eine WhatsApp reinschicken, jedoch eine Sprachnachricht, alles an die gleiche kostenlose Nummer 08000 94 5 94 5. Gute Fahrt.
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2: Jawohl, auf dem Weg zu Ihrer Mittagspause begleiten Sie tolle Songs, zum Beispiel von Gordon Lightfoot gleich aus den 70ern. Und uns geht's mit einer Schmusenummer, The Temptations. Eigentlich aus den 60ern, aber durch den gleichnamigen Film in den 90ern auch noch dann sehr beliebt geworden. Hier ist My Girl bei Radio F.

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0: Power Ladies aus den 60ern, The Supremes bei Radio F mittendrin. Mein Name ist Peter Halm und jetzt heißt es wieder Buongiorno a tutti.
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0: Immer noch so eine Wucht. Easy Lover von Philip Bailey und Phil Collins hier bei Radio F mittendrin. Sie dürfen sich freuen auf die nächsten größten Hits aller Zeiten bei uns. Dann gibt es Reggae-Musik aus den 70ern. Und da wir Mittagspause haben und Sie vielleicht noch Mittagessen gehen, vielleicht ist ja auch so eine Piña Colada drin, wie von Rupert Holmes. Aber geht natürlich auch die alkoholfreie Variante. Gibt's gleich ebenso wie The Kinks aus den 60ern und ihr Dandy gleich bei Radio F.
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0: Outfit, den Glam Rock. Erfunden quasi T-Rex aus den 70ern. Ich bin Peter Heim hier bei Radio F mittendrin. Derek kam immer freitags, der Tatort kommt immer sonntags und die Polizei Mittelfranken immer mittwochs zu Radio F. In der Blaulichtminute bei Lena Wenning in Guten Morgen Franken, da ging es heute Morgen um das Thema Fundsachen. Die können Sie nämlich durchaus auch bei der Polizei abgeben, sagt Sprecher Oliver Trebing. Und zwar immer dann, wenn die Fundbüros der Städte und Gemeinden geschlossen sind, also vor allen Dingen abends oder am Wochenende. Und was wird da so alles bei Ihnen abgegeben?
1: Ach, bei uns wird sehr vielfältig abgegeben. Bei uns wird abgegeben, die Hitliste führen an, amtliche Kennzeichen, Geldbeutel oder auch Rucksäcke. Und es geht bis in die kleinsten Teile oder auch mal was Knuffiges, zum Beispiel ein verlorenes Stofftier, was einem Kind gehört. Oder ja, manchmal wird es auch tierisch bei uns.
0: Das ganze Gespräch können Sie nachhören auf radiof.de. Falls Sie mal eine Frage haben an die Polizei Mittelfranken, können Sie ganz einfach jetzt schon loswerden, kurz anrufen oder

eine Sprachnachricht schicken an die 08000 94 5 94 5 oder per Formular auf radiof.de. Die Blaulichtminute immer mittwochs neu um 7.40 Uhr bei Radio F.

0: Samba-Takt zu Tina Charles, I Love the Love aus den 70ern hier bei Radio F mittendrin. Ah, Blaualgenalarm mal wieder, schon der Altmühlsee, da gilt ja Badeverbot, jetzt aber auch am kleinen Brombachsee. Mehr dazu in den Nachrichten um 1 bei Radio F.
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8: Ich bin Fabian Schaffer. Hitze, Trockenheit und zu wenig Regen vermiesen Landwirten diesen Sommer die Ernte. Beim richtigen Umgang mit den extremen Temperaturen sind sich die Verbände aber uneinig. Der Bauernverband fordert finanzielle Hilfen von der Politik. Laut der Landwirtschaftsgesellschaft sollten Landwirte lieber flexibler investieren können, zum Beispiel in hitzeresistentes Saatgut oder anpassungsfähigeren Dünger, so Präsident Peto im Deutschlandfunk. Im Zusammenhang mit dem Anschlag auf die Nord Stream Pipelines hat es eine weitere Festnahme gegeben. Laut Bundesanwaltschaft konnten Ermittler in Kroatien einen Mann festnehmen lassen. Er soll einer der Taucher gewesen sein, die 2022 die Sprengsätze an der Gasleitung angebracht haben. Beim Nord Stream Anschlag waren 3 der 4 Röhren zerstört worden. Der Skandal um den riskanten Verius Immobilienfonds weitet sich aus. Recherchen unter anderem der SZ zufolge haben neben rund 20 Krankenkassen auch etwa 50 Pensions- und Sterbekassen, Kirchenkreise und ein Bistum dort Gelder versenkt, teils Altersvorsorgebeiträge ihrer Mitglieder. Ein Insider rechnet mit Gesamtverlusten von rund 400 Millionen Euro. Die meisten betroffenen Institutionen wollten sich dazu nicht äußern.
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9: Mit Tanja Scholl. Im fränkischen Seenland trüben Blaualgen den Badespaß. Nach dem Altmühlsee gilt jetzt auch am kleinen Brombachsee ein Badeverbot. Der Grund: die hohe Konzentration von Cyanobakterien, auch Blaualgen genannt. Badende werden gebeten, die Beschilderung vor Ort zu beachten, da sich die Situation an den einzelnen Stränden je nach Wind- und Wettersituation kurzfristig wieder ändern kann. Unbedenklichen Badespaß gibt's aber weiterhin am großen Brombachsee, Igelsbachsee, Hahnenkammsee oder auch am großen und kleinen Rotsee. Hier steht die Badeampel auf grün.
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10: Hallo nach Velden, 22 Grad bei Ihnen, in Erlangen am Palais Stutterheim 23 Grad. Heute bleibt es bei so einer Mischung meist stark bewölkt, kann auch mal die Sonne vorbeischauen, dann plötzlich gibt es wieder einen Duscher. Und das Ganze bei Tageshöchstwerten um 25 Grad. Morgen mehr Wolken als Sonne, dann auch windiger und auch da immer mal wieder Regen möglich bei 24 Grad.
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10: Und zur A3 Nürnberg Richtung Würzburg. Die ist zwischen Höchstadt Ost und Pommersfelden derzeit voll gesperrt. Da läuft gerade eine Unfallaufnahme, derzeit 2 Kilometer Stau. Geblitzt wird in Nürnberg, in der Heinrichstraße, in der Löwenberger Straße und in Zirndorf-Banderbacher Straße am Ort.

0: Eingang von Banderbach kommend. Und dann habe ich noch jemanden am Telefon. Hallo, was hast du für uns?
1: Am Ortsende von Unterfahrenbach von Fürth Innenstadt aus gesehen ist ein Blitzer aufgebaut in der 30er-Zone, am Ende der 30er-Zone.
0: Dankeschön dafür. Falls Sie mehr entdecken, einen weiteren Blitzer oder eine weitere Verkehrsstörung, gerne kurz anrufen, wie eben gehört, oder eine WhatsApp reinschicken. Geht beides an die gleiche kostenlose Nummer. 08000 94 5 94 5. Gute Fahrt.
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0: Tag zusammen. Schöne Dinge für zu Hause, ein bisschen was zum Stöbern und natürlich auch Leckeres dazu. Morgen startet der Erlanger Augustmarkt auf dem Schlossplatz. Was Sie dort alles entdecken können, das hören Sie in 15 Minuten bei Radio F.

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0: Nancy Sinatra mit ihrem Frauen-Power-Song These Boots Are Made for Walking aus den 60ern. Ich bin Peter Halm hier bei Radio F mittendrin auf dem Schlossplatz in Erlangen. Da wird ab morgen wieder gebummelt, gestöbert und eingekauft. Eine Woche lang läuft dort der traditionelle Augustmarkt. Franka Wolfschmidt vom Erlanger Liegenschaftsamt hat Lena Wenning in Guten Morgen Franken erzählt, was es alles zu entdecken gibt.
1: Auf dem Augustmarkt gibt es eine bunte Vielfalt an nützlichem und schönen. Wir haben von Küchenzubehör, Keramik und Tischdecken bis hin zu fränkischen Spezialitäten, Schmuck, Kleidung und Accessoires. Alles, was das Herz begehrt.
0: Fürs leibliche Wohl ist auch gesorgt.
1: Ja, also wir haben auch einen Imbiss mit Getränken und einen Crepe-Stand mit Kaffee, auch Verweilmöglichkeiten, damit die Leute entspannt über den Markt schlendern können und sich dann auch anschließend noch aufhalten können.
0: Vielen Dank an Franka Wolfschmidt vom Erlanger Liegenschaftsamt. Ab morgen können Sie also auf dem Schlossplatz nach Herzenslust stöbern. Die Infos finden Sie auf radiof.de.
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0: Von Mighty Quinn geht jetzt zu Mighty Claudia. Ab 14 Uhr, Claudia Feuerstein hier.
1: Servus,
0: bei Radio.
1: Servus, Peter.
0: Krieg ich eigentlich irgendwann mal was geschenkt von dir, weil ich dich immer so toll ankündige? Ich bin so lieb zu dir.
1: Nee.
0: Gut, nächstes Thema. Warum läufst du eigentlich rum, als wäre schon Herbst?
1: Du, es ist komisch. Zum ersten Mal wieder eine lange Hose und ein Sweaty. Monatelang mit Kurz- und T-Shirt. Komisch, ne?
0: Ja, du wir waren auch. Gestern auch im Open-Air-Kino im Tiergarten. Es war so super. Es hat einmal halt fetzig geduscht, so für 3 Minuten. Aber da war schon auch nur so.
1: Im Tiergarten ist es bestimmt auch immer toll.
0: Es war super. Wir durften ja rein, als alle raus mussten.
1: Ja.
0: Ich habe die Tiere ganz nah gesehen. Den Löwen gestreichelt. Nein, das war ein Witz. Viel Spaß mit Claudia Feuerstein hier bei Radio F ab 14 Uhr.

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9: Ich bin Fabian Schaffer. Mehr Hitzeschutz festgeschrieben im Grundgesetz, das wünscht sich die SPD und erhält viel Zuspruch. Knapp 2/3 der Menschen in Deutschland sind dafür. Das geht aus einer aktuellen Umfrage hervor. Bundesbauministerin Huberts erklärt im ZDF, wieso Hitzeschutz zur Gemeinschaftsaufgabe werden sollte.
10: Hier geht es um was sehr Essentielles. Der Klimawandel, wir alle spüren es und deswegen müssen wir hier auch eine Gemeinschaftsaufgabe draus machen.
9: Eine Zweidrittelmehrheit bräuchte der Vorschlag auch im Bundestag. Wer eine Ausbildung in einem anderen Land abgeschlossen hat, bekommt den Berufsabschluss in Deutschland immer öfter anerkannt. Wie das Statistische Bundesamt mitteilte, wurden 2025 knapp 87.000 Anerkennungsanträge genehmigt. Das sind 10% mehr als im Jahr davor. Am häufigsten waren es Pflegefachkräfte, gefolgt von Ärzten und Ingenieuren. Die meisten kamen aus der Türkei, der Ukraine und Syrien. Obwohl das Fahrverbot für Lkw an Sonn- und Feiertagen gelockert wurde, gab es auf den Autobahnen bisher nicht mehr Staus. Ganz im Gegenteil. Am Sonntag stand man laut ADAC sogar weniger im Stau als eine Woche davor. Grund für die Lockerung? Wegen Niedrigwasser am Rhein springen Lkw für Schiffstransporte ein. Wirklich abfangen lassen sich die Ausfälle aber nicht. In Deutschland fehlen mehr als 100.000 Lkw-Fahrer.
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11: Mit Tanja Scholl. Nürnberg will Olympia, zumindest ein Stück weit. Die Stadt unterstützt die Münchner Bewerbung um die Olympischen und Paralympischen Sommerspiele. Nürnberg könnte dabei als Austragungsort für Fußballspiele zum Zug kommen. Doch die Stadt will mehr beitragen als nur das Max-Morlock-Stadion. Dort soll ein Sports Innovation Campus entstehen mit Forschung zu Sportbewegung und Gesundheit. Beteiligt sind unter anderem die Uni Erlangen-Nürnberg, die TU Nürnberg, die TH Nürnberg, das Fraunhofer-Institut für integrierte Schaltung sowie Adidas und Siemens Healthineers. Ob München für Deutschland ins internationale Bewerbungsverfahren geht, entscheidet der Deutsche Olympische Sportbund am 26. September.
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12: Boah, was ist das dampfig heute? 25 Grad haben wir am Tiergarten in Kleinschwarzenlohe, 24 Grad, viele Wolken. Kann heute Nachmittag immer wieder regnen, aber auch die Sonne kommt raus. Morgen sieht es ganz ähnlich aus, unverändert. Die Temperaturen irgendwo zwischen 23 und 26 Grad.
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12: Keine Störungsmeldungen. Blitzerhammer in Nürnberg-Heinrichstraße. In Fürth wird auf der Facher Straße stadtauswärts geblitzt. Und in Rednitz-Hembach auf der Hembacher Straße. Gute Fahrt.
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12: Ab in den Nachmittag mit Songs, die wir mögen, die wir kennen und bei denen Sie vielleicht genauso wie ich mitsingen. Disco aus den 70ern von Hot Chocolate geht's gleich. Und den Anfang machen die 60er. Die Beatles mit dem

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0: Wir rocken gleich in die 70er mit Status Quo. Roy Orbison gibt sich die Ehre mit You Got It. Und gleich nachher drei Sweets für die Öhrchen von den Archies hier auf Radio.
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0: Am Bahnhof in Nürnberg 25 Grad, 24 Grad zeigt das Thermometer in Tennenlohe. Heute sind noch einige Schauer möglich, aber auch die Sonne zeigt sich immer wieder und es ist richtig dampfig da draußen. In den kommenden beiden Tagen sieht es ganz ähnlich aus. Je nach Sonnenscheindauer bewegen sich die Temperaturen zwischen 23 und 26 Grad.
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0: Alles gut, keine Störungsmeldungen. In Fürth wird auf der Facher Straße stadtauswärts geblitzt und in Rednitz-Hembach auf der Hembacher Straße. Und wenn Sie gerade unterwegs sind, Blitzer sehen oder Staus, rufen Sie einfach an hier im Studio oder schicken Sie eine WhatsApp rein, kostenfrei als Text- oder Sprachnachricht an 08000 94 5
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Einer der Hits des Jahres 78. Wochenlang war der Franzose Patrick Hernandez damit in den Charts. Jetzt geht's zu einer fiktiven Band, Willy and the Poor Boys. Sie spielen an Straßenecken, um ein bisschen Geld zu sammeln und die Menschen aufzuheitern. Die Besetzung: Mundharmonika, Waschbrett, Kazoo, Kalamazoo-Gitarre und ein Waschwannenbass. Das ist so eine Saite in einer Waschwanne. Und CCR nehmen sie jetzt mit zu dieser Band, denn die spielen gerade Down on the Corner.

0: Am Dexendorfer Damm wird ja momentan die Brücke saniert. Ob die Arbeiten im Zeitplan liegen, das erfahren Sie jetzt um 3 in unseren Nachrichten.
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5: Ich bin Fabian Schaffer. Fast 40% der Erwachsenen schlafen unter der Woche zu wenig. Das zeigt eine Untersuchung des Robert-Koch-Instituts. Weniger als 7 Stunden Schlaf gelten als zu kurz. Besonders betroffen sind Männer zwischen 45 und 64 Jahren. Am Wochenende erholen sich die meisten etwas. Zu wenig Schlaf gilt als Risikofaktor für Bluthochdruck, Diabetes und Herz-Kreislauf-Erkrankungen. Die Kfz-Haftpflichtversicherung zu wechseln lohnt sich aktuell. Die ist laut Vergleichsportal Verivox aktuell um 3% günstiger als letztes Jahr. Sonst wird's aber weiter teurer, erklärt Uli Reitinger.
6: Mit Teilkasko wird es etwas teurer und die Haftpflicht mit Vollkasko steigt im Preis im Vergleich zu 2025 um 2,5%. Experten sagen, das Risiko ist groß, dass die aktuell stabilen Preise nur eine Momentaufnahme sind. Ein kurzes Durchatmen.
5: Die Meere in und um Europa sind in diesem Jahr an vielen Stellen besonders warm. Einem internationalen Forschungsteam zufolge sind die Temperaturen an der Küste teilweise deutlich höher als normalerweise. An manchen Orten ist es mehr als 6 Grad wärmer. Besonders betroffen ist das westliche Mittelmeer und die Region um Spanien und Portugal.
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7: Mit Tanja Scholl. Nach rund 4 Wochen dann sollen wieder Fahrzeuge und Fußgänger auf dem Dexendorfer Damm in Erlangen unterwegs sein. Die Sanierung der Brücke liegt voll im Zeitplan. Bis dahin müssen Pendler und Anwohner weiter teils lange Umwege in Kauf nehmen, so Andreas Pfeil, Chef des Erlanger Tiefbauamts.
8: Wir wissen, dass es für die Verkehrsteilnehmenden eine hohe Belastung war und ist. Aber das Bauwerk soll ja die nächsten 50, 60 Jahre noch stehen. Damit wir das halten können, ist so eine Maßnahme leider auch notwendig. Wir haben durchaus auch positive Nachrichten bekommen. Vielen Dank an alle, die das sozusagen ertragen mussten.
7: Sowohl die Fahrbahn als auch der Unterbau der Brücke waren durch die intensive Nutzung in Mitleidenschaft gezogen worden. Die Sanierungskosten liegen bei rund 1 Million Euro.
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9: Wechselhaft ist es in diesen Tagen und richtig warm. 25 Grad haben wir am Fembohaus, 26 Grad sind es in Tuchenbach. Es gibt aber auch noch einiges an Wolken, die könnten heute Abend und in der Nacht noch den ein oder anderen Schauer bringen. Morgen und am Freitag bleibt es unbeständig. Die Temperaturen je nach Sonnenscheindauer bei 23 bis 26 Grad.
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9: Und da ist es richtig sonnig, keine Störungsmeldungen und auch keine Blitzer. Wenn Sie was haben, durchklingeln. 08000 94 5 94 5.
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9: Heute Abend vielleicht mal nicht in den Biergarten gehen, sondern gemütlich zu Hause bleiben und vor Ort Spezial hier auf Radio F hören. Wer da heute bei uns zu Gast ist ab 20 Uhr, das hören wir gleich. Und jetzt geht's in die 60er, da hören wir die Drifters.

0: Im Studio Günther Moosberger, servus.
1: Claudia, hallo.
0: Und heute Abend, also wir haben uns ja heute Nachmittag schon mal unterhalten, heute Abend wird's spannend, lustig und du hast viele Aha-Effekte dabei.
1: Wir reden über 277 Derbys und wir reden über eine ganz große Geschichte, die Nürnberg und Fürth eigentlich mehr verbindet als trennt. Mutter aller Derbys, hat der Fürther Trainer Heiko Vogel gesagt. Wir sprechen über die Derbys zwischen dem 1. FC Nürnberg und der Spielvereinigung, Klammer auf, Greuther, Klammer zu, Fürth. Und dazu kommt ein Mann, der alle Anekdoten drüber weiß, die es da gibt. Das ist Harald Kaiser, hat ein Berufsleben beim Kicker verbracht. Kann uns auch sagen, warum einmal sogar ein Gericht entscheiden musste, wer hier eigentlich der Sieger war.
0: Boah, also ich denke mir, das interessiert natürlich die Fußballfans, aber auch andere Menschen. Ab 20 Uhr reinhören unbedingt. Heute Abend ab 20 Uhr in Vorort Spezial mit Günther Moosberger.
1: Und wir alle Fußballfans und andere Menschen, wie Claudia gerade gesagt hat. 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

0: Die 60er waren ihre große Zeit. Die Supremes auf Radio F. Auch in der nächsten halben Stunde haben wir Hammer-Songs für Sie. Michael Jackson ist dabei mit einem seiner großen Solo-Hits aus den 70ern. Synthie-Pop von OMD ist dabei. Ein Klassiker aus den 60ern von Ray Charles. Und noch einiges mehr, gleich nach 3:30.
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0: Oben an der Nürnberger Burg haben wir derzeit ja, teils blauen Himmel, teils auch Wolken bei 25 Grad. In Weinzierlein ebenfalls 25 Grad. Immer häufiger kommt heute Nachmittag die Sonne raus. Ansonsten haben wir vor allem am Abend und auch in der Nacht dann wieder viele Wolken. Und die bringen auch den ein oder anderen Schauer. Teilweise gewittert es auch mal. Ähnlich wechselhaft geht es dann weiter bis ins Wochenende hinein. Dabei bewegen sich die Temperaturen zwischen 23 und 26 Grad.
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0: Vorsicht auf der A9, Berlin Richtung Nürnberg. In der Einfahrt Lauf Hersbruck blockiert ein Pannenfahrzeug den Beschleunigungsstreifen. Und A9 Nürnberg Richtung München. 1 Kilometer Stau zwischen Allersberg

0: und Hilpoltstein nach einem Unfall. Hier dauert es 10 Minuten länger. Außerdem wird geblitzt am Ortsausgang Kleinweißmannsdorf in Richtung Regelsbach. Gute Fahrt wünschen wir.
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0: Nette Nummer von Hong Kong Syndicate, Concrete and Clay, kurz nach 3:30. Hier ist Radio F. In Guten Morgen Franken, da hatten wir heute wieder das hier.
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0: Und da ging es heute Morgen um das Thema Fundsachen. Die können Sie nämlich durchaus auch mal bei der Polizei abgeben, sagt Sprecher Oliver Trebing. Und zwar immer dann, wenn die Fundbüros der Städte und Gemeinden geschlossen sind, also abends oder am Wochenende. Und wir haben mal nachgefragt, was da eigentlich so alles abgegeben wird.
3: Ach, bei uns wird sehr vielfältig abgegeben. Bei uns wird abgegeben, die Hitliste führen an amtliche Kennzeichen, Geldbeutel oder auch Rucksäcke. Und es geht bis in die kleinsten Teile oder auch mal was Knuffiges, zum Beispiel ein verlorenes Stofftier, was einem Kind gehört, oder ja, manchmal wird es auch tierisch bei uns.
0: Das ganze Gespräch können Sie jederzeit nachhören auf unserer Homepage radiof.de und auch alle anderen Ausgaben der Blaulichtminute.

0: Und Sie können uns auch Ihre Fragen schicken, die wir dann weiterleiten an die Polizei. Und die beantwortet dann Ihre Fragen oder wenn Sie ein Anliegen haben, geht ganz einfach. Entweder rufen Sie an oder Sie schicken eine Sprachnachricht via WhatsApp an 08000 94 5 94 5. Oder Sie schauen auf unsere Homepage, da gibt es ein Formular. Und zwar unter radiof.de. Und die Blaulichtminute gibt's immer mittwochs um 7.40 Uhr und um 9.40 Uhr.
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0: Linda Carlyle am Mittwochnachmittag hier auf Radio F. Fürth sagt der Tigermücke den Kampf an. Wie, das hören wir jetzt gleich um 16 Uhr in unsere Nachrichten hier auf Radio F.
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3: Ich bin Fabian Schaffer. Arbeiten bei Hitze kann gefährlich werden. Ab 30 Grad gibt es laut der gesetzlichen Unfallversicherung 8% mehr Arbeitsunfälle. Allein der Weg zur Arbeit stellt ein höheres Risiko dar. Hier passieren rund 17% mehr Verkehrsunfälle. Grund dafür ist, dass bei den heißen Temperaturen die Konzentration an Maschinengerüst oder auch Steuer nachlässt. Weniger als 7 Stunden Schlaf pro Nacht. Das trifft unter der Woche auf 40% der Erwachsenen zu, zeigt eine Untersuchung des Robert-Koch-Instituts. Experten sagen, das ist zu wenig. Besonders betroffen sind Männer zwischen 45 und 64. Am Wochenende schaut's besser aus, da holen viele den fehlenden Schlaf nach. Zu wenig Schlaf kann laut Studie unter anderem das Risiko für Bluthochdruck erhöhen. Graffitis an Bahnhofswänden oder zerkratzte Scheiben in Zügen. Vandalismus hat die Deutsche Bahn im vergangenen Jahr rund 34 Millionen Euro gekostet, sagt das Bundesverkehrsministerium. Im Regionalverkehr gab es dabei mehr Vandalismusschäden. Diese zu entfernen hat rund 12 Millionen Euro gekostet, mehr als 5-mal so viel wie im Fernverkehr.
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4: Mit Tanja Scholl. Fürth sagt der Tigermücke weiter den Kampf an. Mitarbeiter einer Fachfirma gehen derzeit von Tür zu Tür und informieren Anwohner über das gefährliche Insekt. Dabei zeigen sie, wo sich mögliche Brutstätten befinden. Zum Beispiel in Regentonnen, Eimern oder Untersetzern. Die Haustürgespräche sollen helfen, die Ausbreitung der Tigermücke einzudämmen. Denn das Insekt vermehrt sich vor allem in kleinen Wasseransammlungen auf Privatgrundstücken. Laut Stadt ist die Mithilfe der Bevölkerung entscheidend. Die Aktion läuft, je nach Wetter, noch bis etwa Mitte September.
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5: 25 Grad haben wir am Rathenauplatz. In Groß-Weißmannsdorf ebenfalls 25 Grad. Ja, heute Nachmittag scheint immer wieder die Sonne und es ist richtig schwül warm. Ziehen aber auch noch ein paar Wolken durch. Die bringen am Abend und in der Nacht den ein oder anderen Schauer oder auch mal ein Gewitter. Wechselhaft und nass geht es dann auch in den kommenden Tagen weiter. Die Temperaturen 23 bis 26 Grad.
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5: Obacht auf der A9, Berlin Richtung Nürnberg in der Einfahrt Laufersbruck, blockiert ein Pannenfahrzeug den Beschleunigungsstreifen. Und A9 Nürnberg Richtung München, momentan Sperre, nach einem Unfall zwischen Allersberg und dem Rastplatz Göckelsbuch. Geblitzt wird in Nürnberg, Kornburger Hauptstraße in beiden Richtungen, am Ortsausgang Klein-Weißmannsdorf Richtung Regelsbach und wir haben eine WhatsApp-Sprachnachricht bekommen. Hallo.
6: Hallo, hier ist Christian. Ich würde gerne einen Blitzer melden in Nürnberg in der Siegmundstraße. Gleich mal am Anfang von der Fürther oder Nürnberger Straße kommend in der 30er-Zone steht rechts ein grauer Caddy und macht schöne Fotos. Danke, ciao.
5: Wenn auch Sie was entdecken, einfach durchklingeln oder wie der Christian eine Sprachnachricht via WhatsApp reinschicken an 08000 94 5 94 5.
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5: Auf der Insel Schütt ist in diesen Tagen ja Italien zu Gast und das bei jedem Wetter. Was heute geboten ist, das erzählt uns einer unserer Lieblingsitaliener hier in Franken, Pino Barone. Gleich um 16:45 und jetzt rein in die Stunde mit den Stones.

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2: Benvenuto heißt es auch heute auf der italienischen Piazza mitten in der Nürnberger City. Mitorganisator Pino Barone freut sich am Abend Eddie Mautone begrüßen zu dürfen. Und der hat die ganz großen italienischen Klassiker dabei.
3: Also sowas wie Dimmi quando tu verrai tan tan tan oder Marina, Marina. Das ist so 50er, 60er Jahre. Ja, da gibt es noch ganz viel. A Saint-Tropez, la luna si balla con me. Das ist Peppino Di Capri. Eddie wird einen Mix von allen dabei haben. Aber so wie er es in seiner Ankündigung auch schreibt, 50er, 60er ist so ein bisschen sein Spezialdings. Aber er spielt natürlich auch auf Wunsch auch modernere Sachen. Also daher gesehen ist für jeden was dabei heute.
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0: Die meisten 60er und 70er auf dem Weg durch diesen Mittwochnachmittag kriegen Sie auch in der nächsten halben Stunde. Cat Stevens ist dabei mit seinem Father and Son. Und David Garrick, der singt über die Mrs. Appleby.
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1: Ein recht schöner Nachmittag ist das. Ein bisschen schwül warm ist es. In Katzwang am Lindenplatz 25 Grad. Noch weiter südlich in Schwanstetten haben wir ebenfalls 25 Grad. Morgen und am Freitag sieht es ganz ähnlich aus. Je nach Sonnenscheindauer liegen die Temperaturen zwischen 23 und 26 Grad. Dazu ziehen immer wieder Wolken durch und es gibt einzelne Schauer und auch mal ein Gewitter.
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1: Die A9 Nürnberg Richtung München ist nach wie vor gesperrt zwischen Allersberg und Rastplatz Göckelsbuch. Außerdem wird geblitzt in Nürnberg-Siegmund Richtung Leierstraße, Kornburger Hauptstraße in beiden Richtungen, in Erlangen am Europakanal Richtung Fürth und am Ortsausgang Klein-Weißmannsdorf in Richtung Regelsbach.
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0: Schönen Mittwochnachmittag wünsche ich Ihnen. Jetzt wird's wieder Zeit hier auf Radio F für einen ganz besonderen Moment.
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3: Passt jetzt in der Ferien- und Urlaubszeit, wenn viele Fotos und Erinnerungen geknipst werden. Heute ist World Photography Day, Weltfotografiertag. Wie hat sich Fotografie gewandelt? Früher schwarz-weiß, dann Farbe, Abzüge, dann Dias. Wer erinnert sich noch an lang und weilige Urlaubs-Dias-Abende? Heute hätte ich sogar mal wieder Lust dazu. Jeder fotografiert jetzt mit seinem Smartphone. Ich habe mir sagen lassen, die Kids haben jetzt wieder die Digicams für sich entdeckt. Heute ist der Weltfotografietag und hier ist Paul Simon mit einem Song, benannt nach dem 35mm-Film von Kodak.

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Die größten Hits aller Zeiten auf dem Weg in den Mittwochabend. Das ist Radio F. Kurz vor 4:45 haben wir's. Gleich geht's mit Steve Winwood ins Jahr 86 mit Higher Love. Die 70er sind dabei. Father and Son mit Cat Stevens. Und hier das Jahr 1967. David Garrick, Dear Mrs. Appleby.

0: Sommerferien sind, warm ist es halbwegs. Man könnte also im fränkischen Seenland gut baden gehen, aber da gibt's an einigen Seen gerade ein Badeverbot. Warum? Das sagen wir Ihnen jetzt um 5 in unsere Nachrichten.
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10: Ich bin Fabian Schaffer. Einen Neuwagen unter 20.000 Euro zu finden, wird zur Seltenheit. Vor 5 Jahren gab es auf dem deutschen Automarkt noch 35 Modelle, die preislich unter dieser Schwelle

0: Lagen. Jetzt sind es nur noch 16, das teilt ja der ADAC mit. Unter diesen Modellen befindet sich demnach kein deutsches Fabrikat. Insgesamt, so der Automobilclub, seien Autos teurer geworden, auch weil die Kunden mehr Technik erwarten oder sie vorgeschrieben ist. In Europa nimmt die UV-Strahlung weiter zu. Laut einer Studie unter anderem vom Bundesamt für Strahlenschutz ist die jährliche Strahlung im Schnitt um 10-20% stärker geworden. Das Bundesamt fordert einen besseren Schutz, beispielsweise durch mehr Schatten in Städten. UV-Strahlen gelten als Hauptursache für Hautkrebs. 40% der Menschen in Deutschland schlafen weniger als 7 Stunden pro Nacht. Das zeigt eine Untersuchung des Robert-Koch-Instituts. Experten zufolge ist das auch für Erwachsene zu kurz. Ursula Winkler mit den Zahlen.
1: Vor allem Männer haben hierzulande kurze Nächte. Besonders auffällig ist die Gruppe der 45- bis 64-Jährigen. Hier schläft mehr als jeder zweite Mann, weniger als die empfohlenen mindestens 7 Stunden. Die Wochenenden sind erholsamer. Hier schläft nur jede 5. Frau und jeder 4. Mann zu wenig.
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3: Mit Tanja Scholl. Im fränkischen Seenland trüben Blaualgen den Badespaß. Nach dem Altmühlsee gilt jetzt auch am kleinen Brombachsee ein Badeverbot. Der Grund: die hohe Konzentration von Cyanobakterien, auch Blaualgen genannt. Badende werden gebeten, die Beschilderung vor Ort zu beachten, da sich die Situation an den einzelnen Stränden je nach Wind- und Wettersituation kurzfristig wieder ändern kann. Unbedenklichen Badespaß gibt's aber weiterhin am großen Brombachsee, Igelsbachsee, Hahnenkammsee oder auch am großen und kleinen Rotsee. Hier steht die Badeampel auf grün.
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4: Ja, und da könnte man heute Nachmittag auch einen kleinen Abstecher hinmachen. 25 Grad ist nicht schlecht, ne? 25 Grad haben wir auch am Aufsitzplatz und an der Fürther Freiheit. Am Abend und in der kommenden Nacht ziehen dann wieder mehr Wolken durch, die ein paar Schauer im Gepäck haben. Teilweise kann es auch mal gewittern. Und ähnlich wechselhaft geht es dann weiter in den kommenden Tagen. Dabei bewegen sich die Temperaturen zwischen 23 und 26 Grad.
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4: Da sieht's gut aus. Keine Störungsmeldungen. Blitze haben wir in Nürnberg. Siegmund Richtung Leierstraße. Kornburger Hauptstraße. Hier wird in beiden Richtungen geblitzt. Und in Erlangen am Europakanal in Richtung Fürth.
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4: Kurz nach 5. Die einen bereiten sich auf die Spätschicht vor. Die anderen packen langsam zusammen und freuen sich auf den Feierabend. Und wieder andere sind einfach im Urlaubsmodus. Wir begleiten Sie gerne bei allem, was Sie gerade tun, mit ELO und Living Thing aus den 70ern. Es geht nach Kalifornien mit den Beach Boys und ihrem Sloop John B. aus den 60ern. Und er hier ist am 11. September in Nürnberg, Mr. Man. 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

0: Hier ist Radio F am Mittwochabend und ich bin gespannt, wer heute Abend ab 20 Uhr in Vorort Spezial zu Gast ist. Deswegen habe ich gesagt, Mensch, Günter Moosberger, komm mal rein vor Ort. Servus.
1: Claudia, hallo.
0: Und?
1: Wir reden über Fußball.
0: Ach.
1: Ja, über 277 und Fußball. Was könnte sich dahinter verbergen?
0: Vielleicht ein Derby?
1: Das 277. Harald Kaiser hat mehrere Jahrzehnte in der Redaktion des Kickersportmagazins verbracht und hat ein wundervolles Buch über 277 Derbys geschrieben. Da geht's nicht so um Sportliches, sondern um all das, was Nürnberg und Fürth trennt und zusammenhält.
0: Das ist ja eine ganz außergewöhnliche Geschichte. Und ich bin mir sicher, jeder Fußballfan wird da heute Abend lauschen. Ab 20 Uhr in Vorort Spezial mit Günter Moosberger.
1: Hast du schon mal ein Fußballspiel gesehen?
0: Ja.
1: Eins oder zwei?
0: In den 90ern eins.
1: Claudia, all diejenigen, die heute Abend nicht dazukommen, ab 21 Uhr gibt es das als Podcast zum Nachhören auf unserer Homepage radiof.de.
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0: Ab in den Mittwochabend. Wir gehen an Bord der stolzen Maria, der Proud Mary Riesenhit für CCR in den späten 60ern. Es geht nach Australien mit Real Life und Send Me an Angel. Und gleich nach 5:30 ein Mann aus der Karibik, der für gute Laune-Songs steht, Billy Ocean.
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0: Die Sonne macht sich heute zwar ein bisschen rar, aber Regen, nun ja, heute Abend und in der kommenden Nacht ziehen dann noch ein paar Regenschauer durch. Hier und da kann es auch gewittern, vor allem so im Norden Frankens. Ansonsten bleibt es trocken. Die Tiefstwerte in der kommenden Nacht liegen bei 17 Grad. Morgen und am Freitag bleibt es schwül warm mit 23 bis 26 Grad auch da. Wechseln Sonne und Wolken ab und dazwischen gibt es immer wieder einzelne Schauer.
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0: Vorsicht auf der A3, Nürnberg Richtung Regensburg, am Kreuz Altdorf. In der Überleitung zur A6 Richtung Amberg liegt ein Metallteil auf der Fahrbahn. Außerdem wird geblitzt in Nürnberg Siedlerstraße Richtung Zabow, Siegmund Richtung Leierstraße und in Erlangen am Europakanal in Richtung Fürth. Gute Fahrt wünschen wir.
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Juice Newton, kurz vor dreiviertel sechs hier auf Radio F. Unser nächster Künstler ist mittlerweile von den Gestirnen sehr fasziniert. So sehr, dass er in diesem Jahr an jedem Vollmond einen Song veröffentlicht aus seinem aktuellen Album. Und immer an Neumond gibt's davon eine zweite Version. Peter Gabriel.

Gabriel. Naja, Mystik war schon immer seins, auch bei diesem Song hier. Da geht es um einen Mann, der den Salisbury Hill hinaufgeht. Der liegt in der Nähe der britischen Stadt Bath. Oben hat er ein spirituelles Erlebnis. Die Erkenntnis, dass man manchmal auch loslassen muss, um weiterzukommen. Passte gut. Gabriel hatte damals 1976/77 gerade Genesis verlassen. Und das hier war sein erster großer Solo-Hit. Salisbury Hill auf Radio F.

0: Es gibt mir die größten Hits aller Zeiten in Richtung Feierabend in den Mittwochabend. Momentan gibt es anscheinend Wildschweine in Zabu und Mögeldorf. Mehr dazu jetzt um 6 in unsere Nachrichten.
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11: Ich bin Fabian Schaffer. Wer eine Ausbildung in einem anderen Land abgeschlossen hat, bekommt den Berufsabschluss in Deutschland immer öfter anerkannt. Wie das Statistische Bundesamt mitteilte, wurden 2025 knapp 87.000 Anerkennungsanträge genehmigt. Das sind 10% mehr als im Jahr davor. Am häufigsten waren es Pflegefachkräfte, gefolgt von Ärzten und Ingenieuren. Die meisten kamen aus der Türkei, der Ukraine und Syrien. Mehr Hitzeschutz festgeschrieben im Grundgesetz, das wünscht sich die SPD und erhält viel Zuspruch. Knapp 2/3 der Menschen in Deutschland sind dafür. Das geht aus einer aktuellen Umfrage hervor. Bundesbauministerin Huberts erklärt im ZDF, wieso Hitzeschutz zur Gemeinschaftsaufgabe werden sollte.
12: Hier geht es um was sehr Essentielles. Der Klimawandel, wir alle spüren es und deswegen müssen wir hier

0: auch eine Gemeinschaftsaufgabe draus machen.
1: Eine Zweidrittelmehrheit bräuchte der Vorschlag auch im Bundestag. Das Berlin-Institut für Bevölkerungsentwicklung fordert die Politik auf, sich besser auf die alternde Gesellschaft einzustellen. Der Grund: in etwa 13 Jahren erreichen mehr als 13 Millionen Menschen das Rentenalter von 67. Die Forscher sagen, ihr Wissen müsse für die Berufswelt erhalten bleiben, etwa durch flexible Modelle für ältere Fachkräfte.
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3: Mit Tanja Scholl. In Nürnberg sorgen wieder Wildschweine für Unruhe. Diesmal sind Zabo und Mögeldorf betroffen, wo eine Bache mit ihren Frischlingen mehrfach gesichtet wurde. In den sozialen Netzwerken gibt es bereits viele entsprechende Warnungen. Denn ein Muttertier, das seine Jungen verteidigt, kann gefährlich werden. Bei einer Begegnung gilt: Abstand halten, ruhig bleiben und die Tiere nicht vertreiben. Hunde sollten beim Gassigehen in Waldgebieten unbedingt an die Leine. Erst Anfang Juli wurde ein Wildschwein erschossen, das sich auf den Südfriedhof verirrt hatte. Wenige Wochen zuvor hatte ein Tier in Katzwang eine Frau verletzt und mehrere Gärten verwüstet.
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4: Immer noch warm, 25 Grad derzeit am Funkhaus in Nürnberg. In Winkelheide haben wir ebenfalls 25 Grad. Ein schöner Sommernachmittag war das. Heute Abend kann es vor allem im Norden Frankens hier und da noch etwas regnen oder es zieht mal ein Gewitter durch. In den kommenden Tagen bleibt es wechselhaft bei 23 bis 26 Grad.
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4: Keine Störungsmeldungen und nur ein einziger Blitzer. Der steht in Nürnberg, Siedlerstraße, geblitzt wird Richtung Zabo.
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4: Gleich geht's um Money, Money, Money. Hit aus dem Jahr 76 von ABBA. Eddie Grant ist dabei mit Gimme Hope, Joanna. Und ich hoffe, Ihr Tag heute war angenehm, sodass Sie mit den Beatles sagen können: Ich fühle mich gut. I feel fine. Schönen Abend wünsche ich uns allen.

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Feels like heaven, Fiction Factory, tolle Nummer, wie ich finde, aus dem Jahr 83. Jetzt gehen wir ein paar Jährchen zurück, 7 um genau zu sein. If you leave me now, Chicago.

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1: Was ist das denn bitte für ein verregneter, grauer Mittwochfeierabend? Sorgen wir hier mal für ein bisschen mehr Sonnenschein. 100 Euro kannst du nämlich gewinnen, live im Radio. Dafür sag uns mal bitte, was das hier für ein Film ist. Ja, so klingt ungefähr unser Spielechef, wenn er morgens seine Morgentoilette hinter sich gebracht hat. 100 Euro kannst du gewinnen, wenn du den richtigen Filmtitel uns nennen kannst und das Ganze unter der 0137 90 30 200 0137 90 30 200 50 Cent aus allen deutschen Netzen und vorher noch ein paar Regeln.
2: Mitmachen bitte ab 18, an Minderjährige werden keine Gewinne ausgezahlt. Jeder Anruf kostet 50 Cent aus allen deutschen Netzen. Bitte darauf achten, dass nicht jeder Anruf, der Kosten produziert, auch automatisch ins Studio gelangt. Gewinnchancen im Leitungsspiel 1 zu 200.000. Parallel dazu kann die Redaktion jederzeit ausgewählte Anrufer per Zufallsprinzip direkt ins Studio durchstellen. Die Teilnahmebedingungen sind auf cashquiz.de zu finden. Dort sind dann später auch alle Lösungen und Gewinner notiert und ein Spiel dauert maximal bis Sendungsende.
1: So, versüßen wir euch diesen Mittwochfeierabend mit 100 Euro. Wer weiß noch, was das hier für ein Film ist? 100 Euro unter der 0137 90 30 200.

0: gerade ganz schlimme Bilder im Kopf. 0137 90 30 200. 50 Cent aus allen deutschen Netzen mit Leitung 2 bist du live bei uns in der Show. Robin, schön, dass du auch da bist.
1: Ja, ich freue mich über deinen Humor wieder heute. Der ist grandios. Ja, da hast du einen losgelassen hier, du. Ich sag's dir, das ist Wahnsinn.
0: Im wahrsten Sinne. Ja, 100 Euro kannst du gewinnen. Lieber Robin, wann ist denn das Geld auf des Gewinners Konto?
1: Heute. Sollte auf das Hörers Konto. Es wird auch nicht besser, je öfter du das Ding jetzt einschlägst.
0: Nee, deswegen sorg mal lieber schnell dafür, das Ding hier aufzulösen.
1: Oh, Gott sei Dank.
0: Ja, herrlich. Durchgestellt, live mit dem Chance-Button. Wer ist denn da? Hallo?
2: Hallo, guten Abend. Christine ist hier.
0: Was kommt denn raus, bitte?
2: Ja, das ist der König der Löwen.
0: Und das ist natürlich richtig. Herzlichen Glückwunsch. Damit 100 Euro gewonnen. Bitte schön am Telefon bleiben. Ja, dann machen wir doch direkt weiter. Die nächsten 100 Euro gibt es zu gewinnen an diesem Mittwochfeierabend. Was ist jetzt das hier für ein Film? Ah ja. Okay, in der Kürze liegt die Würze. Was ist das hier bitte für ein Blockbuster? Wer weiß das noch? Dafür gibt es 100 Euro zu gewinnen. Also man hört ja quasi einfach gar nichts. Wer das weiß, naja, ich starte mal die Runde. Gucken mal, wie weit wir kommen. 0137 90 30 200 ist die Gewinnernummer. Und du gewinnst jetzt live die nächsten 100 Euro unter der 0137 90 30 200. 50 Cent aus allen deutschen Netzen. Und Robin, die 100 Euro, die man jetzt gewinnen kann, die hat man auch heute Abend schon auf dem Konto, oder?
1: Tatsächlich auch heute auf dem Konto. Also schnell sein. Christine hat ihr Geld jetzt schon. Weiter geht's.
0: Was ist das? So, und wer das weiß, wer diesen kurzen Ausschnitt erkannt hat, bitte zu uns kommen. Claudi wusste es jedenfalls in der vorhergehenden Sendung leider nicht.
3: Was ist es?
4: Das ist Pearl Harbor.
3: Ja, ja? Thematisch, ja, nee, es ist nicht Pearl Harbor, es tut mir leid.
0: Nee, ist es nicht. Ist nicht Pearl Harbor, müssen wir nochmal neu denken. Robin, was machen wir?
1: Gut, dann verdoppel ich mal von 100 auf 200 Euro Garantiegewinn jetzt.
0: So, doppelter Gewinn live im Cash-Quiz um 6:55 an diesem Mittwochfeierabend. Wer weiß, was das hier ist, bitte? 0137 90 30 200. 0137 90 30 200. 50 Cent aus allen deutschen Netzen. Und wer weiß, was das für ein Film ist, der kommt bitte jetzt zu uns. Einfach Leitung 2 treffen. Du kommst ja wirklich live zu uns in die Show. So wie auch schon mal Sabine, die meinte nämlich leider schon mal das hier.
3: Was ist deine Lösung?
5: Das Sandmännchen.
3: Das Sandmännchen? Oh, kein schlechter Tipp. Haben auch viele in der Redaktion gedacht, aber es ist trotzdem falsch, Lu. Es tut mir leid.
0: Ist ja nicht das Sandmännchen. Ich hab auch Film gesagt, ne? Also, nicht Sandmännchen denken, klingt vielleicht ähnlich, ist es aber nicht.
1: Ja.
0: Robin.
1: Ja gut, dann machen wir jetzt 300 Euro, weil es noch keiner gelöst hat. 300 Euro Garantiegewinn für dich jetzt.
0: Was ist das hier? Was ist das hier für ein Film? Keine Fernsehsendung. Es ist nicht Sandmännchen oder Pearl Harbor. 0137 90 30 200. Und jetzt bitte zu uns kommen und das Ding bitte auflösen, wer es raus hat. Meiner war König der Löwen natürlich echt einfacher zu erkennen. Ne? 0137 90 30 200. 50 Cent aus allen deutschen Netzen. Ich muss nur gestehen, bei diesen ganzen Gewinnerhöhungen, Robin, ich komme gar nicht mehr mit. Um wie viel Geld geht's?
1: Du, wir sind bei 300. Ich komme aber jetzt gerade nicht drauf klar, dass noch niemand im Studio ist. Und weil es Mittwoch ist, weil wir live sind, jetzt 18.35 Uhr auf die Sekunde, jetzt genau, bekommst du keine 3, keine 4, du kriegst 500 Euro, wenn du jetzt löst, jetzt auf dein Konto 500 Euro sofort gewinnen. So.
0: So, Ansage, bitte innerhalb der nächsten 40 Sekunden auflösen, nicht länger. Was ist das für ein Film? Und wer das weiß, wählt bitte die 0137 90 30 200. 0137 90 30 200. 50 Cent aus allen deutschen Netzen. Mach's nicht wie Moritz, der meinte in einer anderen Sendung leider das.
3: Was ist deine Lösung, bitte?
6: Naja, ich muss ja ehrlich sagen, also zuerst, ich dachte ja auch Sandmännchen, ne? Aber
3: ja, weiß ja, viele,
6: jetzt,
3: viele. Ja.
6: Also, ja, nee, aber jetzt weiß ich nämlich, ist Avatar.
0: Also klar ist das leider gar nicht. Du, es ist auch falsch, das gibt's doch gar nicht. Oh, es ist nicht Avatar. Robin, was machen wir jetzt?
1: Oha, weißt du, was wir jetzt machen? Adri, weißt du, was wir machen? Nee, ich lege jetzt nochmal 100 Euro oben drauf. Wir machen jetzt sensationelle 600 Euro für dich, wenn du uns jetzt die Lösung nennst.
0: Hat's irgendwer? Nochmal, bitte 45 Sekunden auflösen unter der 0137. 90 30 200. Weiß irgendwer bitte, was das hier für ein Film ist? 0137 90 30 200. 50 Cent aus allen deutschen Netzen.

0: Es wird jemand gewinnen und das Geld wird auch rausgehen. Das ist versprochen, das garantieren wir zu 1000%. Und nochmal, das Geld ist sogar heute Abend schon auf deinem Konto, heute an diesem 19. August. Aber wir brauchen bitte jemanden, der uns sagen kann, was das hier für ein Film ist. 0137 90 30 200 0137 90 30 200. 50 Cent aus allen deutschen Netzen. Leitung 2 ist grün, das heißt, ist immer noch keiner da, Robin?
1: Ist immer noch keiner da. Es gibt mir jetzt zu denken, Adri, wir machen jetzt Folgendes. Ich übergebe jetzt mal 150 Euro weiter auf die Gewinnsumme. Ich überziehe. Wir machen 750 Euro, aber nur, wenn du jetzt vom Radio hier anrufst und das Ding sofort löst. 750 Euro sofort gewinnen jetzt für dich.
0: Welchen Film suchen wir? SOS am Mittwochfeierabend, an diesem verregneten Mittwochfeierabend, 0137 90 30 200. Was suchen wir für einen Film? Bitte. Für 750 Euro unter der 0137 90 30 200. 50 Cent aus allen deutschen Netzen. Es ist nicht Pearl Harbor. Und Avatar haben wir auch gehört. Ist es leider auch nicht. Und Yvonne, die meinte auch schon mal letztens in einer anderen Sendung das hier.
2: Ja, also was? Ich habe das kurz gehört, aber ich meine, dieser Film, der immer hier Weihnachten läuft und so.
3: Der Film, der an Weihnachten läuft, das laufen ja viele Filme an.
2: Einhorn, das letzte Einhorn.
3: Ach, das letzte Einhorn. Ach, nein, das ist es nicht. Das gibt's doch alles gar nicht, Mensch.
0: Sorry. Das letzte Einhorn, ernsthaft, Yvonne, ist es leider nicht. Robin, bitte, ja, lass uns doch den nächsten Film dann einfach spielen.
1: Nee, das können wir nicht machen. Also pass auf, die Regeln besagen ganz klar, das muss gelöst werden. Wir machen jetzt Folgendes. Ich werde ein letztes Mal, das Budget habe ich jetzt eh schon überzogen, jetzt ist es egal, jetzt geht's um meinen Job. Ich mache nicht 750, nicht 850, nicht 950, ich mache für denjenigen, der es jetzt sagt, glatte 1000 Euro netto steuerfrei. Aber du musst jetzt die richtige Lösung sagen. 1000 Euro für dich.
0: Versuch, der sture Robin Bock hat gesprochen. 0137 90 30 200. 1000 Euro gibt's jetzt garantiert zu gewinnen unter der 0137 90 30 200. 50 Cent aus allen deutschen Netzen. 1000 Euro. Das Geld wird rausgehen. Wir brauchen bitte an diesem Mittwochfeierabend irgendwer, der uns sagen kann, was das hier für ein Film ist. Tut uns leid für den kurzen Ausschnitt. Wenn irgendwer weiß, was das ist, die 1000 Euro werden rausgehen. Das Geld hast du heute Abend auf dem Konto. Es ist immer noch niemand in Leitung 2. Bitte ändern, zu uns kommen, Lösung nennen. Es wird jemand gewinnen, aber wir brauchen jemanden, der es A weiß und B auch die Nummer tippt. Robin, ist irgendwer da? Ist schon jemand in der Leitung drin?
1: Jetzt pass auf, wir machen Folgendes. 1000 Euro sind noch hier. Ich verspreche, das Geld verlässt heute unser Konto. Ich gebe dir noch Glücksleitung 3 dazu. Du hast richtig gehört, ich verdoppel deine Gewinnchance zu Leitung 2. Glücksleitung 3, doppelte Gewinnchance auf 1000 Euro jetzt.
0: 0137 90 30 200 0137 90 30 200 50 Cent aus allen deutschen Netzen. 1000 Euro liegen bereit. 1000 Euro bereit für dich, aber noch keiner da, der das Geld anfassen will. Also ist irgendwer da, der weiß, wie dieser Film hier heißt, bitte? So kurz der Ausschnitt auch ist. 0137 90 30 200 50 Cent aus allen deutschen Netzen. Claudi meinte Pearl Harbor und das ist leider falsch. Sabine meinte das Sandmännchen und das ist keine Fernsehsendung, die wir suchen. Moritz dachte an Avatar und Yvonne meinte das letzte Einhorn, das stimmt leider alles nicht. Robin, ist jetzt jemand richtig da? Bitte sag ja.
1: Ich bin verzweifelt. Also ich gebe jetzt noch die Leitung 4 mit dazu, die liegt direkt neben der 3 bekanntermaßen. Ja, 2, 3 und 4, dreifache Gewinnchance. Gibt es jemanden, der es kennt, dann hol dir jetzt sichere 1000 Euro, die kriegst du jetzt sicher von uns.
0: 3 Studioleitungen sind geöffnet. 3 Leitungen sind offen, um getroffen zu werden und 1000 Euro zu gewinnen. Und das Ganze unter der 0137. 90, 30, 200. Geld liegt immer noch hier. Wir würden die Sendung gerne zeitnah beenden, damit wir hier wieder Musik spielen können. 0137. 90, 30, 200. 50 Cent aus allen deutschen Netzen. Hört gerade irgendwer diesen Sender? Ist überhaupt irgendwer bei diesem Schweinewetter da draußen und weiß, was das für ein Film ist? Wie heißt dieser Film? Wenn es irgendwer raus hat, dann bitte für 1000 Euro Garantie gewinnen. Garantie! 0137 90 30 200 wählen. 0137 90 30 200. 50 Cent aus allen deutschen Netzen. Okay, Robin, lass uns die Gewinnchance bitte jetzt drastisch erhöhen.
1: Okay, wenn du es so machen willst, dann verdoppel ich jetzt die Gewinnchance, Adri. Ach so. Du hast richtig gehört. Ich gebe noch die 8, die 9 und die 10 mit dazu. Dann haben wir jetzt die einmalige Chance. Die sechsfache Gewinnchance auf die

0: sicheren 1.000 Euro jetzt.
1: 6 Studioleitungen sind offen, 6 Leitungen stehen auf grün, 1.000 Euro gehen raus, Sendung gleich vorbei. Es wird einen Gewinner geben. Bitte jetzt anrufen, bitte diese Sendung jetzt beenden, Spiel auflösen, sich über 1.000 Euro freuen unter der 0137 90 30 200. Wenn denn bitte irgendwer da draußen ist und weiß, was das hier für ein Film ist, dann bitte diese Nummer wählen, die 0137 90 30 200, 50 Cent aus allen deutschen Netzen. Zeigt die Regie an, dass die Sendung gleich zu Ende sein wird. Also irgendwer muss bitte gewinnen. Irgendwer muss diese Sendung bitte jetzt beenden mit 1.000 Euro Garantiegewinn. Robin, ist irgendwer bereit zu gewinnen?
2: Nein, das ist unglaublich. Ich muss ganz ehrlich sagen, was ist hier gerade los? Ich hau jetzt einfach nochmal 3 Leitungen mit dazu, Ari. 9-fache Gewinnchance mit der 14, 15 und der 16. Jetzt muss es doch klappen.
1: Achtung, beste Gewinnchance der gesamten Sendung, 9. Ich wiederhole, 9 Studioleitungen sind jetzt geöffnet. Für 1.000 Euro, die heute Abend noch rausgehen werden, garantiert 0137 90 30 200. Ist da irgendwer bitte? 0137 90 30 200. 50 Cent aus allen deutschen Netzen. Wir würden gerne jetzt irgendeinen 1.000 Euro Gewinner hier auf die Antenne holen. Wie heißt dieser Film, bitte? Es ist nicht Pearl Harbor, das haben wir in der Tat gehört. Avatar hat der Moritz gesagt und das letzte Einhorn meinte Yvonne. Liebe Freunde, das hier ist doch kein Weihnachtsklassiker, den wir da suchen für 1.000 Euro. Robin, Sendung ist wirklich in wenigen Augenblicken zu Ende.
2: So, mache ich jetzt die 10 einfach voll mit Glücksleitung 20. 10-fache Gewinnchance, 1.000 Euro verlassen. Echt? Garantiert unser Konto jetzt hier und heute. Komm, das müssen wir jetzt raushauen.
1: 0137 90 30 200. So, und jetzt bitte auflösen. Großes Finale, 1.000 Euro gehen raus, 0137 90 30 200, 0137 90 30 200, 50 Cent aus allen deutschen Netzen, hören wir ein letztes Mal rein. Wie heißt bitte dieser Film? Einer, der es weiß. Einer, der es raus hat, gewinnt jetzt die 1.000 Euro. Unter der 0137 90 30 200, 50 Cent aus allen deutschen Netzen. Es sind 10 Studioleitungen geöffnet. Triff eine dieser 10 Leitungen, welche ist völlig egal. Aber wichtig für dich ist, 10 Studioleitungen sind offen für 1.000 Euro. Die 1.000 Euro können jetzt gewonnen werden unter der 0137 90 30 200, 50 Cent aus allen deutschen Netzen. Und Regie zeigt an, dass jetzt gleich die letzten 120 Sekunden der Sendung laufen. Robin, dann ist vorbei.
2: Was ist hier los? Es ist immer noch keiner, der unsere Stimme im Telefon hört. Ich gebe die 22, 25 und 28 noch als Notleitung mit dazu. 13-fache Gewinnchance. Jetzt muss es doch klingeln.
1: Unter der 0137 90 30 200. Wir warten auf ein Telefonklingeln. Wir warten auf die richtige Lösung. 1.000 Euro warten auf dich noch heute Abend auf deinem Konto. 0137 90 30 200 0137 90 30 200 50 Cent aus allen deutschen Netzen. Wer weiß, was das nun wirklich für ein Film ist, denn Pearl Harbor kann das genauso wenig sein wie Avatar oder das letzte Einhorn. 1.000 Euro und die letzten 120 Sekunden, jetzt sogar 110 Sekunden, sind angebrochen. Also jetzt können wir auch wirklich nicht mehr verlängern. Wir brauchen jetzt ein Klingeln, Robin.
2: Wir brauchen jemanden. Es hört noch niemand unsere Stimme im Telefon. Du kannst sofort 1.000 Euro gewinnen, wenn du jetzt diese Nummer gewählst.
1: Gewählst. Die 0137 90 30 200. Du kannst gewinnen. Jetzt unter der 0137 90 30 200. 50 Cent aus allen deutschen Netzen. 1.000 Euro Garantiegewinn. Und wir sind beide schon ein bisschen nervös, wie du gerade merkst. Ne? Was ist das für ein Film? Und wenn das irgendeiner raus hat, dann bitte jetzt in den letzten 80 Sekunden. Robin, ist da schon wer?
2: Da ist noch keiner. Also jetzt jede Sekunde kannst du, wenn du die Nummer wählst, unsere Stimme hören. Ich drück fest die Daumen. Adrian, wir müssen jetzt mal zum Ende kommen, bitte.
1: Letzten 60 Sekunden bitte und deine richtige Lösung. Und 1.000 Euro unter der 0137 90 30 200. Was ist das für ein Film? 0137 90, 30, 200, 50 Cent aus allen deutschen Netzen. Mit dem nächsten Anruf kann es jetzt klappen. Wenn du gleich unsere Stimmen in deinem Telefon hörst, dann bitte lege nicht auf. Du kannst mit der richtigen Lösung 1.000 Euro gewinnen. Und was für die 100 Euro gilt, gilt natürlich auch.

0: für die 1000 Euro. Man hat das heute Abend auf dem Konto, oder?
1: So ist es. Das Geld ist heute auf deinem Konto. Super.
0: 0137 90 30 200. 0137 90 30 200. 50 Cent aus allen deutschen Netzen. Der richtige Filmtitel beschert dir jetzt 1000 Euro netto und steuerfrei. Durchgestellt mit dem Chance-Button live. Wer ist da? Hallo? Hallo?
2: Hallo, Monika hier.
0: Hallo, Monika. Hallo? Was kommt raus?
2: Titanic.
0: Monika, das ist richtig. Du hast gewonnen. 1000 Euro für dich. Na, Gratulation.
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5: Ich bin Stefan Schütz. Neuwagen unter 20.000 Euro werden zur Seltenheit. Vor 5 Jahren gab es auf dem deutschen Markt noch 35 Modelle, die preislich unter dieser Schwelle lagen. Jetzt sind es noch 16, das teilte der ADAC mit. Unter diesen Modellen befindet sich demnach kein deutsches Fabrikat. Insgesamt, so der Automobilclub, seien Autos teurer geworden, auch weil die Kunden mehr Technik erwarten oder weil diese vorgeschrieben ist. Bei den deutschen Fluggesellschaften ist der durchschnittliche Kerosinverbrauch pro Passagier im vergangenen Jahr erneut gesunken. Laut Luftverkehrswirtschaft fielen auf 100 Kilometer pro Kopf 3,3 Liter Flugbenzin an. Thomas Thonfeld berichtet.
6: Im Vergleich zu 2024 ist der Pro-Kopf-Verbrauch damit so etwa um ein halbes Wasserglas gesunken. Aber im Vergleich zu 1990 hat er sich fast halbiert. Weil die Fluggesellschaften immer mehr moderne Flieger anschaffen, betont der Verband. Aber die Umweltorganisation Atmosphäre kritisiert, dass der Luftverkehr insgesamt seine Klimaziele weiterhin verfehlt.
5: Graffitis an Bahnhofswänden oder zerkratzte Scheiben in Zügen. Vandalismus hat die Deutsche Bahn im vergangenen Jahr rund 34 Millionen Euro gekostet. Das teilte das Bundesverkehrsministerium mit. Im Regionalverkehr gab es dabei mehr Vandalismusschäden. Diese zu entfernen hat rund 12 Millionen Euro gekostet, mehr als 5-mal.

0: also viel wie im Fernverkehr. Seit Anfang des Jahres kümmern sich mehr als 40 mobile Handwerkerteams um die Sauberkeit an Bahnhöfen. Das Auswärtige Amt hat die Festnahme eines deutschen Staatsbürgers in der russischen Stadt St. Petersburg indirekt bestätigt. Wie unter anderem der Spiegel berichtet, soll ein 41-Jähriger umgerechnet rund 9 Euro an die Organisation des in Haft umgekommenen Kreml-Kritikers Alexei Nawalny gespendet haben. Ihm werde jetzt vorgeworfen, Geld an eine extremistische Organisation gezahlt zu haben. Schwere Zeiten für die Stadt Hof. Die Regierung von Oberfranken hat den aktuellen Haushalt abgelehnt und damit die Aufnahme von Krediten in Höhe von 17,6 Millionen Euro. Die zuständige Behörde bezweifelt, dass die drittgrößte Stadt Oberfrankens die laufenden Kosten selbstständig decken kann, heißt es. Oberbürgermeister Schmalfuß sagte, er wolle sparen und die Lebensqualität der Menschen im Auge behalten.
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2: Mit Tanja Scholl. Nach rund 4 Wochen dann sollen wieder Fahrzeuge und Fußgänger auf dem Dexendorfer Damm in Erlangen unterwegs sein. Die Sanierung der Brücke liegt voll im Zeitplan. Bis dahin müssen Pendler und Anwohner weiter teils lange Umwege in Kauf nehmen, so Andreas Pfeil, Chef des Erlanger Tiefbauamts.
3: Wir wissen, dass es für die Verkehrsteilnehmer eine hohe Belastung war und ist. Aber das Bauwerk soll ja die nächsten 50, 60 Jahre noch stehen. Damit wir das halten können, ist so eine Maßnahme leider auch notwendig. Wir haben durchaus auch positive Nachrichten bekommen. Vielen Dank an alle, die das sozusagen ertragen mussten.
2: Sowohl die Fahrbahn als auch der Unterbau der Brücke waren durch die intensive Nutzung in Mitleidenschaft gezogen worden. Die Sanierungskosten liegen bei rund 1 Million Euro.
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4: Heute Abend sind noch einige Schauer und auch lokale Gewitter möglich. Morgen bleibt es wechselhaft und nass bei rund 25 Grad.
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4: Die dritte Woche der Sommerferien in Bayern. Manche kommen schon wieder zurück, andere freuen sich erst noch auf ihren Holiday, der hoffentlich nicht so endet wie der von Tennessee. Da waren sie, glaube ich, auch mal in der Karibik und es war nicht so dolle. Und darüber haben sie diesen Hit hier geschrieben aus den 70ern. Dreadlock Holiday.

Juliet von Robin Gibb. Keiner konnte höher singen. Hier ist Radio F mit den größten Hits aller Zeiten und da gehört der Surfer-Sound der Beach Boys aus den 60ern dazu. Help me, Robin.

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4: Ich bin Stefan Schütz. Neuwagen unter 20.000 Euro werden zur Seltenheit. Vor 5 Jahren gab es auf dem deutschen Markt noch 35 Modelle, die preislich unter dieser Schwelle lagen. Jetzt sind es noch 16, das teilte der ADAC mit. Unter diesen Modellen befindet sich demnach kein deutsches Fabrikat. Insgesamt, so der Automobilclub, seien Autos teurer geworden, auch weil die Kunden mehr Technik erwarten oder weil diese vorgeschrieben ist. Bei den deutschen Fluggesellschaften ist der durchschnittliche Kerosinverbrauch pro Passagier im vergangenen Jahr erneut gesunken. Laut Luftverkehrswirtschaft fielen auf 100 Kilometer pro Kopf 3,3 Liter Flugbenzin an. Thomas Thonfeld berichtet.
5: Im Vergleich zu 2024 ist der Pro-Kopf-Verbrauch damit so etwa um ein halbes Wasserglas gesunken. Aber im Vergleich zu 1990 hat er sich fast halbiert. Weil die Fluggesellschaften immer mehr moderne Flieger anschaffen, betont der Verband. Aber die Umweltorganisation Atmosphäre kritisiert, dass der Luftverkehr insgesamt seine Klimaziele weiterhin verfehlt.
4: Graffitis an Bahnhofswänden oder zerkratzte Scheiben in Zügen. Vandalismus hat die Deutsche Bahn im vergangenen Jahr rund 34 Millionen Euro gekostet. Das teilte das Bundesverkehrsministerium mit. Im Regionalverkehr gab es dabei mehr Vandalismusschäden. Diese zu entfernen hat rund 12 Millionen Euro gekostet, mehr als 5-mal so viel wie im Fernverkehr. Seit Anfang des Jahres kümmern sich mehr als 40 mobile Handwerkerteams um die Sauberkeit an Bahnhöfen. Das Auswärtige Amt hat die Festnahme eines deutschen Staatsbürgers in der russischen Stadt St. Petersburg indirekt bestätigt. Wie unter anderem der Spiegel berichtet, soll ein 41-Jähriger umgerechnet rund 9 Euro an die Organisation des in Haft umgekommenen Kreml-Kritikers Alexei Nawalny gespendet haben. Ihm werde jetzt vorgeworfen, Geld an eine extremistische Organisation gezahlt zu haben. Schwere Zeiten für die Stadt Hof. Die Regierung von Oberfranken hat den aktuellen Haushalt abgelehnt und damit die Aufnahme von Krediten in Höhe von 17,6 Millionen Euro. Die zuständige Behörde bezweifelt, dass die drittgrößte Stadt Oberfrankens die laufenden Kosten selbstständig decken kann, heißt es. Oberbürgermeister Schmalfuß sagte, er wolle sparen und die Lebensqualität der Menschen im Auge behalten.
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6: Mit Tanja Scholl. Im fränkischen Seenland trüben Blaualgen den Badespaß. Nach dem Altmühlsee gilt jetzt auch am kleinen Brombachsee ein Badeverbot. Der Grund: die hohe Konzentration von Cyanobakterien, auch Blaualgen genannt. Badende werden gebeten, die Beschilderung vor Ort zu beachten, da sich die Situation an den einzelnen Stränden je nach Wind- und Wettersituation kurzfristig wieder ändern kann. Unbedenklichen Badespaß gibt's aber weiterhin am Großen Brombachsee, Igelsbachsee, Hahnenkammsee oder auch am Großen und Kleinen Rotsee. Hier steht die Badeampel auf grün.
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Tolle Frau, tolle Stimme und tolle Sängerin. Tina Turner und tolle Schauspielerin war sie ja auch. Hier ist Radio F mit den meisten 60ern und 70ern, The Rose Garden, Lynn Anderson.

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2: Ich bin Stefan Schütz. Hitzetage haben weitreichende Folgen. So weist die gesetzliche Unfallversicherung auf ein erhöhtes Unfallrisiko hin. Ab 30 Grad gäbe es etwa 8% mehr Arbeitsunfälle als bei Temperaturen zwischen 10 und 15 Grad. Ursula Winkler berichtet.
3: Die Zahl dieser Hitzetage hat sich seit den 1950ern etwa verdreifacht. Für jemanden auf einem Gerüst, an einer Maschine oder hinter dem Steuer könne nachlassende Konzentration schwerwiegende Folgen haben. So verzeichnen die Versicherer an Hitzetagen auch deutlich mehr Unfälle auf dem Arbeitsweg. Und allein im Jahr 2023 seien schätzungsweise 37 Millionen Arbeitsstunden durch Hitze verloren gegangen.
2: Immer mehr ausländische Berufsabschlüsse werden in Deutschland anerkannt. Im vergangenen Jahr haben die Behörden 86.600 Anträge bewilligt, knapp 10.000 mehr als im Jahr davor. Die meisten Anerkennungen kommen aus der Türkei, gefolgt von der Ukraine. Besonders stark zugelegt haben Abschlüsse aus Syrien. Am häufigsten geht es dabei um medizinische Berufe. In München laufen die Ermittlungen zum Schusswaffeneinsatz gegen einen 14-Jährigen von gestern. Der Junge aus dem Landkreis Miesbach hatte auf offener Straße mit einer Softair-Waffe hantiert und sie auf Zivilbeamte gerichtet. Daraufhin hat ein Polizist geschossen. Die Kugel hat den Jugendlichen im Oberkörper getroffen, in Lebensgefahr schwebt er nicht. Das Landeskriminalamt prüft, ob der Schusswaffeneinsatz rechtmäßig gewesen ist. Das Berlin-Institut für Bevölkerungsentwicklung fordert die Politik auf, sich besser auf die alternde Gesellschaft einzustellen. Der Grund: in etwa 13 Jahren erreichen mehr als 13 Millionen Menschen das Rentenalter von 67 Jahren. Die Forscher sagen, ihr Wissen müsse für die Berufswelt erhalten bleiben, etwa durch flexible Modelle für ältere Fachkräfte. Später brauche es dann mehr Pflegekapazitäten sowie altersgerechten Wohnraum und Infrastruktur. Fast 40% der Erwachsenen schlafen unter der Woche zu wenig, das zeigt eine Untersuchung des Robert-Koch-Instituts. Weniger als 7 Stunden Schlaf gelten als zu kurz. Besonders betroffen sind Männer zwischen 45 und 40.

0: 64 Jahren. Am Wochenende erholen sich die meisten etwas. Zu wenig Schlaf gilt als Risikofaktor für Bluthochdruck, Diabetes und Herz-Kreislauf-Erkrankungen.
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2: Mit Tanja Scholl. In Nürnberg sorgen wieder Wildschweine für Unruhe. Diesmal sind Zabo und Mögeldorf betroffen, wo eine Bache mit ihren Frischlingen mehrfach gesichtet wurde. In den sozialen Netzwerken gibt es bereits viele entsprechende Warnungen. Denn ein Muttertier, das seine Jungen verteidigt, kann gefährlich werden. Bei einer Begegnung gilt, Abstand halten, ruhig bleiben und die Tiere nicht vertreiben. Hunde sollten beim Gassigehen in Waldgebieten unbedingt an die Leine. Erst Anfang Juli wurde ein Wildschwein erschossen, das sich auf den Südfriedhof verirrt hatte. Wenige Wochen zuvor hatte ein Tier in Katzwang eine Frau verletzt und mehrere Gärten verwüstet.
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3: Es ziehen am Abend und auch in der Nacht vor allem so im Norden Frankens noch ein paar Schauer durch. Morgen bleibt es unbeständig und schwül warm bei 23 bis 26 Grad.
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0: Und damit einen angenehmen Spätsommerabend aus dem Radio F Studio und herzlich willkommen zur heutigen Ausgabe von Vorort Spezial, unsere Interviewsendung. Mittwochs zwischen 20 und 21 Uhr, das heißt Studiogäste bei mir hier. Und es wird kein Weg dran vorbei, die großen Ereignisse dieser Tage. Unser Thema vergangenen Mittwoch, Sophie, Sonnenfinsternis und am Wochenende Derby. Sonnenfinsternis vergleichsweise selten, Derby. Club gegen Fürth Nummer 277 ist über die Bühne gegangen. Und da sprechen wir heute drüber. Nürnberg gegen Fürth und ein Mann, der mehr drüber weiß, vermutlich mehr drüber weiß als jeder andere weit und breit, ist heute Abend bei uns im Radio F Studio. Es ist der Buchautor Harald Kaiser.
1: Schönen guten Abend.
0: Sie haben ein langes Berufsleben als Redakteur beim Kicker verbracht, Kickersportmagazin, sozusagen das Zentralorgan des Fußballs in Deutschland.
1: Ja, ich war 36 Jahre Redakteur, hatte zunächst 2 Jahre als Volontär dort gelernt und bin jetzt aber seit 6 Jahren als Schriftsteller und Autor unterwegs.
0: Das Buch, das Sie geschrieben haben, werden wir heute natürlich auch ein bisschen drüber reden können, heißt das Fränkische Lokalderby, die ewige Rivalität zwischen Club und Kleeblatt.
1: Es gibt keines dieser 48 Derbys, die ich gesehen habe, war frei von dieser Rivalität, von dieser unglaublichen Rivalität, die die beiden Vereine miteinander verbindet und andererseits aber auch trennt.
0: Man erinnert sich ja immer an den ersten Kuss, erinnert man sich noch an den ersten Schultag. Erinnern Sie sich noch ans erste Derby?
1: An den ersten Kuss erinnere ich mich besser, muss ich ehrlich zugeben. Aber ich weiß, dass mein erstes Derby war das erste Regionalliga-Derby 1969 im September in Nürnberg. Die ersten 5 Jahre oder die ersten 6 Jahre, in denen ich Fußball verfolgt habe, trennte die beiden Vereine ja eine Klasse.

0: und da gab es dann keine Derbys in dem Sinne. Die Förder wurden 63 nicht in die Bundesliga aufgenommen. Der Club war in der Bundesliga und erst nach dem Abstieg vom 1. FC Nürnberg 1969 waren sie dann in der gleichen Regionalliga Süd. Und da gab es im September das erste Regionalliga-Derby, das der 1. FCN 1:0 gewonnen hat. Torschütze Dieter Nüssing, der dann vielleicht auch deswegen zum großen Idol meiner Jugend wurde.
1: Sie haben für Ihr Buch auch mit ihm gesprochen. Hat er sich auch noch an diesen Tag noch erinnert?
0: Er erinnert sich überraschenderweise, weil es ja doch fast 60 Jahre oder ja. 56 Jahre her ist. Er erinnert sich sehr gut. Er erinnert sich noch besser natürlich an ein anderes Derby. Januar 1973, dieses Abbruch-Derby im Ronhof. Das verfolgt ihn im Prinzip bis heute. Aber auch an dieses erste mit seinem Tor kann er sich noch gut erinnern.
1: Sie haben Ihr Berufsleben beim Kicker verbracht. Kann man, wenn man Fußball als Arbeit betrachten muss, kann man da noch wirklich Spaß am Fußball haben?
0: Man kann unglaublichen Spaß haben. Ich würde sogar so weit gehen zu sagen, ohne Spaß an dem Fußball kann man den Beruf so nicht ausüben, weil man 38 Jahre lang jeden Samstag, jeden Sonntag gearbeitet hat. Samstags damals jedenfalls war ja das der ausschließliche Spieltag, samstags im Stadion, Sonntag dann in der Redaktion. Und wenn du da nicht mit Freude an die Arbeit rangehst, dann wird es schon sehr, sehr schwierig.
1: Sie haben ja Bayern München auch lange begleitet. Auf der
0: Müssen Sie das jetzt sagen?
1: Auf der Pressetribüne verfolgt. Darf man da Emotionen zeigen? Dürfen Sie Freudensprung machen, wenn der Club ein Tor macht gegen Bayern?
0: Freudensprung beim Tor vom FC Bayern werden Sie bei mir nie erleben. Grundsätzlich ist es so, dass ich es lernen musste und es war am Anfang gar nicht so einfach, dass man als Journalist so wenig wie möglich Emotionen zeigt. Ich habe am 1. Mai 1982 war das erste Pokalfinale, das ich für einen Kicker gesehen habe, zwischen 1. FC Nürnberg und Bayern München, damals in Frankfurt noch. Und da hat der Reinhold Hintermeier dieses legendäre Tor aus 38,5 Metern erzielt. Und da hat es mich schon gerissen und ich bin ein bisschen hochgefahren von meinem Platz, um zu jubeln oder mich zu freuen zumindest. Und da hat mir mein damaliger Chefredakteur, der Herr Heimann, sofort klargemacht, Herr Kaiser, Sie sind jetzt kein Fan mehr, Sie sind Journalist. Solche Emotionen dürfen Sie sich nicht mehr erlauben. Und daran habe ich mich dann zumindest weite Teile meines Berufslebens versucht zu halten.
1: Der Club Ihnen aber durch die Jahrzehnte nahe geblieben.
0: Ich bin in Nürnberg geboren, ich habe mein Leben lang in Nürnberg gelebt und der 1. FC Nürnberg war der Verein meiner Jugend und er ist es immer noch und er wird es auch bleiben. Aber ich bin jetzt im Gegensatz zu vielen anderen, habe ich keine feindseligen Gefühle gegenüber der Spielvereinigung Greuther Fürth.
1: Das fränkische Lokalderby, sein Buch, die ewige Rivalität zwischen Club und Kleeblatt. Autor Harald Kaiser bei mir heute Abend im Radio F-Studio und gleich unterhalten.

0: Wenn es um fränkische Befindlichkeiten geht, dann gibt es dafür immer einen Gradmesser. Das fränkische Lokalderby. Die ewige Rivalität zwischen Klub und Kleeblatt. So heißt auch ein Buch meines heutigen Gastes. Es ist der langjährige Kicker-Redakteur Harald Kaiser bei As Vivendi erschienen. Ganz fair ist Ihr Buch geordnet. Rote Schrift für den Club, grüne für die Fürther und ziemlich paritätisch, ich hab's mal so über den Daumen laufen lassen, 50-50, da hat keine Seite auch bloß eine Zeile mehr
1: bekommen. Ja, das war mein Ansatz. Ich habe viele Bücher über den 1. FC Nürnberg geschrieben, 4 Stück, zum Teil allein, zum Teil mit 2 Kollegen, mit dem Bernd Siegler und mit dem Christoph Bausenwein. Und da wurde ja schon klar, dass natürlich der 1. FC Nürnberg mein Verein Nummer 1 ist. Aber ich habe für den Kicker auch schon in den 80er Jahren 3 Jahre über die Spielvereinigung Fürth geschrieben und habe da eine andere Beziehung jetzt zu dem Verein, als es vielleicht andere Nürnberger haben. Ich habe überhaupt nichts gegen die Spielvereinigung. Ich wünsche dir einmal oder zweimal im Jahr, dass sie verlieren, und das ist in den Derbys.
0: Das erste Derby, als die Spielvereinigung Fürth das erste Mal auf den Platz gegangen ist, gegen den Club auf den Platz gegangen ist, war wann, wenn Sie ganz zurückgehen in Ihrem Buch?
1: Sie meinen, es ist das erste Derby, offizielle, das war im Februar 1904. Das erste Derby, das der 1. FC Nürnberg 4-1 gewonnen hat. Die ersten 3, die waren in den offiziellen Statistiken nicht berücksichtigt.
0: Wo finden Sie die Quelle dazu? Muss ja nicht unbedingt jeder sofort aufgeschrieben haben, was da los war.
1: Es ist relativ schwierig, da in den ersten 16 Jahren verlässliche Quellen zu finden. Den Kicker, aus dem ich ganz, ganz viele Informationen gezogen habe, den gibt es ja erst seit 1920. Ich habe einen digitalen Zugang zu allen deutschen Sportzeitungen mir geben lassen und konnte dann alles lesen. Es gab eine Zeitschrift namens Fußball, die auch in den 1920er Jahren zunächst das erste Mal erschienen ist. Und die haben auch sehr, sehr ausführlich sich mit dem Derbys beschäftigt. Das habe ich gelesen alles. Ich war im Stadtarchiv Nürnberg sehr häufig, wo gute Informationen zu finden sind. Und es gibt die Kleeblatt-Chronik. Muss ich sagen, das ist eine sehr, sehr gut gemachte Internetseite, die über alle Derbys berichten. Und dann war ich auch sehr häufig im Archiv der Spielvereinigung Greuther Fürth, wo mir der Archivar und Vizepräsident, der Jürgen Schmidt, sehr viel geholfen hat. Und das Ganze zusammen mit den Erfahrungen oder mit dem Wissen, das ich in der Zeit als Kicker-Redakteur mir angeeignet habe, das hat mir dann eigentlich so ein rundes Bild, hoffe ich, ergeben, sodass ich das Buch schreiben konnte.
0: Die Derbys, die Sie in Ihrer Dokumentation, in Ihrem Buch, As Vivendi ist das erschienen, erfasst haben, das sind solche, die tatsächlich in Wettkämpfen gespielt worden sind.
1: Nee, auch in Freundschaftsspiele, Wettkämpfe, alles dabei. Diese 274 Spiele, das ist alle Wettbewerbe und alle Freundschaftsspiele, alle Pokalwettbewerbe, alles.
0: Gab es mal eine Zeit, wo der Club Bundesliga war und Fürth vierte Liga?
1: Auch das gab es, ja. Es gab alles, also es gibt nichts, was es nicht gab. Es gab nur ein einziges Jahr, in dem beide in der Bundesliga gespielt haben, gleichzeitig 2012, 2013. Aber es gab auch Phasen in 90er Jahren, wo der Club oben war und die Fürther damals viertklassig. Und dann erst mit dem Abstieg vom 1. FC Nürnberg, 94 aus der ersten in die zweite Liga, 96 dann aus der zweiten in die dritte Liga. Dann haben sie sich in der Regionalliga Süd damals dann wieder getroffen. Und dann seitdem kann man sagen, sind sie meistens, zumindest was die Liga-Zugehörigkeit angeht, auf Augenhöhe gewesen.
0: Der Buchautor Harald Kaiser. Am Mittwochabend bei mir im Radio-F-Studio. Bleiben noch ein bisschen hier, bis 21 Uhr haben wir zusammen das Vergnügen und nach halb nach unseren Nachrichten unterhalten wir uns weiter. 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
2: Ich bin Stefan Schütz. Hitzetage haben weitreichende Folgen. So weist die gesetzliche Unfallversicherung auf ein erhöhtes Unfallrisiko hin. Ab 30 Grad gäbe es etwa 8% mehr Arbeitsunfälle als bei Temperaturen zwischen 10 und 15 Grad. Ursula Winkler berichtet.
3: Die Zahl dieser Hitzetage hat sich seit den 1950ern etwa verdreifacht. Für jemanden auf einem Gerüst, an einer Maschine oder hinter dem Steuer könne nachlassende Konzentration schwerwiegende Folgen haben. So verzeichnen die Versicherer an Hitzetagen auch deutlich mehr Unfälle auf dem Arbeitsweg. Und allein im Jahr 2023 seien schätzungsweise 37 Millionen Arbeitsstunden durch Hitze verloren gegangen.
2: Immer mehr ausländische Berufsabschlüsse werden in Deutschland anerkannt. Im vergangenen Jahr haben die Behörden 86.600 Anträge bewilligt, knapp 10.000 mehr als im Jahr davor. Die meisten Anerkennungen kommen aus der Türkei, gefolgt von der Ukraine. Besonders stark zugelegt haben Abschlüsse aus Syrien. Am häufigsten geht es dabei um medizinische Berufe. In München laufen die Ermittlungen zum Schusswaffeneinsatz gegen einen 14-Jährigen von gestern. Der Junge aus dem Landkreis Miesbach hatte auf offener Straße mit einer Softair-Waffe hantiert und sie auf Zivilbeamte gerichtet. Daraufhin hat ein Polizist geschossen. Die Kugel hat den Jugendlichen im Oberkörper getroffen, in Lebensgefahr schwebt er nicht. Das Landeskriminalamt prüft, ob der Schusswaffeneinsatz rechtmäßig gewesen ist. Das Berlin-Institut für Bevölkerungsentwicklung fordert die Politik auf, sich besser auf die alternde Gesellschaft einzustellen. Der Grund: in etwa 13 Jahren erreichen mehr als 13 Millionen Menschen das Rentenalter von 67 Jahren. Die Forscher sagen, ihr Wissen müsse für die Berufswelt erhalten bleiben, etwa durch flexible Modelle für ältere Fachkräfte. Später brauche es dann mehr Pflegekapazitäten sowie altersgerechten Wohnraum und Infrastruktur. Fast 40% der Erwachsenen schlafen unter der Woche zu wenig, das zeigt eine Untersuchung des Robert-Koch-Instituts. Weniger als 7 Stunden Schlaf gelten als zu kurz. Besonders betroffen sind Männer zwischen 45 und 64 Jahren. Am Wochenende erholen sich die meisten etwas. Zu wenig Schlaf gilt als Risikofaktor für Bluthochdruck, Diabetes und Herz-Kreislauf-Erkrankungen.
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4: Mit Tanja Scholl. Nach rund 4 Wochen dann sollen wieder Fahrzeuge und Fußgänger auf dem Dexendorfer Damm in Erlangen unterwegs sein. Die Sanierung der Brücke liegt voll im Zeitplan. Bis dahin müssen Pendler und Anwohner weiter teils lange Umwege in Kauf nehmen, so Andreas Pfeil, Chef des Erlanger Tiefbauamts.
5: Wir wissen, dass es für die Verkehrsteilnehmenden eine hohe Belastung war und ist. Aber das Bauwerk soll ja die nächsten 50, 60 Jahre noch stehen. Damit wir das halten können, ist so eine Maßnahme leider auch notwendig. Wir haben durchaus auch positive Nachrichten bekommen. Vielen Dank an alle, die das sozusagen ertragen mussten.
4: Sowohl die Fahrbahn als auch der Unterbau der Brücke waren durch die intensive Nutzung in Mitleidenschaft gezogen worden. Die Sanierungskosten liegen bei rund 1 Million Euro.
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0: Sophie und Derby, das waren die Ereignisse dieser Tage bei uns in der Metropolregion. Also Sophie war ja überall, aber Derby, das gab es bei uns und da sprechen wir heute drüber. Harald Kaiser, mein heutiger Gast, hat darüber ein schönes Buch geschrieben, so sagen alle. Das fränkische Lokalderby, die ewige Rivalität zwischen Club und Kleeblatt im As Vivendi Verlag. Derbys werden am Platz immer ein bisschen ruppiger ausgetragen. Stimmt das? Was sagen Ihre langjährigen Derby-Beobachtungen dazu?
1: Also ich habe nicht nur die Derbys Nürnberg gegen Fürth gesehen, ich habe Bayern gegen 1860 beispielsweise gesehen. Es ist ganz klar bei diesem Buch rausgekommen, wenn ich das so alles gelesen habe, diese unglaubliche Rivalität zwischen Nürnberg und Fürth, die überstrahlt schon alles andere in Deutschland. Zumindest solange die beiden sich auf einer gleichen Niveau, in der gleichen Liga bewegt haben. Und es war von Anfang an immer heiß umkämpft, immer viele Skandale, Tumulte, Ausschreitungen. Erster Spielabbruch 1919. Es gab zwei Spielabbrüche in dieser Geschichte des Derbys und der erste war eben schon 1919, der zweite dann 1973.
0: Waren Sie auch dabei?
1: Ich war auch dabei, aber ich war keiner, die da die Raketen abgefeuert haben. Ich war im Nürnberger Block.
0: Hat man damals wegen Raketen noch Spiele abgebrochen?
1: Also Spiele ist natürlich übertrieben. Es war der erste Spielabbruch in der Geschichte des deutschen Profifußballs damals. Und die Spieler, das hat der Dieter Nüssing in dem Interview in meinem Buch ja auch klar gesagt, die waren völlig entsetzt. Auch die Förderspieler, der Bernhard Bergmann, der Spielführer, war ein guter Freund von Dieter Nüssing. Und die haben sich dann auf dem Platz auch noch unterhalten. Und die waren beide, haben es überhaupt nicht verstanden, dass der Schiedsrichter, das war der Herr Rieck aus Augsburg, dass der das Spiel dann sofort abgebrochen hat. Die Zahl der Raketen, da gibt es unterschiedliche Angaben von 3 bis 5, aber eine Rakete ist eben relativ nahe an einem Spieler oder an ihm, neben ihm eingeschlagen und da hat er sofort abgebrochen. Man hätte durchaus, sagen jedenfalls die Beobachter, sagt der Dieter Nüssing, hätte man die Polizei nach einem gewissen Polizeieinsatz die Fans, die dann aufs Spielfeld schon gedrängt waren, zurückdrängen können und dann hätten wir sicherlich weiterspielen können. Also ich kann mir nicht vorstellen, dass heute ein Spiel aufgrund eines solchen Vorfalls abgebrochen würde.
0: Ein Kapitel in Ihrem Buch heißt Tumulte, haben wir jetzt gerade ein bisschen drüber gesprochen, und 3 Jahre Gefängnis. Wer musste da ins Gefängnis?
1: Ins Gefängnis ist keiner, nur das ist auch eine schöne Geschichte. Der Max Morlock hat mehr als 900 Spiele für den 1. FC Nürnberg bestritten, der größte Spieler in der Geschichte dieses Vereins. Und er ist einmal in all diesen Spielen vom Platz geflogen. Und das war 1953, natürlich in einem Derby, übrigens dann auch noch in einem Zweikampf gegen seinen späteren

0: den Weltmeisterkollegen, den Charlie May von der Spielvereinigung. Und da wurde er dann gefragt, er hat es überhaupt nicht fassen können, dass er vom Platz gestellt wurde. Er galt ja so immer als das große Symbol für Fairness im Sport. Und das war er auch mit Sicherheit, ohne dass ich ihn jetzt selbst erlebt hätte. Aber er wurde dann gefragt, was er jetzt für eine Strafe erwarte nach diesem Platzverweis. Und dann hat er ihm gesagt, 3 Jahre Gefängnis.
1: Schwierige Frage, wie viele Nürnberger tragen das Fürther Trikot, da haben es getragen, und wie viele Fürther ein Club-Trikot? Haben Sie sicherlich rausgefunden.
0: Sie meinen ja auf dem Platz und
1: ja, am Platz. Das ist jetzt auch ein bisschen modern geworden, wenn man ältere Aufnahmen, ich habe ja Ihr Buch aufmerksam mir angeguckt. Danke. Wenn man ältere Aufnahmen sieht, sind da überwiegend Männer mit, meistens Männer mit Hüten.
0: Ja gut, das ist das ganze Merchandising. Das hat sich natürlich auch erst in den letzten Jahren und Jahrzehnten entwickelt. Beim Club gibt es übrigens, und das ist außergewöhnlich, inzwischen im deutschen Profifußball ja noch einen Spieler, der in Nürnberg geboren ist, den Tim Janisch. Hat früher den Enrico Valentini gegeben, der in Nürnberg geboren war.
1: Was war ich?
0: Genau. Beim Fürth ist im ganzen Kader kein Spieler mehr, der in Fürth geboren ist. Es gibt den Felix Klaus, der weite Teile seiner Jugend dann auch in Nürnberg und in Fürth aufgewachsen ist. Aber der ist in Osnabrück geboren, also es gibt keinen in Fürth geborenen Spieler.
1: Der Buchautor Harald Kaiser bei mir. Wir sprechen über sein Buch Das fränkische Lokalderby, die ewige Rivalität zwischen Club und Kleeblatt. Bleibt nur ein bisschen hier, bis 21 Uhr haben wir zusammen das Vergnügen. Im Vorort Spezial bei Radio F.

0: Mittwochabend bei Radio F auf der 94.5, vor Ort Spezial, unsere Interviewsendung. Wir sprechen über das Buch Das fränkische Lokalderby, die ewige Rivalität zwischen Club und Kleeblatt. Buchautor Harald Kaiser ist bei mir lange Jahre, jahrzehntelang muss man sagen, Fußballredakteur beim Kickersport-Magazin und ein ausgewiesener Experte für den Club und fürs Kleeblatt. Gibt es Spieler, die während ihrer aktiven Laufbahn, haben Sie da was gefunden? Ja, sowohl das Club-Trikot als auch das Fürth-Trikot getragen haben. Männer mit einer Leidenschaft für den Fußball und nicht für eine Stadt.
1: Da habe ich nicht nur was gefunden, da habe ich so ein ganzes Kapitel drüber geschrieben, über die Überläufer und Verräter habe ich es genannt.
0: Ja.
1: Es gab 30 Spieler, die aus der ersten Mannschaft des einen Vereins nahtlos zur ersten Mannschaft des anderen Vereins gewechselt sind. Und die hatten es weitgehend sehr, sehr schwierig natürlich, entweder dann beim abgebenden Verein oder selbst auch beim neuen Verein, dass man ihm mit großen Vorurteilen begegnet ist. Also das gab es durchaus. Und es gab einen Spieler, der aus der ersten Mannschaft des 1. FC Nürnberg in die erste Mannschaft der Spielvereinigung und wieder zurückgewechselt ist. Es ist einmalig.
0: Wer war das?
1: Christian Möckel.
0: Der lange Zeit danach auch noch für den 1. FC Nürnberg
1: als Scout unterwegs war. Genau, ja. Der hat beide Vereine von innen kennengelernt und zwar mehr als andere, weil er dann eben nochmal zurück ist.
0: Wenn man Ihr Buch sich aufmerksam anguckt, findet sich ein Vertrag für einen Fußballprofi aus den, war das aus den 70ern?
1: Das war Ende, also der Vertrag ist Anfang der 70er, es geht um den dritten Torwart, damals der Nürnberger Meistermannschaft von 67, 68, der Adi Ruf.

0: der auch auf dem Mannschaftsfoto vor Saisonbeginn noch drauf ist, dann aber auf keinem Foto dann, als der Club dann Meister war, nicht mehr auftaucht. Und der hatte dann in den 70er Jahren, war aber schon in Bayreuth, ein Angebot von der Spielvereinigung Fürth. Und da hat er mir den Vertrag mal zur Verfügung gestellt, den habe ich abgedruckt.
1: Nicht unterschrieben damals.
0: Gab halt immer im Prinzip Theater, wenn ein Nürnberger zu Fürth gegangen ist oder umgekehrt. Begonnen schon ganz, ganz früh vor über 100 Jahren. Und dann so Geschichten wie der Niklas Füllkrug, der bei Fürth war, dann aber relativ schlecht sich geäußert hat, später über den Verein zum Club gegangen ist. Christian Eigler, der in Fürth gespielt hat, dann zu Arminia Bielefeld gegangen ist und dann zum Club. Schwierig wurde es immer, wenn dieser Wechsel nahtlos stattfand.
1: Christian Eigler heute in Schwabach.
0: Heute in Schwabach oder in Unterreichenbach, ja, genau.
1: Hat da, glaube ich, eine Gaststätte.
0: Ja, richtig, ja.
1: Wir reden übers Derby und mein Gast heute im Radio F-Studio, Harald Kaiser. Das fränkische Lokalderby, die ewige Rivalität zwischen Club und Kleeblatt heißt. Ein wunderschönes Buch, das er geschrieben hat, ist erschienen bei As Vivendi. Und dann kommt am Ende noch an Sie heute hier im Radio F-Studio die Millionenfrage. Warum heißt ein Derby eigentlich Derby?
0: Na gut, das ist jetzt keine Millionenfrage
1: für mich.
0: Es gab Ende des 18. Jahrhunderts in Derby, eine Stadt in Mittelengland, einen Earl of Derby, der Pferderennen veranstaltet hat für dreijährige Pferde. Im Prinzip sagt man sich ja, was hat das mit Fußball zu tun? Und das kann man sich auch mit Recht fragen. Dieses Wort Derby, das hat sich dann einfach verselbstständigt und wurde für sportliche Wettkämpfe jeglicher Art verwendet. Vor allem dann eben zwischen zwei unmittelbar aneinandergrenzenden oder sehr nahe aneinander liegenden Städten. Im Prinzip hat es mit Derby nichts mehr zu tun mit der Stadt. Ist auch eine Stadt, die man, glaube ich, nicht kennen muss unbedingt. Ich war noch nie dort selber. Aber das Wort hat sich eben verselbstständigt und ist heute ein Symbol oder Synonym für sportliche Wettkämpfe jeder Art zwischen zwei aneinanderliegenden Städten, zwischen zwei Vereinen, die sehr nah beieinander sind.
1: Die braucht man auch in anderen europäischen
0: Ländern. Ländern und auch nicht nur im Fußball inzwischen.
1: Das wusste ich, dass das keine Millionenfrage sein würde, weil das auch die
0: einleitenden
1: genau, weil das die einleitenden Sätze in Ihrem Vorwort sind. Jetzt kommt aber ganz am Schluss doch noch eine Millionenfrage.
0: Oh je.
1: Beim Derby 2012 gab es auch jede Menge ordentlich Fouls. Wie viele Fouls gab es in 90 Minuten 2012 zwischen der Spielvereinigung Greuther Fürth und dem ersten?
0: Habe ich das geschrieben?
1: Ich hab's aus Ihrem Buch geklaut.
0: Ja. Also ich weiß, dass es 1928 ein Derby mit 87 Freistößen gab, ganz so viele werden es nicht gewesen sein. Aber ich muss ehrlich sagen, ich weiß es nicht mehr.
1: 43.
0: Okay.
1: Ist ordentlich. Als langjähriger Redakteur des Kicker wissen Sie sicherlich.
0: Zwei Platzverweise in dem Spiel, das weiß ich noch, für den Markus Vollner und den Serkan Sarara. Und im Nachhinein eine Sperre für den Sarara, weil er den Raphael Schäfer, den Clubtorwart, angespuckt hat. Das, was der Schiedsrichter damals nicht erkannt hat. Ewige Provokationen. Also mit Fußball hatte dieses erste von zwei Bundesliga-Derbys nichts zu tun.
1: Ich habe natürlich in Kicker geguckt, wie viel es jetzt am Samstag im Rohnhof waren. 9 Fürther Fouls gegen 15 vom Club. Doch eher eine friedliche Angelegenheit gewesen, dieses 277. Derby. Harald Kaiser war bei mir. Wir haben gesprochen über das Thema dieser Tage, fränkisches Lokalderby, die ewige Rivalität zwischen Club und Kleeblatt. Schön, dass Sie da waren.
0: Vielen Dank.
1: Und das war die heutige Ausgabe von Vorort Spezial. Unsere Interviewsendung, Günther Moosberger war Ihr Gastgeber. Sagt Ihnen, dass es bei uns jetzt doch zügig auf die 21 Uhr Nachrichten zugeht. Wenn Sie ein bisschen später dazugekommen sind, ab 21 Uhr gibt's das Gespräch mit Harald Kaiser zum Nachhören auf unserer Homepage radiof.de und natürlich überall da, wo es Podcasts gibt. Ihnen danke fürs Zuhören. Schön, dass Sie bei Radio F dabei sind und noch einen schönen Abend.

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2: Als ich neulich mit dem 4-jährigen Sohn einer Freundin gebacken habe, hat er ganz schön mit dem Rührgerät gekämpft. Mal war es zu stark eingestellt, mal zu schwach. Irgendwann schaute er mich ganz stolz an und sagte, jetzt habe ich den Drehwurm raus. Bis heute muss ich schmunzeln, wenn ich daran denke. Eigentlich heißt es ja, den Dreh raus haben oder da ist der Wurm drin. Aber irgendwie gefällt mir diese Mischung. Denn genauso fühlt sich das Leben doch manchmal an. Gerade denke ich noch, jetzt habe ich den Dreh raus. Der Alltag läuft, ich habe meine Routine gefunden und dann kommt doch wieder etwas dazwischen. Eine Veränderung, eine Krankheit, eine neue Aufgabe oder ein Tag, an dem einfach alles schief läuft. Plötzlich ist der Dreh raus und der Wurm drin. Vielleicht gehören solche Drehwurm-Momente einfach zum Leben dazu. Wie beim Backen braucht manches Zeit. Manchmal hilft es, jemanden um Unterstützung zu bitten. Und manchmal hilft es auch, darauf zu vertrauen, dass Gott Geduld mit mir hat, gerade dann, wenn ich selbst ungeduldig werde. Und ja, wer weiß, vielleicht schaue ich dann das nächste Mal stolz in den Himmel und sage, Gott, jetzt habe ich den Drehwurm raus. Aus Ansbach, Diakonin Jessica Hübner.
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4: Ich bin Stefan Schütz. Weniger als 7 Stunden Schlaf pro Nacht. Experten zufolge ist das auch für Erwachsene zu kurz. In Deutschland trifft das aber auf 4 von 10 Menschen zu. Das zeigt eine Untersuchung des Robert-Koch-Instituts. Ursula Winkler berichtet.
5: Besonders auffällig ist die Gruppe der 45- bis 64-Jährigen. Hier schläft mehr als jeder zweite Mann, weniger als die empfohlenen mindestens 7 Stunden. Die Wochenenden sind erholsamer, hier schläft nur jede 5. Frau und jeder 4. Mann zu wenig. Die Studie zeigt Zusammenhänge mit Bluthochdruck und einem höheren Risiko für Adipositas, Diabetes, Herz-Kreislauf-Probleme oder psychische Erkrankungen.
4: In Europa nimmt die ultraviolette Strahlung weiter zu. Laut einer Studie, unter anderem vom Bundesamt für Strahlenschutz, ist die jährliche Strahlung im Schnitt um 10-20% stärker geworden. Das Bundesamt fordert nun einen besseren Schutz, beispielsweise durch mehr Schatten in Städten. UV-Strahlen gelten als Hauptursache für Hautkrebs. Mit KI-Drohnentechnik sollen künftig Waldbrände in einem sehr frühen Anfangsstadium erkannt und somit besser bekämpft werden. Im Testgebiet im Landkreis Cham wurde das System vorgestellt. Im Wald werden an Bäumen Sensoren angebracht, die Brandgase erkennen und im Ernstfall Alarm schlagen. Die Feuerwehr steuert anschließend Drohnen an die Stelle. Ein KI-Programm wertet schließlich die Bilder in Echtzeit aus. 4 Jahre nach den Anschlägen auf die Nord Stream Pipelines ist ein 2. Verdächtiger gefasst worden. Wie die Bundesanwaltschaft mitteilte, haben Ermittler einen Verdächtigen in Kroatien festgenommen. Er soll einer der Taucher gewesen sein, der im Jahr 2022 die Sprengsätze an der Gasleitung angebracht haben. 3 der 4 Röhren der Pipeline waren damals zerstört worden. Harry Kane ist zum 2. Mal in seiner Karriere mit dem goldenen Schuh ausgezeichnet worden. Der Stürmer des Fußball-Bundesligisten FC Bayern München hat die Trophäe für Europas besten Torschützen im Vereinsmuseum der Bayern in der Allianz Arena erhalten. Kane hatte in der abgelaufenen Saison 36 Bundesliga-Tore erzielt und war damit erfolgreichster Torjäger aller europäischen Top-Ligen.
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6: Mit Tanja Scholl. Im fränkischen Seenland trüben Blaualgen den Badespaß. Nach dem Altmühlsee gilt jetzt auch am kleinen Brombachsee ein Badeverbot. Der Grund, die hohe Konzentration von Cyanobakterien, auch Blaualgen genannt. Badende werden gebeten, die Beschilderung vor Ort zu beachten, da sich die Situation an den einzelnen Stränden je nach Wind- und Wettersituation kurzfristig wieder ändern kann. Unbedenklichen Badespaß.

0: Nachbars gibt's aber weiterhin am Großen Brombachsee, Igelsbachsee, Hahnenkammsee oder auch am Großen und Kleinen Rotsee. Hier steht die Badeampel auf Grün.
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2: Heute Abend sind noch einige Schauer und auch lokale Gewitter möglich. Morgen bleibt es wechselhaft und nass bei rund 25 Grad.
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1: Auf dem Schlossplatz in Erlangen wird ab dem 20.08. wieder gebummelt, gestöbert und eingekauft. Eine Woche lang läuft dort der traditionelle Augustmarkt.
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1: Guten Morgen an Franka Wolfschmidt vom Erlanger Liegenschaftsamt.
2: Guten Morgen.
1: Was gibt's denn auf dem Augustmarkt alles zu entdecken?
2: Auf dem Augustmarkt gibt's eine bunte Vielfalt an nützlichem Schönen. Wir haben von Küchenzubehör, Keramik und Tischdecken bis hin zu fränkischen Spezialitäten, Schmuck, Kleidung und Accessoires. Alles, was das Herz begehrt.
1: Und das mitten im Herzen von Erlangen in einer richtig schönen Kulisse.
2: Wir haben gegenüber am Marktplatz den Wochenmarkt und dann im Hintergrund das Schloss am Schlossplatz. Also eine sehr schöne Kulisse für den Markt.
1: Und fürs leibliche Wohl ist auch gesorgt, gell?
2: Ja, also wir haben auch einen Imbiss mit Getränken und einen Crepe-Stand mit Kaffee, auch Verweilmöglichkeiten, damit die Leute entspannt über den Markt schlendern können und sich dann auch anschließend noch aufhalten können.
1: Vielen Dank an Franka Wolfschmidt vom Erlanger Liegenschaftsamt. Also ab dem 20. August können Sie da in Erlangen auf dem Schlossplatz wieder nach Herzenslust stöbern. Und für die Kleinen gibt es übrigens dieses Jahr zum ersten Mal auch ein Kinderkarussell. Alle Infos finden Sie auch online auf radiof.de.
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1: Ich bin Stefan Schütz. Weniger als 7 Stunden Schlaf pro Nacht. Experten zufolge ist das auch für Erwachsene zu kurz. In Deutschland trifft das aber auf 4 von 10 Menschen zu. Das zeigt eine Untersuchung des Robert-Koch-Instituts. Ursula Winkler berichtet.
2: Besonders auffällig ist die Gruppe der 45- bis 64-Jährigen. Hier schläft mehr als jeder zweite Mann weniger als die empfohlenen mindestens 7 Stunden. Die Wochenenden sind erholsamer. Hier schläft nur jede 5. Frau und jeder 4. Mann zu wenig. Die Studie zeigt Zusammenhänge mit Bluthochdruck und einem höheren Risiko für Adipositas, Diabetes, Herz-Kreislauf-Probleme oder psychische Erkrankungen.
1: In Europa nimmt die ultraviolette Strahlung weiter zu. Laut einer Studie, unter anderem vom Bundesamt für Strahlenschutz, ist die jährliche Strahlung im Schnitt um 10-20% stärker geworden. Das Bundesamt fordert nun einen besseren Schutz, beispielsweise durch mehr Schatten in Städten. UV-Strahlen gelten als Hauptursache für Hautkrebs. Mit KI-Drohnentechnik sollen künftig Waldbrände in einem sehr frühen Anfangsstadium erkannt und somit besser bekämpft werden. Im Testgebiet im Landkreis Cham wurde das System vorgestellt. Im Wald werden an Bäumen Sensoren angebracht, die Brandgase erkennen und im Ernstfall Alarm schlagen. Die Feuerwehr steuert anschließend Drohnen an die Stelle. Ein KI-Programm wertet schließlich die Bilder in Echtzeit aus. 4 Jahre nach den Anschlägen auf die Nord Stream Pipelines ist ein 2. Verdächtiger gefasst worden. Wie die Bundesanwaltschaft mitteilte, haben Ermittler einen Verdächtigen in Kroatien festgenommen. Er soll einer der Taucher gewesen sein, der im Jahr 2022 die Sprengsätze an der Gasleitung angebracht haben. 3 der 4 Röhren der Pipeline waren damals zerstört worden. Harry Kane ist zum 2. Mal in seiner Karriere mit dem goldenen Schuh ausgezeichnet worden. Der Stürmer des Fußball-Bundesligisten FC Bayern München hat die Trophäe für Europas besten Torschützen im Vereinsmuseum der Bayern in der Allianz Arena erhalten. Kane hatte in der abgelaufenen Saison 36 Bundesliga-Tore erzielt und war damit erfolgreichster Torjäger aller europäischen Top-Ligen.
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3: Mit Tanja Scholl. In Nürnberg sorgen wieder Wildschweine für Unruhe. Diesmal sind Zabo und Mögeldorf betroffen, wo eine Bache mit ihren Frischlingen mehrfach gesichtet wurde. In den sozialen Netzwerken gibt es bereits viele entsprechende Warnungen. Denn ein Muttertier, das seine Jungen verteidigt, kann gefährlich werden. Bei einer Begegnung gilt, Abstand halten, ruhig bleiben und die Tiere nicht vertreiben. Hunde sollten beim Gassigehen in Waldgebieten unbedingt an die Leine. Erst Anfang Juli wurde ein Wildschwein erschossen, das sich auf den Südfriedhof verirrt hatte. Wenige Wochen zuvor hatte ein Tier in Katzwang eine Frau verletzt und mehrere Gärten verwüstet.
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1: Zu Beginn von Exit 8 fährt ein namenloser Mann in Tokio wie gewohnt mit der U-Bahn nach Hause und steigt an seiner üblichen Haltestelle aus. Aber jetzt kommt's. Er wird durch einen Anruf abgelenkt und findet nicht mehr aus dem U-Bahnhof heraus. Dafür entdeckt der Mann eine Hinweistafel.
2: Information. Übersehen Sie keine Anomalien. Wenn Sie eine Anomalie sehen, drehen Sie sofort um. Wenn Sie keine Anomalien sehen, nehmen Sie den Ausgang 8.
1: Anomalien hin oder her, der Mann will einfach raus aus dem Bahnhof. Wie praktisch, dass da gerade ein anderer Mann mit einer Aktentasche vorbeikommt.
3: Hallo, entschuldigen Sie, wo finde ich den Ausgang 8? Hören Sie, Anomalien, was?
1: Tja, der Aktentaschenmann sagt nichts. Auch nicht, als unser Mann ihm immer wieder begegnet. Er trifft aber auch weitaus seltsamere Personen, zum Beispiel ein kleines Kind.
4: Mama, es tut mir leid.
2: Was? Was sagst du? Mama?
1: Die immer gleich aussehenden Tunnel mit ihren weißen Kacheln nehmen kein Ende. Also konzentriert sich der Mann auf Anomalien und alle anderen Hinweise, um rauszukommen.
2: Ausgang 8. Zahnarzt. Escher. Anwalt. Schönheitschirurg. Überwachungskamera. Feuerhydrant. Tür. Tür. Lüftungsschacht. Tür. Lüftungsschacht. Verstehe. Okay. Eine Anomalie.
1: Videospielern könnte das alles bekannt vorkommen. Exit 8 ist die Verfilmung des japanischen Kultspiels und sorgt mit ihren Bildern und dem Ton für ein spannendes Kinoerlebnis. Stefan Grundler, Radio F, Kinoredaktion.

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1: Ich bin Yves Simon. Immer mehr ausländische Berufsabschlüsse werden bei uns in Deutschland anerkannt. Im letzten Jahr haben die Behörden 86.600 Anträge bewilligt. Das sind knapp 10% mehr als im Jahr davor. Die meisten Anerkennungen kommen aus der Türkei, gefolgt von der Ukraine. Besonders stark zugelegt haben Abschlüsse aus Syrien. Am häufigsten geht es dabei um medizinische Berufe. Hitzetage ab 30 Grad erhöhen das Unfallrisiko deutlich. Ursula Winkler berichtet.
2: Die Zahl dieser Hitzetage hat sich seit den 1950ern etwa verdreifacht. Für jemanden auf einem Gerüst, an einer Maschine oder hinter dem Steuer könne nachlassende Konzentration schwerwiegende Folgen haben. So verzeichnen die Versicherer an Hitzetagen auch deutlich mehr Unfälle auf dem Arbeitsweg. Und allein im Jahr 2023 seien schätzungsweise 37 Millionen Arbeitsstunden durch Hitze verloren gegangen.
1: Neuwagen unter 20.000 Euro werden immer mehr zur Seltenheit. Vor 5 Jahren hat es auf dem deutschen Markt noch 35 Modelle gegeben, die preislich unter dieser Schwelle lagen. Jetzt sind es aber gerade mal noch 16, das hat der ADAC heute bekannt gegeben. Unter diesen Modellen befindet sich demnach kein einziges deutsches Fabrikat. Insgesamt, heißt es vom Automobilclub, sind Autos teurer geworden, auch weil die Kunden einfach immer mehr Technik erwarten oder weil diese auch vorgeschrieben ist. Graffitis an Bahnhofswänden oder zerkratzte Scheiben in Zügen. Vandalismus hat die Deutsche Bahn im letzten Jahr etwa 34 Millionen Euro gekostet. Das hat das Bundesverkehrsministerium heute bekannt gegeben. Im Regionalverkehr gab es dabei mehr Vandalismusschäden als im Fernverkehr. Diese zu entfernen hat 12 Millionen Euro gekostet, mehr als 5-mal so viel wie im Fernverkehr. Seit Anfang des Jahres kümmern sich mehr als 40 mobile Handwerkerteams um die Sauberkeit an den Bahnhöfen bei uns in Deutschland. Der bayerische Wirtschaftsminister Aiwanger fordert ein Ende der 12-Uhr-Regel an den Tankstellen. Um diese Zeit dürfen dort die Preise ja einmalig für einen Tag angehoben werden. Der Freie Wählerchef hat jetzt gesagt, diese Regelung würde überhaupt nichts bringen und endgültig absurd wird es dann, weil Behörden kontrollieren sollen, ob sie auch eingehalten wird. Das ist die Meinung von Aiwanger. Aber auch Verbraucherschützer und Wirtschaftswissenschaftler haben sich schon gegen die 12-Uhr-Regel ausgesprochen.
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3: Mit Tanja Scholl. Nach rund 4 Wochen dann sollen wieder Fahrzeuge und Fußgänger auf dem Dexendorfer Damm in Erlangen unterwegs sein. Die Sanierung der Brücke liegt voll im Zeitplan. Bis dahin müssen Pendler und Anwohner weiter teils lange Umwege in Kauf nehmen, so Andreas Pfeil, Chef des Erlanger Tiefbauamts.
4: Wir wissen, dass es für die Verkehrsteilnehmenden eine hohe Belastung war und ist. Aber das Bauwerk soll ja die nächsten 50, 60 Jahre noch stehen. Damit wir das halten können, ist so eine Maßnahme leider auch notwendig. Wir haben durchaus auch positive Nachrichten bekommen. Vielen Dank an alle, die das sozusagen ertragen mussten.
3: Sowohl die Fahrbahn als auch der Unterbau der Brücke waren durch die intensive Nutzung in Mitleidenschaft.

0: Rechenschaft gezogen worden. Die Sanierungskosten liegen bei rund 1 Million Euro.
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2: Es ziehen am Abend und auch in der Nacht vor allem so im Norden Frankens noch ein paar Schauer durch. Morgen bleibt es unbeständig und schwül warm bei 23 bis 26 Grad.
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1: Chicago von Alexandra Stahl. Großeltern gehören zu den Menschen, die uns besonders prägen. Sie erzählen uns Geschichten, sind für uns da und geben Geborgenheit. Irgendwann aber kommt der Punkt, an dem sie nicht mehr alles alleine schaffen und selbst Unterstützung brauchen. Und wenn sie eines Tages mal nicht mehr da sind, bleibt manchmal das Gefühl, ich hätte sie doch noch so vieles fragen wollen. Genau darum geht's in diesem Buch. Der Roman spielt in Deutschland, aber schon durch die fränkische Schreibweise von Chicago merken wir, das hat eher was mit unserer Heimat hier zu tun, so Autorin Alexandra Stahl.
2: Mein Großvater war tatsächlich nie in Chicago, nicht mal in Amerika. Chicago war für ihn aber immer der Vergleich, um sich über die nächstgelegene Großstadt aufzuregen, und die war Frankfurt am Main. Und so sagte er immer in seinem unterfränkischen Dialekt, Frankfurt ist schlimmer als Chicago. Woraufhin dann meine Großmutter ihre Augen verdrehte und sagte, du mit deinem Chicago, du warst doch noch gar nicht dort.
1: Ach, wie nett, ist Chicago halt, gell? Und so ein feiner Humor zieht sich dann auch durch alle drei Teile dieser Geschichte.
2: Im ersten Teil geht es um früher mit dem Fokus auf den Großvater, während es im zweiten Teil des Buchs um die vielen Jahre geht, die ich als Freiwillige in einem Berliner Seniorenheim gearbeitet habe. Und der dritte Teil des Buches wiederum spielt dann in der Gegenwart. Da geht es um meine alt gewordene Großmutter, aber auch um mein Leben als Autorin und die Frage, wie man über seine eigene Familie schreiben kann.
1: Feingefühl, Beobachtungsgabe und Respekt vor älteren Menschen zusammen mit diesem trockenen Humor machen dieses Buch so lesenswert. Chicago von Alexandra Stahl ist erschienen im Klassen Verlag. Nachlesen und nachhören können Sie diesen wie all unsere anderen Buchtipps wieder auf radiof.de.

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2: Ich bin Yves Simon. Immer mehr ausländische Berufsabschlüsse werden bei uns in Deutschland anerkannt. Im letzten Jahr haben die Behörden 86.600 Anträge bewilligt. Das sind knapp 10% mehr als im Jahr davor. Die meisten Anerkennungen kommen aus der Türkei, gefolgt von der Ukraine. Besonders stark zugelegt haben Abschlüsse aus Syrien. Am häufigsten geht es dabei um medizinische Berufe. Hitzetage ab 30 Grad erhöhen das Unfallrisiko deutlich. Ursula Winkler berichtet.
3: Die Zahl dieser Hitzetage hat sich seit den 1950ern etwa verdreifacht. Für jemanden auf einem Gerüst an einer

0: Maschine oder hinter dem Steuer könne nachlassende Konzentration schwerwiegende Folgen haben. So verzeichnen die Versicherer an Hitzetagen auch deutlich mehr Unfälle auf dem Arbeitsweg. Und allein im Jahr 2023 seien schätzungsweise 37 Millionen Arbeitsstunden durch Hitze verloren gegangen.
1: Neuwagen unter 20.000 Euro werden immer mehr zur Seltenheit. Vor 5 Jahren hat es auf dem deutschen Markt noch 35 Modelle gegeben, die preislich unter dieser Schwelle lagen. Jetzt sind es aber gerade mal noch 16, das hat der ADAC heute bekannt gegeben. Unter diesen Modellen befindet sich demnach kein einziges deutsches Fabrikat. Insgesamt, heißt es vom Automobilclub, sind Autos teurer geworden, auch weil die Kunden einfach immer mehr Technik erwarten oder weil diese auch vorgeschrieben ist. Graffitis an Bahnhofswänden oder zerkratzte Scheiben in Zügen. Vandalismus hat die Deutsche Bahn im letzten Jahr etwa 34 Millionen Euro gekostet. Das hat das Bundesverkehrsministerium heute bekannt gegeben. Im Regionalverkehr gab es dabei mehr Vandalismusschäden als im Fernverkehr. Diese zu entfernen hat 12 Millionen Euro gekostet, mehr als 5-mal so viel wie im Fernverkehr. Seit Anfang des Jahres kümmern sich mehr als 40 mobile Handwerkerteams um die Sauberkeit an den Bahnhöfen bei uns in Deutschland. Der bayerische Wirtschaftsminister Aiwanger fordert ein Ende der 12-Uhr-Regel an den Tankstellen. Um diese Zeit dürfen dort die Preise ja einmalig für einen Tag angehoben werden. Der Freie Wählerchef hat jetzt gesagt, diese Regelung würde überhaupt nichts bringen und endgültig absurd wird es dann, weil Behörden kontrollieren sollen, ob sie auch eingehalten wird. Das ist die Meinung von Aiwanger. Aber auch Verbraucherschützer und Wirtschaftswissenschaftler haben sich schon gegen die 12-Uhr-Regel ausgesprochen.
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3: Mit Tanja Scholl. Im fränkischen Seenland trüben Blaualgen den Badespaß. Nach dem Altmühlsee gilt jetzt auch am kleinen Brombachsee ein Badeverbot. Der Grund: die hohe Konzentration von Cyanobakterien, auch Blaualgen genannt. Badende werden gebeten, die Beschilderung vor Ort zu beachten, da sich die Situation an den einzelnen Stränden je nach Wind- und Wettersituation kurzfristig wieder ändern kann. Unbedenklichen Badespaß gibt's aber weiterhin am großen Brombachsee, Igelsbachsee, Hahnenkammsee oder auch am großen und kleinen Rotsee. Hier steht die Badeampel auf grün.
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1: Ein kleiner, feiner Film aus Schweden und ein großes Hollywood-Spektakel sind zwei der neuen Filme in unseren fränkischen Kinos. Vorhang auf für Der Regenmeister und The End of Oak Street. In den 80er Jahren wohnt ein von Anne Hathaway und Ewan McGregor gespieltes Ehepaar mit Kindern und Hund in The End of Oak Street in einer ganz normalen Vorstadt. Wobei, nach einer seltsamen Nacht ist nichts mehr normal.
2: Hat noch jemand heute Nacht dieses komische Licht gesehen?
3: Welches komische Licht?
4: Vielleicht ein Scheinwerfer von einem Hubschrauber.
3: Oder ein UFO. Aliens.
4: Hör auf, Dad.
5: Wasser geht nicht.
3: Ja, wie es aussieht, ist das ganze Viertel ohne Strom.
1: Nicht nur das, das ganze Viertel wurde irgendwie versetzt, sowohl in der Zeit als auch im Raum. Und am Ende der Straße klafft ein großes Loch.
2: Was passiert mit uns?
4: Ich glaube, unser Haus, unsere Nachbarschaft, unsere ganze Straße hat sich bewegt.
3: Wie ist das überhaupt möglich? Gott lässt uns hier ganz sicher nicht sterben.
6: Greg, du gehst nur an Weihnachten in die Kirche und jetzt erzählst du den Kindern, dass Gott uns hilft?
1: Keine schlechte Idee, denn die Familie muss sich bald mit Dinosauriern auseinandersetzen. Und wie in Jurassic Park haben die Dinos auch in The End of Oak Street ständig Hunger.
7: Das ist der 23. Tag in Folge ohne Regen.
8: Es hat den ganzen Sommer nicht geregnet.
1: Ja, in einer kleinen Stadt in Schweden ist es in Der Regenmeister ungewöhnlich trocken. Trotzdem will der Rentner Ingmar seinen Garten gießen und wird dabei vom Nachbarn erwischt.
7: Na, na, na, na, es herrscht Bewässerungsverbot.
9: Was?
7: Das weißt du auch, Ingmar.
9: Sieht doch keiner.
7: Ich sehe es. Weißt du eigentlich, dass du noch einen Wasserhahn hast? Ich denke, der ist mit etwas Besonderem verbunden.
9: Jedes Mal, wenn ich an diesem Hahn drehe, fängt es an zu regnen.
7: Bist du langsam dement oder was ist los?
1: Nix da. Ingmars magischen Wasserhahn gibt es wirklich. Und was er damit macht, erzählt der Regenmeister auf sympathische und liebenswerte Art und Weise. Stefan Grundler, Radio F, Kinoredaktion.

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1: Ich bin Yves Simon. In den deutschen Gasspeichern sind die Stände momentan ziemlich niedrig und da sehen jetzt das Bundeswirtschaftsministerium und die Bundesnetzagentur die Wirtschaft in der Pflicht. Die Füllung der deutschen Gasspeicher, die momentan nur zur Hälfte ausgelastet sind, sei sehr niedrig. Das hat jetzt eine Sprecherin des Ministeriums in Berlin eingeräumt. Sie hat die Händler dazu aufgefordert, mehr einzuspeisen. Für uns berichtet Ursula Winkler.
2: Der früher wichtigste Gaslieferant Russland ist schon mit Beginn des Ukraine-Kriegs weggebrochen und der Iran-Krieg sorgt für weitere Knappheit. Die Transporte kommen kaum durch die Straße von Hormuz und das treibt die Preise in die Höhe. Normalerweise kaufen die Händler im Sommer ein, um das Gas in der Heizperiode zu verkaufen, aber aktuell sind die Speicher nur halb voll. Im November müssten sie nach gesetzlichen Vorgaben zu 80% gefüllt sein.
1: Am Flughafen München sorgen zwei kritische Zwischenfälle an derselben Start- und Landebahn innerhalb von 2 Tagen für Fragen. Nach einem beinahe Unfall einer Boeing von Vietnam Airlines am Samstag ist jetzt gestern auch noch ein Airbus der Lufthansa zu früh aufgesetzt. Zwar auf der Landebahn, aber eben doch zu bald, hat da auch die Befeuerungsanlage beschädigt. Die Bundesstelle für Flugunfalluntersuchung hat die Ermittlungen übernommen. Allerdings der Vorfall mit dem Flieger von Vietnam Airlines ist deutlich schwerwiegender einzuordnen. Das hätte auch anders ausgehen können. Der große Waldbrand im Naturschutzgebiet Hohes Venn ist nach belgischen Behördenangaben zwar eingedämmt, aber noch nicht vollständig unter Kontrolle. In Monschau in Rheinland-Pfalz, da ist die Evakuierung aufgehoben. Der Regen hat den Feuerwehrleuten geholfen. Neue Brandherde werden weiter gelöscht. Um die 3000 Hektar Natur sind den Flammen allerdings zum Opfer gefallen. Umweltorganisationen gehen davon aus, dass die Fläche Jahrzehnte braucht, bis sie sich wieder vollständig erholen kann. US-Präsident Trump hat neue Zusatzzölle von 50% auf Produkte aus Kanada gerade kurzfristig um 3 Tage ausgesetzt. In dieser Zeit soll jetzt ein Deal zum umstrittenen Ölpipeline-Projekt Keystone XL verhandelt werden. Das hatte sein Vorgänger Joe Biden gestoppt. FC Bayern-Star Harry Kane ist mit dem goldenen Schuh ausgezeichnet worden. Den bekommt der beste Torschütze Europas. Zum 2. Mal ist Kane damit schon geehrt worden. Das Ganze in der Münchner Allianz Arena im Vereinsmuseum des FC Bayern. 36 Bundesliga-Tore hatte Kane letzte Saison gemacht.
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3: Mit Tanja Scholl. In Nürnberg sorgen wieder Wildschweine für Unruhe. Diesmal sind Zabo und Mögeldorf betroffen, wo eine Bache mit ihren Frischlingen mehrfach gesichtet wurde. In den sozialen Netzwerken gibt es bereits viele entsprechende Warnungen. Denn ein Muttertier, das seine Jungen verteidigt, kann gefährlich werden. Bei einer Begegnung gilt, Abstand halten, ruhig bleiben und die Tiere nicht vertreiben. Hunde sollten beim Gassigehen in Waldgebieten unbedingt an die Leine. Erst Anfang Juli wurde ein Wildschwein erschossen, das sich auf den Südfriedhof verirrt hatte. Wenige Wochen zuvor hatte ein Tier in Katzwang eine Frau verletzt und mehrere Gärten verwüstet.
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1: Auf dem Schlossplatz in Erlangen wird ab dem 20.08. wieder gebummelt, gestöbert und eingekauft. Eine Woche lang läuft dort der traditionelle Augustmarkt.
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1: Guten Morgen an Franka Wolf-Schmidt vom Erlanger Liegenschaftsamt.
2: Guten Morgen.
1: Was gibt's denn auf dem Augustmarkt alles zu entdecken?
2: Auf dem Augustmarkt gibt's eine bunte Vielfalt an nützlichem Schönen. Wir haben von Küchenzubehör, Keramik und Tischdecken bis hin zu fränkischen Spezialitäten, Schmuck, Kleidung und Accessoires. Alles, was das Herz begehrt.
1: Und das mitten im Herzen von Erlangen in einer richtig schönen Kulisse.
2: Wir haben gegenüber am Marktplatz den Wochenmarkt und dann im Hintergrund das Schloss am Schlossplatz, also eine sehr schöne Kulisse für den Markt.
1: Und fürs leibliche Wohl ist auch gesorgt, gell?
2: Ja, also wir haben auch einen Imbiss mit Getränken und einen Crepe-Stand mit Kaffee, auch Verweilmöglichkeiten, damit die Leute entspannt über den Markt schlendern können und sich dann auch anschließend noch aufhalten können.
1: Vielen Dank an Franka Wolf-Schmidt vom Erlanger Liegenschaftsamt. Also ab dem 20. August können Sie da in Erlangen auf dem Schlossplatz wieder nach Herzenslust stöbern. Und für die Kleinen gibt's übrigens dieses Jahr zum ersten Mal auch ein Kinderkarussell. Alle Infos finden Sie auch online auf radiof.de.
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1: Ich bin Yves Simon. In den deutschen Gasspeichern sind die Stände momentan ziemlich niedrig und da sehen jetzt das Bundeswirtschaftsministerium und die Bundesnetzagentur die Wirtschaft in der Pflicht. Die Füllung der deutschen Gasspeicher, die momentan nur zur Hälfte ausgelastet sind, sei sehr niedrig. Das hat jetzt eine Sprecherin des Ministeriums in Berlin eingeräumt. Sie hat die Händler dazu aufgefordert, mehr einzuspeisen. Für uns berichtet Ursula Winkler.
2: Der früher wichtigste Gaslieferant Russland ist schon mit Beginn des Ukraine-Kriegs weggebrochen und der Iran-Krieg sorgt für weitere Knappheit. Die Transporte kommen kaum durch die Straße von Hormuz und das treibt die Preise in die Höhe. Normalerweise kaufen die Händler im Sommer ein, um das Gas in der Heizperiode zu verkaufen, aber aktuell sind die Speicher nur halb voll. Im November müssten sie nach gesetzlichen Vorgaben zu 80% gefüllt sein.
1: Am Flughafen München sorgen zwei kritische Zwischenfälle an derselben Start- und Landebahn innerhalb von 2 Tagen für Fragen. Nach einem beinahe Unfall einer Boeing von Vietnam Airlines am Samstag ist jetzt gestern auch noch ein Airbus der Lufthansa zu früh aufgesetzt. Zwar auf der Landebahn, aber eben doch zu bald, hat da auch die Befeuerungsanlage beschädigt. Die Bundesstelle für Flugunfalluntersuchung hat die Ermittlungen übernommen. Allerdings der Vorfall mit dem Flieger von Vietnam Airlines ist deutlich schwerwiegender einzuordnen. Das hätte auch anders ausgehen können. Der große Waldbrand im Naturschutzgebiet Hohes Venn ist nach belgischen Behördenangaben zwar eingedämmt, aber noch nicht vollständig unter Kontrolle. In Monschau in Rheinland-Pfalz, da ist die Evakuierung aufgehoben. Der Regen hat den Feuerwehrleuten geholfen. Neue Brandherde werden weiter gelöscht. Um die 3000 Hektar Natur sind den Flammen allerdings zum Opfer gefallen. Umweltorganisationen gehen davon aus, dass die Fläche Jahrzehnte braucht, bis sie sich wieder vollständig erholen kann. US-Präsident Trump hat neue Zusatzzölle von 50% auf Produkte aus Kanada gerade kurzfristig um 3 Tage ausgesetzt. In dieser Zeit soll jetzt ein Deal zum umstrittenen Ölpipeline-Projekt Keystone XL verhandelt werden. Das hatte sein Vorgänger Joe Biden gestoppt. FC Bayern-Star Harry Kane ist mit dem goldenen Schuh ausgezeichnet worden. Den bekommt der beste Torschütze Europas. Zum zweiten Mal ist Kane damit schon geehrt worden. Das Ganze in der Münchner Allianz Arena im Vereinsmuseum des FC Bayern. 36 Bundesliga-Tore hatte Kane letzte Saison gemacht.
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3: Mit Tanja Scholl. Nach rund 4 Wochen dann sollen wieder Fahrzeuge und Fußgänger auf dem Dexendorfer Damm in Erlangen unterwegs sein. Die Sanierung der Brücke liegt voll im Zeitplan. Bis dahin müssen Pendler und Anwohner weiter teils lange Umwege in Kauf nehmen, so Andreas Pfeil, Chef des Erlanger Tiefbauamts.
4: Wir wissen, dass es für die Verkehrsteilnehmenden eine hohe Belastung war und ist. Aber das Bauwerk soll ja die nächsten 50, 60 Jahre noch stehen. Damit wir das halten können, ist so eine Maßnahme leider auch notwendig. Wir haben durchaus auch positive Nachrichten bekommen. Vielen Dank an alle, die das sozusagen ertragen mussten.
3: Sowohl die Fahrbahn als auch der Unterbau der Brücke waren durch die intensive Nutzung in Mitleidenschaft gezogen worden. Die Sanierungskosten liegen bei rund 1 Million Euro.
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1: In Niederkaltenkirchen gab es zu Beginn von Steckelfisch-Fiasko einen Mord. Erwischt hat es den Präsidenten des neuen Golfclubs. Dorthin begibt sich Ortspolizist Franz Eberhofer und er trifft dabei seinen ehemaligen Kollegen Rudi Birkenberger, der jetzt als Privatdetektiv arbeitet.
2: Dass wir uns hier treffen, wer hätte das gedacht?
3: Kann es sein, dass du den Polizeifunk abhörst?
2: Eberhofer, dazu bin ich doch rein technisch gar nicht in der Lage. Außerdem ist es verboten.
3: Rudi, aber bei dir ist schon alles in Ordnung, oder?
2: Prima, tippitoppi.
3: Du stinkst wie ein Iltis.
2: Ich mache einen Selbstversuch.
3: Und was willst du rausfinden? Wie lange es dauert, bis die Vögel wegen deiner Aura vom Himmel fallen?
1: Rudis Gestank ist nur ein Problem des Eberhofer Franz. Ein viel größeres ist seine Susi. Sie will zum einen Bürgermeisterin werden und hat zum anderen das Haus auf Vordermann gebracht.
4: Franz, was machst denn du?
3: Frühstück.
4: Sag mal, spinnst du? Die Küche ist nagelnagelneu und wird jetzt bitteschön nicht eingesaut.
3: Wozu haben wir eine Küche, wenn ich nicht drin kochen darf?
4: Und wer macht sie nachher sauber?
3: Entweder ich oder du.
4: Nein, Franz, entweder ich oder ich. Weil wenn du die Küche sauber machst, dann ist die Küche nicht sauber. Und ich muss sie noch einmal sauber machen.
3: Schau, Susi, so eine Küche ist ein Gebrauchsgegenstand. Wie eine Unterhosen. Irgendwann kriegt man es halt nicht mehr richtig sauber.
1: Auch beim 10. Eberhofer-Film kommen die Fans voll auf ihre Kosten. Und von denen gibt es immer mehr. Hauptdarsteller Sebastian Betzel.
5: Also es gibt von jung bis alt, beiderlei Geschlechts, egal was. Ich wohne ja in Hamburg und spiele auch viel Theater. Und da gibt es hochintellektuelle Kollegen, die gerne die Filme mögen. Kleine Kinder, uralte Oma, haben wir alles schon bei den Kinotouren gehabt. Weil jeder zieht sich so seins aus diesem Kosmos raus. Und jeder hat so seine Lieblinge. Und das ist das Schöne daran.
1: Und um ihre Lieblinge wird sich viel gekümmert. Der Flötzinger, Simmerl, Wolfi, Papa, Oma und Co. bekommen in Steckelfisch-Fiasko viel Raum. Und das Kinopublikum entsprechend viel zu lachen. Stefan Grundler, Radio F, Kinoredaktion. Yeah!

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1: Ich bin Yves Simon. Schwere Unwetter am Abend in Teilen Deutschlands. Im brandenburgischen Fürstenwalde soll es sogar einen Tornado gegeben haben. Dabei wurde ein Dach abgedeckt und Bäume sind auch noch umgestürzt. Das zeigen Bilder im Netz. Außerdem sind im Landkreis Mayen in Rheinland-Pfalz 2 Menschen durch einen umstürzenden Baum schwer verletzt worden. Auch hier sind mehrere Dächer abgedeckt und Fassaden beschädigt worden. Und im Westerwald, da ist fast die komplette Fassade einer Halle weggerissen worden. Zusätzlich ist der Strom dort großflächig ausgefallen. In Kroatien ist ein Ukrainer festgenommen worden, der auf den Anschlag auf die Ostsee-Pipeline Nord Stream 2 beteiligt gewesen sein soll. Er wird jetzt nach Deutschland überstellt, denn in ein paar Wochen soll in Hamburg ein Gerichtsprozess zu dem Fall starten. Noch nie hat ein US-Präsident das Weiße Haus so stark verändert wie Donald Trump. Nach Ballsaal und Co. lässt er jetzt einen neuen Helikopterlandeplatz mit Granitboden bauen. Da geht's aber um mehr Sicherheit, denn moderne Hubschrauber würden den Rasen zu stark beschädigen oder könnten ihn sogar entzünden, heißt es. Nachdem im Münchner Stadtteil Schwabing ein 14-Jähriger von einem Polizisten in den Oberkörper geschossen und dabei schwer verletzt wurde, gibt's jetzt neue Infos zu dem Fall. Der Schüler aus dem Landkreis Miesbach hatte mit einer echt wirkenden Pistole hantiert. Es war in Wahrheit aber eine Softair-Pistole, das haben die Polizisten aber auf die Schnelle nicht gesehen. Außerdem hatte der Schüler die Beamten bedroht, das hat die Polizei bekannt gegeben. Das Bayerische Landeskriminalamt prüft jetzt, ob der Schusswaffeneinsatz rechtmäßig war und ermittelt außerdem gegen den Jugendlichen. Die ganze Fußballwelt fühlt mit Jamal Musiala gerade. Nach 2 Zusammenbrüchen hat der FC Bayern Spieler bekannt gegeben, er leidet unter Absenzen. Das ist eine Art epileptischer Anfall, bei dem er kurz immer das Bewusstsein verliert. Medizinjournalist und Arzt Dr. Christoph Specht glaubt, Musiala kann, wenn die Medikamente gut eingestellt sind, ganz normal weiterspielen. Aber die psychische Belastung, glaubt er, die dürfte hoch sein.
2: Wenn Sie mehrfach solche Erlebnisse haben und Sie verlieren ja das Bewusstsein in diesem Moment und hinterher sind Sie verwirrt und wissen gar nicht, wo Sie sind, dann stellen Sie fest, hoppla, ich bin nicht mehr Herr meiner selbst und das verunsichert massiv. Im Laufe der Zeit kann man sich dann daran gewöhnen, aber am Anfang ist das schon sehr stark.
1: Der FC Bayern und dessen Ehrenpräsident Uli Hoeneß haben Musiala schon die volle Unterstützung zugesichert.
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3: Mit Tanja Scholl. Im fränkischen Seenland trüben Blaualgen den Badespaß. Nach dem Altmühlsee gilt jetzt auch am kleinen Brombachsee ein Badeverbot. Der Grund, die hohe Konzentration von Cyanobakterien, auch Blaualgen genannt. Badende werden gebeten, die Beschilderung vor Ort zu beachten, da sich die Situation an den einzelnen Stränden je nach Wind- und Wettersituation kurzfristig wieder ändern kann. Unbedenklichen Badespaß gibt's aber weiterhin am Großen Brombachsee, Igelsbachsee, Hahnenkammsee oder auch am Großen und Kleinen Rotsee. Hier steht die Badeampel auf grün.
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1: Chicago von Alexandra Stahl. Großeltern gehören zu den Menschen, die uns besonders prägen. Sie erzählen uns Geschichten, sind für uns da und geben Geborgenheit. Irgendwann aber kommt der Punkt, an dem sie nicht mehr alles alleine schaffen und selbst Unterstützung brauchen. Und wenn sie eines Tages mal nicht mehr da sind, bleibt manchmal das Gefühl, ich hätte sie doch noch so vieles fragen wollen. Genau darum geht's in diesem Buch. Der Roman spielt in Deutschland, aber schon durch die fränkische Schreibweise von Chicago merken wir, das hat eher was mit unserer Heimat hier zu tun, so Autorin Alexandra Stahl.
2: Mein Großvater war tatsächlich nie in Chicago, nicht mal in Amerika. Chicago war für ihn aber immer der Vergleich, um sich über die nächstgelegene Großstadt aufzuregen, und die war Frankfurt am Main. Und so sagte er immer in seinem unterfränkischen Dialekt: Frankfurt ist schlimmer als Chicago. Woraufhin dann meine Großmutter ihre Augen verdrehte und sagte: Du mit deinem Chicago, du warst doch noch gar nicht dort.
1: Ach, wie nett, euch Chicago halt, gell? Und so ein feiner Humor zieht sich dann auch durch alle drei Teile dieser Geschichte.
2: Im ersten Teil geht es um früher mit dem Fokus auf den Großvater, während es im zweiten Teil des Buchs um die vielen Jahre geht, die ich als Freiwillige in einem Berliner Seniorenheim gearbeitet habe. Und der dritte Teil des Buches wiederum spielt dann in der Gegenwart. Da geht es um meine alt gewordene Großmutter, aber auch um mein Leben als Autorin und die Frage, wie man über seine eigene Familie schreiben kann.
1: Feingefühl, Beobachtungsgabe und Respekt vor älteren Menschen zusammen mit diesem trockenen Humor machen dieses Buch so lesenswert. Chicago von Alexandra Stahl ist erschienen im Klaassen Verlag. Nachlesen und nachhören können Sie diesen wie all unsere anderen Buchtipps wieder auf radiof.de.

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2: Ich bin Yves Simon. Schwere Unwetter am Abend in Teilen Deutschlands. Im brandenburgischen Fürstenwalde soll es sogar einen Tornado gegeben haben. Dabei wurde ein Dach abgedeckt und Bäume sind auch noch umgestürzt. Das zeigen Bilder im Netz. Außerdem sind im Landkreis Mayen in Rheinland-Pfalz 2 Menschen durch einen umstürzenden Baum schwer verletzt worden. Auch hier sind mehrere Dächer abgedeckt und Fassaden beschädigt worden. Und im Westerwald, da ist fast die komplette Fassade einer Halle weggerissen worden. Zusätzlich ist der Strom dort großflächig ausgefallen. In Kroatien ist ein Ukrainer festgenommen worden, der auf den Anschlag auf die Ostsee-Pipeline Nord Stream 2 beteiligt gewesen sein soll. Er wird jetzt nach Deutschland überstellt, denn in ein paar Wochen soll in Hamburg ein Gerichtsprozess zu dem Fall starten. Noch nie hat ein US-Präsident das Weiße Haus so stark verändert wie Donald Trump. Nach Ballsaal und Co. lässt er jetzt einen neuen Helikopterlandeplatz mit Granitboden bauen. Da geht's aber um mehr Sicherheit, denn moderne Hubschrauber würden den Rasen zu stark beschädigen oder könnten ihn sogar entzünden, heißt es. Nachdem im Münchner Stadtteil Schwabing ein 14-Jähriger von einem Polizisten in den Oberkörper geschossen und dabei schwer verletzt wurde, gibt's jetzt neue Infos zu dem Fall. Der Schüler aus dem Landkreis Miesbach hatte mit einer echt wirkenden Pistole hantiert. Es war in Wahrheit aber eine Softair-Pistole, das haben die Polizisten aber auf die Schnelle nicht gesehen. Außerdem hatte der Schüler die Beamten bedroht. Das hat die Polizei bekannt gegeben. Das Bayerische Landeskriminalamt prüft jetzt, ob der Schusswaffeneinsatz rechtmäßig war und ermittelt außerdem gegen den Jugendlichen. Die ganze Fußballwelt fühlt mit Jamal Musiala gerade. Nach 2 Zusammenbrüchen hat der FC Bayern-Spieler bekannt gegeben, er leidet unter Absenzen. Das ist eine Art epileptischer Anfall, bei dem er kurz immer das Bewusstsein verliert. Medizinjournalist und Arzt Dr. Christoph Specht glaubt, Musiala kann, wenn die Medikamente gut eingestellt sind, ganz normal weiterspielen. Aber die psychische Belastung, glaubt er, die dürfte hoch sein.
3: Wenn Sie mehrfach solche Erlebnisse haben und Sie verlieren ja das Bewusstsein in diesem Moment und hinterher sind Sie verwirrt und wissen gar nicht, wo Sie sind, dann stellen Sie fest, hoppla, ich bin nicht mehr Herr meiner selbst und das verunsichert massiv. Im Laufe der Zeit kann man sich dann daran gewöhnen, aber am Anfang ist das schon sehr stark.
2: Der FC Bayern und dessen Ehrenpräsident Uli Hoeneß haben Musiala schon die volle Unterstützung zugesichert.
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4: Mit Tanja Scholl. In Nürnberg sorgen wieder Wildschweine für Unruhe. Diesmal sind Zabo und Mögeldorf betroffen, wo eine Bache mit ihren Frischlingen mehrfach gesichtet wurde. In den sozialen Netzwerken gibt es bereits viele entsprechende Warnungen. Denn ein Muttertier, das seine Jungen verteidigt, kann gefährlich werden. Bei einer Begegnung gilt, Abstand halten, ruhig bleiben und die Tiere nicht vertreiben. Hunde sollten beim Gassigehen in Waldgebieten unbedingt an die Leine. Erst Anfang Juli wurde ein Wildschwein erschossen, das sich auf den Südfriedhof verirrt hatte. Wenige Wochen zuvor hatte ein Tier in Katzwang eine Frau verletzt und mehrere Gärten verwüstet.
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1: In Niederkaltenkirchen gab es zu Beginn von Steckelfisch-Fiasko einen Mord. Erwischt hat es den Präsidenten des neuen Golfclubs. Dorthin begibt sich Ortspolizist Franz Eberhofer und er trifft dabei seinen ehemaligen Kollegen Rudi Birkenberger, der jetzt als Privatdetektiv arbeitet.
2: Dass wir uns hier treffen, wer hätte das gedacht?
3: Kann es sein, dass du den Polizeifunk abhörst?
2: Eberhofer, dazu bin ich doch rein technisch gar nicht in der Lage. Außerdem ist es verboten.
3: Rudi, aber bei dir ist schon alles in Ordnung, oder?
2: Prima, tippitoppi.
3: Du stinkst wie ein Iltis.
2: Ich mache einen Selbstversuch.
3: Und was willst du rausfinden? Wie lange es dauert, bis die Vögel wegen deiner Aura vom Himmel fallen?
1: Rudis Gestank ist nur ein Problem des Eberhofer Franz. Ein viel größeres ist seine Susi. Sie will zum einen Bürgermeisterin werden und hat zum anderen das Haus auf Vordermann gebracht.
4: Franz, was machst denn du?
3: Frühstück.
4: Sag mal, spinnst du? Die Küche ist nagelnagelneu und wird jetzt bitteschön nicht eingesaut.
3: Wozu haben wir eine Küche, wenn ich nicht drin kochen darf?
4: Und wer macht sie nachher sauber?
3: Entweder ich oder du.
4: Nein, Franz, entweder ich oder ich. Weil wenn du die Küche sauber machst, dann ist die Küche nicht sauber. Und ich muss sie noch einmal sauber machen.
3: Schau, Susi, so eine Küche ist ein Gebrauchsgegenstand. Wie eine Unterhosen. Irgendwann kriegt man es halt nicht mehr richtig sauber.
1: Auch beim 10. Eberhofer Film kommen die Fans voll auf ihre Kosten. Und von denen gibt es immer mehr. Hauptdarsteller Sebastian Betzel.
5: Also es gibt von jung bis alt, beiderlei Geschlechts, egal was, ich wohne ja in Hamburg und spiele auch viel Theater. Und da gibt es hochintellektuelle Kollegen, die gerne die Filme mögen. Kleine Kinder, uralte Oma, haben wir alles schon bei den Kinotouren gehabt. Weil jeder zieht sich so seins aus diesem Kosmos raus und jeder hat so seine Lieblinge. Und das ist das Schöne daran.
1: Und um ihre Lieblinge wird sich viel gekümmert. Der Flötzinger, Simmerl, Wolfi, Papa, Oma und Co. bekommen in Steckelfisch-Fiasko viel Raum und das Kinopublikum entsprechend viel zu lachen. Stefan Grundler, Radio F, Kinoredaktion.

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8: Ich bin Yves Simon.

0: KI-gesteuerten Drohnen wollen Bayern und Tschechien gemeinsam Waldbrände in Zukunft viel früher aufspüren. Forscher haben das System jetzt in der Oberpfalz getestet. Im Neubäuer Forst bei Roding haben sie ein System aus Gassensoren an Bäumen und Drohnen mit Wärmebildkameras, die automatisch starten, um Glutnester zu lokalisieren, getestet. Ab dem Frühjahr sollen mehrere dieser Drohnen im Grenzgebiet Bayerischer Wald-Böhmerwald im Einsatz sein und die Feuerwehr entlasten. In der kroatischen Stadt Pula ist ein Mann festgenommen worden, der am Anschlag auf die Ostsee-Pipeline Nord Stream 2 beteiligt gewesen sein soll. Das Ganze auf Grundlage eines europäischen Haftbefehls. Der Profitaucher ist nach einer ersten Festnahme in Polen im letzten Jahr wieder freigekommen. Jetzt also sitzt er wieder fest und er soll jetzt nach Deutschland überstellt werden. Denn dort findet in wenigen Wochen ein Prozess gegen die vermutlichen Drahtzieher in Hamburg statt. Die Nachfrage nach Elektro-Lkw und Bussen zieht auf der ganzen Welt kräftig an. Im letzten Jahr sind gut 500.000 Fahrzeuge verkauft worden. Das ist ein sattes Plus von 86%. Vor allem China treibt das Wachstum. Dort sind inzwischen fast 30% der schweren Lastwagen voll elektrisch. Bei uns in Europa wächst vor allem der Markt für E-Busse. Für andere Fahrzeuge fehlen oft noch Ladesäulen. Weniger als 7 Stunden Schlaf pro Nacht. Experten zufolge ist das auch für Erwachsene viel zu kurz. In Deutschland trifft das allerdings auf 4 von 10 Menschen zu. Das zeigt jetzt eine Untersuchung des Robert-Koch-Instituts. Auf Dauer können Bluthochdruck oder auch zum Beispiel Diabetes die Folge sein. Ursula Winkler berichtet.
1: Vor allem Männer haben hierzulande kurze Nächte. Besonders auffällig ist die Gruppe der 45- bis 64-Jährigen. Hier schläft mehr als jeder zweite Mann, weniger als die empfohlenen mindestens 7 Stunden. Die Wochenenden sind erholsamer. Hier schläft nur jede 5. Frau und jeder 4. Mann zu wenig.
0: Der Hamburger Tennisprofi Alexander Zverev sucht kurz vor dem Start der US Open weiter nach seiner Form. Jetzt hat Zverev beim Masters-Turnier in Cincinnati das Viertelfinale verpasst. Der topgesetzte French Open-Sieger hat im Achtelfinale gegen den US-Amerikaner Tommy Paul einen Matchball vergeben und dann ging es bergab. Zverev hat in 3 Sätzen verloren. Die US Open starten schon in 10 Tagen.
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3: Mit Tanja Scholl. Nach rund 4 Wochen dann sollen wieder Fahrzeuge und Fußgänger auf dem Dexendorfer Damm in Erlangen unterwegs sein. Die Sanierung der Brücke liegt voll im Zeitplan. Bis dahin müssen Pendler und Anwohner weiter teils lange Umwege in Kauf nehmen, so Andreas Pfeil, Chef des Erlanger Tiefbauamts.
4: Wir wissen, dass es für die Verkehrsteilnehmenden eine hohe Belastung war und ist. Aber das Bauwerk soll ja die nächsten 50, 60 Jahre noch stehen. Damit wir das halten können, ist so eine Maßnahme leider auch notwendig. Wir haben durchaus auch positive Nachrichten bekommen. Vielen Dank an alle, die das sozusagen ertragen mussten.
3: Sowohl die Fahrbahn als auch der Unterbau der Brücke waren durch die intensive Nutzung in Mitleidenschaft gezogen worden. Die Sanierungskosten liegen bei rund 1 Million Euro.
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1: Widder 3 Sterne, ein kleiner Erfolg gibt Ihnen heute Rückenwind.
2: Stier 4 Sterne, ein schöner Moment bleibt Ihnen jetzt lange in Erinnerung.
1: Zwillinge 2 Sterne, gehen Sie die Dinge etwas entspannter an.
2: Krebs 3 Sterne, Ihre ruhige Art bewährt sich mal wieder.
1: Löwe 4 Sterne, jetzt warten neue Aufgaben.
2: Jungfrau 2 Sterne, kleine Hindernisse könnten Sie heute etwas ausbremsen.
1: Waage 3 Sterne, teilen Sie Ihre gute Laune großzügig mit anderen.
2: Skorpion 5 Sterne, Ihr Tatendrang ist bewundernswert.
1: Schütze 4 Sterne, Ihre Kreativität sprudelt im Moment nur so dahin.
2: Steinbock 2 Sterne, verlassen Sie sich jetzt lieber auf die Fakten.
1: Wassermann 3 Sterne, ein Problem lässt sich überraschend leicht lösen.
2: Fische 4 Sterne, eine vertraute Person steht Ihnen jetzt mit Rat und Tat zur Seite.
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0: und eingekauft. Eine Woche lang läuft dort der traditionelle Augustmarkt.
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0: Guten Morgen an Franka Wolfschmidt vom Erlanger Liegenschaftsamt.
2: Guten Morgen.
0: Was gibt's denn auf dem Augustmarkt alles zu entdecken?
2: Auf dem Augustmarkt gibt's eine bunte Vielfalt an nützlichem Schönen. Wir haben von Küchenzubehör, Keramik und Tischdecken bis hin zu fränkischen Spezialitäten, Schmuck, Kleidung und Accessoires. Alles, was das Herz begehrt.
0: Und das mitten im Herzen von Erlangen in einer richtig schönen Kulisse.
2: Wir haben gegenüber am Marktplatz den Wochenmarkt und dann im Hintergrund das Schloss am Schlossplatz, also eine sehr schöne Kulisse für den Markt.
0: Und fürs leibliche Wohl ist auch gesorgt, gell?
2: Ja, also wir haben auch einen Imbiss mit Getränken und einen Crepe-Stand mit Kaffee, auch Verweilmöglichkeiten, damit die Leute entspannt über den Markt schlendern können und sich dann auch anschließend noch aufhalten können.
0: Vielen Dank an Franka Wolfschmidt vom Erlanger Liegenschaftsamt. Also ab dem 20. August können Sie da in Erlangen auf dem Schlossplatz wieder nach Herzenslust stöbern. Und für die Kleinen gibt's übrigens dieses Jahr zum ersten Mal auch ein Kinderkarussell. Alle Infos finden Sie auch online auf radiof.de.
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1: Ich bin Yves Simon. Mit KI-gesteuerten Drohnen wollen Bayern und Tschechien gemeinsam Waldbrände in Zukunft viel früher aufspüren. Forscher haben das System jetzt in der Oberpfalz getestet. Im Neubäuer Forst bei Roding haben sie ein System aus Gassensoren an Bäumen und Drohnen mit Wärmebildkameras, die automatisch starten, um Glutnester zu lokalisieren, getestet. Ab dem Frühjahr sollen mehrere dieser Drohnen im Grenzgebiet Bayerischer Wald-Böhmerwald im Einsatz sein und die Feuerwehr entlasten. In der kroatischen Stadt Pula ist ein Mann festgenommen worden, der am Anschlag auf die Ostsee-Pipeline Nord Stream 2 beteiligt gewesen sein soll. Das Ganze auf Grundlage eines europäischen Haftbefehls. Der Profitaucher ist nach einer ersten Festnahme in Polen im letzten Jahr wieder freigekommen. Jetzt also sitzt er wieder fest und er soll jetzt nach Deutschland überstellt werden. Denn dort findet in wenigen Wochen ein Prozess gegen die vermutlichen Drahtzieher in Hamburg statt. Die Nachfrage nach Elektro-Lkw und Bussen zieht auf der ganzen Welt kräftig an. Im letzten Jahr sind gut eine 500.000 Fahrzeuge verkauft worden. Das ist ein sattes Plus von 86%. Vor allem China treibt das Wachstum. Dort sind inzwischen fast 30% der schweren Lastwagen voll elektrisch. Bei uns in Europa wächst vor allem der Markt für E-Busse. Für andere Fahrzeuge fehlen oft noch Ladesäulen. Weniger als 7 Stunden Schlaf pro Nacht. Experten zufolge ist das auch für Erwachsene viel zu kurz. In Deutschland trifft das allerdings auf 4 von 10 Menschen zu. Das zeigt jetzt eine Untersuchung des Robert-Koch-Instituts. Auf Dauer können Bluthochdruck oder auch zum Beispiel Diabetes die Folge sein. Ursula Winkler berichtet.
2: Vor allem Männer haben hierzulande kurze Nächte. Besonders auffällig ist die Gruppe der 45- bis 64-Jährigen. Hier schläft mehr als jeder zweite Mann weniger als die empfohlenen mindestens 7 Stunden. Die Wochenenden sind erholsamer. Hier schläft nur jede 5. Frau und jeder 4. Mann zu wenig.
1: Der Hamburger Tennisprofi Alexander Zverev sucht kurz vor dem Start der US Open weiter nach seiner Form. Jetzt hat Zverev beim Masters-Turnier in Cincinnati das Viertelfinale verpasst. Der topgesetzte French Open-Sieger hat im Achtelfinale gegen den US-Amerikaner Tommy Paul einen Matchball vergeben und dann ging's bergab. Zverev hat in 3 Sätzen verloren. Die US Open starten schon in 10 Tagen.
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3: Mit Tanja Scholl. Im fränkischen Seenland trüben Blaualgen den Badespaß. Nach dem Altmühlsee gilt jetzt auch am kleinen Brombachsee ein Badeverbot. Der Grund: die hohe Konzentration von Cyanobakterien, auch Blaualgen genannt. Badende werden gebeten, die Beschilderung vor Ort zu beachten, da sich die Situation an den einzelnen Stränden je nach Wind- und Wettersituation kurzfristig wieder ändern kann. Unbedenklichen Badespaß gibt's aber weiterhin am großen Brombachsee, Igelsbachsee, Hahnenkammsee oder auch am großen und kleinen Rotsee. Hier steht die Badeampel auf grün.
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1: Zu Beginn von Exit 8 fährt ein namenloser Mann in Tokio wie gewohnt mit der U-Bahn nach Hause und steigt an seiner üblichen Haltestelle aus. Aber jetzt kommt's. Er wird durch einen Anruf abgelenkt und findet nicht mehr aus dem U-Bahnhof heraus. Dafür entdeckt der Mann eine Hinweistafel.
2: Information. Übersehen Sie keine Anomalien. Wenn Sie eine Anomalie sehen, drehen Sie sofort um. Wenn Sie keine Anomalien sehen, nehmen Sie den Ausgang 8.
1: Anomalien hin oder her, der Mann will einfach raus aus dem Bahnhof. Wie praktisch, dass da gerade ein anderer Mann mit einer Aktentasche vorbeikommt.
3: Hallo, entschuldigen Sie, wo finde ich den Ausgang 8? Hören Sie, Anomalien, was?
1: Tja, der Aktentaschenmann sagt nichts. Auch nicht, als unser Mann ihm immer wieder begegnet. Er trifft aber auch weitaus seltsamere Personen, zum Beispiel ein kleines Kind.
4: Mama, es tut mir leid.
2: Was? Was sagst du? Mama?
1: Die immer gleich aussehenden Tunnel mit ihren weißen Kacheln nehmen kein Ende. Also konzentriert sich der Mann auf Anomalien und alle anderen Hinweise, um rauszukommen.
2: Ausgang 8. Zahnarzt. Escher. Anwalt.

0: Schönheitschirurg. Überwachungskamera. Feuerhydrant. Tür. Tür. Lüftungsschacht. Tür. Lüftungsschacht. Verstehe. Okay. Keine Anomalien.
1: Videospielern könnte das alles bekannt vorkommen. Exit 8 ist die Verfilmung des japanischen Kultspiels und sorgt mit ihren Bildern und dem Ton für ein spannendes Kinoerlebnis. Stefan Grundler, Radio F, Kinoredaktion.

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9: Ich bin Yves Simon. Umgestürzte Bäume, vollgelaufene Keller und sogar ein Tornado. In Teilen Deutschlands hat es am Abend heftige Unwetter gegeben. Vor allem die Mitte des Landes war betroffen. Der Tornado hat in Fürstenwalde in Brandenburg Schäden angerichtet. In Thüringen, da laufen gerade etwa noch 20 wetterbedingte Einsätze. Vor allem der Süden des Bundeslandes nahe der bayerischen Grenze ist betroffen. Unter anderem sind Bäume auf Autos gestürzt. Aber von Verletzten ist keine Rede. Die gibt es aber im Landkreis Mayen in Rheinland-Pfalz. Dort sind Menschen von einem umstürzenden Baum getroffen worden. Die Stadt Monschau in NRW hat ihre Evakuierung wegen des Waldbrandes in Belgien